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1: Herzlich willkommen bei den On Air Stories. In dieser On Air Story möchte ich euch die Sendung Oldie Treff von Peter Ziermann vorstellen. Hallo Peter, schön, dass du da bist.
2: Ja, freut mich auch.
1: Was ist denn die Sendung Oldie Treff genau? Also worum geht es?
2: Ja, ein bisschen old-fashioned Radio. Zum einen wird für ich ja seit 100 Jahren gefühlt durch, dass wir hier noch Plattenspieler im Studio haben, weil ich tatsächlich immer noch eigentlich 100% Vinyl spiele. Und mein Musikgeschmack, der liegt ja eigentlich eher bei internationalen Titeln, bei Beat und ja, vernünftigen Nummern der 60er, 70er Jahre. Aber ich spiele auch sehr viel deutsche Musik, bin nach wie vor jedes Wochenende auf dem Flohmarkt, sammle da irgendwelche Schallplatten ein. Und es gibt so einen Spruch, den ich auch seit Jahren mache. 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
1: Herzlich willkommen zu einer weiteren On-Air-Story. Ich bin heute mit Rolf Gensrich im Studio, der die Sendung OK Beat macht.
2: Hallo, freue mich, dass ich hier sein darf.
1: Wie würdest du ansonsten deine Sendung generell beschreiben?
2: Die Sendung lässt sich eigentlich schlecht beschreiben. Also es gibt mehrere Varianten. Ich versuche, Gäste mir heranzuholen aus allen möglichen Gegenden, Sachen, die mir über den Weg laufen. Das kann also der Würstchenverkäufer sein bis hin zu irgendwelchen kleinen Aktionen, Grundeinkommen zum Beispiel oder kleine Parteien oder aber Musiker, die mir auf der Straße auffallen, die nicht dann mal meine Visitenkarte geben und sagt, kommt doch mal vorbei, meldet euch doch mal.
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1: Heute geht es um das Campus Radio CouchFM. Das ist ein Projekt in Zusammenarbeit der drei Berliner Hochschulen, der Humboldt-Universität, der Freien Universität und der Technischen Universität Berlin. Und ich möchte euch nun das Campus Radio genauer vorstellen und habe hierzu Laura und Emily von CouchFM eingeladen. Herzlich willkommen.
2: Hi.
3: Hi.
1: Seit wann gibt es denn das Format Campus Radio CouchFM?
2: Also 2011 kam die Idee auf. Und 2012 lief dann die erste Sendung schon. Also es ist jetzt schon ganz schön lange her.
1: Und ihr sendet ja jeden Tag und habt verschiedene Formate. Wie ist die Sendung denn aufgebaut?
2: Genau, also wir haben jeden Tag in der Woche ein unterschiedliches Format. Zweimal die Woche läuft unser Live-Magazin. Das heißt, da stehen wir live im Studio und reden über alles Mögliche. Und dann läuft auch Musik zwischendurch, wie man es aus dem Radio halt so kennt. Und montags ist bei uns immer Platz für eine Gästesendung. Mhm. Also da können zum Beispiel andere Unis ihre Projekte vorstellen, wenn sie selbst einen Podcast produzieren und so weiter. Dann haben wir am Mittwoch unsere Musiksendung, das Klangkompott. Das wird von der Musikredaktion gemacht und es kann auch alles Mögliche sein. Interviews, einfach eine Band vorstellen, ein Genre vorstellen, alles Mögliche. Genau, donnerstags läuft unser Gästezimmer. Das ist ein Interviewformat mit Personen zum Beispiel aus Politik oder der Kultur, Berliner Figuren, alles Mögliche. Ja, samstags ist bei uns Tanzstunde. Da können DJs aus Berlin ihre Sets spielen und sich so ein bisschen vorstellen. Und am Sonntag läuft unsere Wiedergabeliste mit den besten Songs aus der Woche.
1: Wie kommt ihr denn zu den Themen, die ihr in der Sendung besprecht?
3: Also ich finde, das ist auch mal ein sehr spannender Prozess, weil es einfach wirklich das ist, was die Couchies so im Alltag beschäftigt. Und das fand ich am Anfang auch so ganz ungewohnt, dass wirklich der Themenvorschlag einfach so reingeworfen werden kann. Und meistens wird er auch total cool aufgenommen und dann wird gebrainstormt, dann können andere relaten oder eben nicht. Und das ist immer ein total spannender Prozess. Also das meiste findet so in der Wortredaktion dann statt oder halt davor in den allgemeinen Sitzungen.
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1: Ich bin heute mit Bettina und Lida im Studio, die die Sendung Monday Movie Talk machen.
2: Hallo.
3: Hallo, Benni.
1: Die Schlagwörter zu eurer Sendung sind Aktuelles zum Film, Theater, Tanz und Literatur, grob zusammengefasst. Wie würdet ihr die Sendung in euren eigenen Worten beschreiben?
2: So ein anderes Schlagwort ist natürlich die Kritik zu Spielfilm und Dokumentation. Und wir bringen natürlich auch so ein paar O-Töne vom roten Teppich. Und wir haben ausgewählte Studiogäste. Wir besprechen eben aktuelle Theaterproduktionen und Tanzinszenierungen aus Berlin und Co. Das heißt, wir wandern auch mal in andere Städte und gucken, was in anderen Städten so los ist, dass man von Berlin aus dahin fahren kann. Aber primär sind wir queer-feministisch.
3: Absolut. In die linke Ecke. Immer klassenkritisch, nicht nur film- und theaterkritisch.
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0: Ich bin heute hier mit zwei Hosts von der ukrainischen Radiosendung Trambeats FM. Schön, dass ihr da seid.
1: Ja, danke. Danke für die Einladung.
2: Danke, thanks a lot.
0: Lass uns über den Namen sprechen. Trambeats FM. Was heißt es?
1: Es gibt ein traditionelles ukrainisches Instrument, Musikinstrument, in Gebirgen meistens. Es ist ein großes Rohr, das heißt Trambita.
2: Dieses Name Trambeats FM, das bedeutet Trambita wie Musikinstrument und auch Beat für Musik. Trambita mit Beat.
0: Was sind die Themen, mit denen ihr euch beschäftigt?
1: Alles, was für die Ukrainer in Deutschland interessant ist, ja, es ist die Sozialfragen, die Nachrichten, die Fragen der Kommunikation, die Fragen, die helfen auch die Gemeinde zusammen sammeln. Alles, was wichtig in der Ukraine ist, auch teilen wir mit und was für die Ukrainer in Deutschland wichtig ist auch.
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1: Herzlich willkommen bei den On Air Stories. In dieser On Air Story möchte ich euch die Sendung Oldie Treff von Peter Ziermann vorstellen. Hallo Peter, schön, dass du da bist.
2: Ja, freut mich auch.
1: 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Also worum geht es?
2: 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Zum einen wird für ich ja seit 100 Jahren gefühlt durch, dass wir hier noch Plattenspieler im Studio haben, weil ich tatsächlich immer noch eigentlich 100% Vinyl spiele. Und mein Musikgeschmack, der liegt ja eigentlich eher bei internationalen Titeln, bei Beat und ja, vernünftigen Nummern der 60er, 70er Jahre. 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Und es gibt so einen Spruch, den ich auch seit Jahren mache. Bei mir kann sich jeder jeden Titel wünschen. Wenn jemand von Heino die schwarze Barbara haben will, dann kriegt er die auch. Ja.

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1: Herzlich willkommen zu einer weiteren On-Air-Story. Ich bin heute mit Rolf Gensrich im Studio, der die Sendung OK Beat macht.
2: Hallo, freue mich, dass ich hier sein darf.
1: Wie würdest du ansonsten deine Sendung generell beschreiben?
2: Die Sendung lässt sich eigentlich schlecht beschreiben. Also es gibt mehrere Varianten. Ich versuche, Gäste mir heranzuholen aus allen möglichen Gegenden, so Sachen, die mir über den Weg laufen. Das kann also der Würstchenverkäufer sein bis hin zu irgendwelchen kleinen Aktionen, Grundeinkommen zum Beispiel oder kleine Parteien oder aber Musiker, die mir auf der Straße auffallen, denen ich dann mal meine Visitenkarte gebe und sagt, kommt doch mal vorbei, meldet euch doch mal.
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4: Kann Musik an sich politisch sein? 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
6: Hallo und herzlich willkommen zum heutigen Klangkompott. Mein Name ist Lilia und mit mir am Mikrofon ist Jette.
7: Hi, na?
6: In der heutigen Sendung soll es um das Spannungsfeld zwischen Musik und Politik gehen. Doch zunächst die Frage, warum? Warum haben wir uns dazu entschlossen, das Thema Protest in der russischen Musik unter die Lupe zu nehmen?
7: Die kurze Antwort ist, weil es brandaktuell ist.
6: Genau, und ich liefere mal die lange Antwort. Die lange Antwort wäre nämlich die, dass es seit den Verhaftungen des Kreml-Kritikers Alexei Nawalny wieder zu landesweiten Protesten im Land gekommen ist. Wieder, weil es nicht

0: das erste Mal in der Geschichte der Russischen Föderation ist. Sicherlich erinnern sich einige auch noch an die Proteste 2011, 2012 nach den Duma-Wahlen und der Verhaftung Pussy Riots oder den Friedensmärschen 2014, 15, wo es gegen eine militärische Intervention Russlands in der Ostukraine ging. Die Annexion der Krim wurde auch unter anderem von dem außerparlamentarischen Oppositionellen Boris Nemtsov kritisiert. Dieser wurde 2015 durch mehrere Schüsse in den Rücken ermordet. Wieder folgten Proteste und bis heute finden regelmäßig Gedenkmärsche statt. All diese Proteste haben ihren ganz eigenen Soundtrack. Und wir möchten uns heute auf einige Songs konzentrieren, die in den letzten 10 Jahren erschienen sind. Das heißt, wir hören uns Hip-Hop an, Pop, Elektro oder auch Punk. Und wollen herausfinden, in welchem Bezug Musik und Politik zueinander stehen und wie reagiert das eine auf das andere.
1: Die nächste Frage ist natürlich auch, woher kommt eigentlich unser Interesse? Und ich muss sagen, mein Interesse kommt zum einen von meinem Studium. Ich studiere Slawistik an der HU und Musikwissenschaften und bewege mich auch selbst in der russischen Musikszene und kenne einige Leute, die auch in Russland Musik machen. Und dadurch mein Gefühl ist immer, dass in Musik und Kunst in Russland eine ganz andere Relevanz hat, dadurch, dass es halt in einem sehr repressiven System entsteht. Und der Fokus, der auf die Kunst oder die Musik gelegt wird, einfach ein ganz anderer ist. Und ja, sich einfach auch nicht öffentlich so oft darüber geäußert wird, wie das jetzt politisch einzuordnen ist.
0: Mein Interesse kommt daher, dass ich tatsächlich selbst einen familiären Background habe, der russisch ist. Also meine Mutter ist Russin, ich wurde in Kasachstan geboren und bei uns hatte Musik auch immer einen großen Stellenwert zu Hause. Ich bin aufgewachsen mit den Songs von Kino, die wir dann auch später nochmal hören werden. Jette und ich haben uns nämlich auch tatsächlich in Russland kennengelernt, waren dort beide zu einem Auslandssemester. Ich studiere Kunstgeschichte und habe meine Bachelorarbeit über Pussy Riot geschrieben. Die werden heute nämlich auch noch Thema sein. Aber fangen wir mal aktuell an und arbeiten uns chronologisch zurück, sozusagen. 2021, wie schon erwähnt, Nawalny wird verhaftet und zeitgleich veröffentlicht die von ihm gegründete Antikorruptionsstiftung ein Video auf YouTube, in dem sie behaupten, dass Präsident Putin ein Riesengrundstück am Schwarzen Meer hat, auf das vermutlich selbst Ludwig XIV. Sehr neidisch wäre. Im Video wird dieses Grundstück und das Gebäude, was darauf steht, Palast Putins genannt. Und dort zu sehen ist unter anderem ein Zimmer, was so ein bisschen eine Mischung aus Spaßbad und Disco darstellt. Und ja, so ist auch der Name Aqua Discoteca entstanden. Und dieser Name wurde auch musikalisch sofort aufgegriffen. So zum Beispiel auch von Gutkopf und Cream Soda. Das ist unser erster Song, Aqua Discoteca. Aqua Discoteca.

Die werden heute nämlich auch noch Thema sein. Aber fangen wir mal aktuell an und arbeiten uns chronologisch zurück, sozusagen. 2021, wie schon erwähnt, Nawalny wird verhaftet und zeitgleich veröffentlicht die von ihm gegründete Antikorruptionsstiftung ein Video auf YouTube, in dem sie behaupten, dass Präsident Putin ein riesen Grundstück am Schwarzen Meer hat, auf das vermutlich selbst Ludwig XIV. Sehr neidisch wäre. Im Video wird dieses Grundstück und das Gebäude, was darauf steht, Palast Putins genannt. Und dort zu sehen ist unter anderem ein Zimmer, was so ein bisschen eine Mischung aus Spaßbad und Disco darstellt. Und ja, so ist auch der Name Aqua Discotheca entstanden. Und dieser Name wurde auch musikalisch sofort aufgegriffen. So zum Beispiel auch von Gutkopf und Cream Soda. Das ist unser erster Song, Aqua Discotheca.

0: Das war Aqua Discoteca von Gutkopf und Cream Soda. Wer ist Cream Soda?
1: Cream Soda ist ein Pop-Projekt von zwei DJs und einer Sängerin. Die beiden DJs machen schon ziemlich lang zusammen Musik und haben dann mit Cream Soda, mit der Sängerin, quasi ihren Pop-Durchbruch gehabt. Ich würde das jetzt nicht direkt politisch einordnen.
0: Aber warum ist es in unserer Playlist?
1: Der Song ist in unserer Playlist, weil eben dieses Aqua Discoteca aufgegriffen wurde. Das ist quasi eine Reaktion auf das Video gewesen. Der Song ist auch am Tag der ersten Protestmärsche rausgekommen. Also hat dadurch auch schon irgendwie so eine Art Antwortcharakter. Allerdings äußert er sich ja jetzt in dem Song nicht irgendwie politisch. Er singt über diese Aqua Discothek und wie er da Spaß hat und wie gut es ihm da geht. Und auch Cream Soda haben sich meines Erachtens und meiner Informationslage nach noch nie öffentlich wirklich konkret politisch geäußert. Allerdings arbeiten sie eben mit Alexander Gutkopf zusammen, der sich einer sehr queeren Ästhetik bedient, und haben mit ihm auch schon mehrere Musikvideos gemacht. Und durch ihre Kooperationen und mit anderen Musikern kann man schon sagen, dass sie sich auf eine gewisse Seite stellen, aber das halt wirklich auch nicht eindeutig, sondern es bleibt zu vermuten, sagen wir so. Genau, anders ist es bei dem systemkritischen Musiker Husky, der unter anderem auch 2018 verfolgt, seine Konzerte wurden verboten, da gab es eine Welle von Konzerten, die verboten wurden, auch von anderen Musikern, auf die wir später noch eingehen. Er hat dann, nachdem quasi sein Konzert gecancelt wurde, auf einem Autodach performt, vor der Konzerthalle für seine Fans, und wurde daraufhin verhaftet. Mit dem Grund oder mit der Angabe des Grundes von Rowdytum, das ist so ein bisschen vergleichbar mit so Erregungen öffentlichen Ärgernisses in Deutschland, wird aber einfach auch oft gerne.

0: gerne als Vorwand genommen, unter anderem auch bei Pussy Riot. Das kann in verschiedenste Richtungen gehen. Also bei Pussy Riot war es ja eher aus religiösen Gründen, bei ihm war es einfach nur, dass er einfach die öffentliche Ruhe gestört hat. Es waren einfach Einschüchterungsmaßnahmen und das hat dann allerdings auch zu was Gutem geführt, nämlich zu Solidaritätsbekundungen innerhalb der Musikszene in Russland. Viele bekannte russische Rapper organisierten ein Konzert unter dem Motto Ja, budu pet svoju muziku, das heißt, ich werde meine Musik singen. Und an dem hat sogar der Alexej Nawalny teilgenommen, der ja auch gerade eben schon Thema war.
1: Ich würde dann sagen, dass wir erstmal kurz reinhören in den Song von Husky. Bye.
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0: wieder freigenommen. Also er hat an den Demonstrationen teilgenommen und hat auch...
1: Genau, die Demonstrationen, also die dann für die Freilassung Alexei Nawalnys waren.
0: Genau, und auch 2018 hat er schon dazu aufgerufen, an so oppositionellen Veranstaltungen teilzunehmen und gegen politische Repressionen einzutreten. Genau, und den Song, den wir jetzt hören, der ist von Oxymoron und Samaridin Rajabov und heißt Veter Peremen, was heißt Wind of Change. Vielleicht auch eine Anspielung, man weiß es nicht.
2: Vielleicht, hier ist er erstmal. 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

0: Das war Oxymoron und Samireddin Radjabov mit dem Song Veter Peremen. Wer Oxymoron ist, haben wir schon gehört. Aber wer ist Samireddin Radjabov? Samireddin Radjabov, auch ein Rapper, wurde im Sommer 2019 während der Proteste rund um die Kommunalwahlen in der Moskauer Staatsduma verhaftet. Und zu diesem Zeitpunkt haben Zehntausende Menschen für ehrliche und faire Wahlen demonstriert in Moskau. Denn zu dieser Zeit wurden nämlich einige Oppositionspolitiker nicht zu den Wahlen zugelassen. Und Samireddin Radjabov war eben unter diesen Demonstrierenden und habe wohl nach mehreren Augenzeugenberichten auf Polizisten eine Plastikflasche geworfen, nachdem diese ihn angegriffen haben. Samireddin Radjabov wurde verhaftet, saß mehrere Monate in Haft, bis er letztendlich zu einer Geldstrafe verurteilt wurde, da nämlich der Polizist seine Aussage wieder revidiert hat und dann gesagt hat, er wurde gar nicht verletzt, wie am Anfang behauptet, sondern er habe sich nur erschrocken. Und diese ganze Geschichte, die wird nämlich in dem Track aufgegriffen. Und das Interessante ist, dass dieser Track aufgenommen wurde, während Radjabov noch im Gefängnis saß. Und er hat mit Oxymoron über Briefe Kontakt gehabt, aber auch über die Anwälte Radjabovs. Die Aufnahmen, die wir gehört haben, wurden teils genommen aus Prozessen um Radjabov, um den Fall Radjabov rum. Aber es waren auch Aufnahmen, die seine Anwälte aufgenommen haben und dann Oxymoron zugespielt haben. Und genauso ist halt dieser Track entstanden. Bei den Protesten am 27. Juli wurde nicht nur Radjabov verhaftet, sondern insgesamt 1388 Menschen. Der Fall wird auch heute noch Moskowskaya Dele genannt, das auf Deutsch sowas heißt wie Moskauer Fall oder Akte.
1: Apropos 2019, wo wir schon gerade in dem Jahr sind, der Song Vsyokak Uludey vom Rapper Noize MC, der schon lange ein Kreml-Kritiker ist, kam auch 2019 raus. Vsyokak Uludey ist eine polemische Porträtierung der Putin-Epoche, könnte man so sagen, und ist eine Hommage an Jegor Lietov, der auch eine Ikone des sowjetischen Punkrocks ist und auch generell als Dissident bekannt ist. Und in dem Song thematisiert er eben auch genau die brutale Vorgehensweise von der Polizei und Justiz gegen die Demonstranten, auch genau an diesem Tag, dem 27. Juli 2019. Und er stellt quasi eine Anatomie der modernen Gewalt dar, die Parallelen zu den Repressionen vom stalinistischen Terror aufweist. Und genau, wir hören jetzt gleich mal rein. In dem Intro ist das ist eine Rede von Putin von 1996, wo er sinngemäß sagt, allen scheint so,

0: Der Song endet auch mit einer weiteren Tonaufnahme, und zwar mit Ansagen von der Demonstration der Opposition am 3. August 2019, die wiederum auch brutal von der Polizei niedergeschlagen wurde. Dort schreit eine Frau: "Das sind ihre Söhne, seien sie vernünftig." Diese beiden Einschübe, könnte man sagen, markieren quasi die Eckdaten von Putins Regierung, eben von seinem Machtantritt bis 2019. Und man könnte, oder einige nennen es, eine Art Anatomie eines modernen Totalitarismus. Wie bereits erwähnt, haben wir uns ja in Russland kennengelernt, und zwar in St. Petersburg. Dort waren wir auch zusammen auf einem Konzert, und zwar auf dem Konzert von Short Paris. Short Paris machen Art Punk, vorerst meist auf Französisch und Englisch, inzwischen aber auch sehr viel auf Russisch, eigentlich nur noch.
1: Ja.
0: Waren aber bis vor kurzem eher in europäischen Clubs als in Russland bekannt. Der Solist von Short Paris heißt Nikolai Komjagin und ist ein studierter Kunsthistoriker. Und meine Dozentin meinte, er hypnotisiert sein Publikum mit seinen Auftritten. Wir waren ja auch zusammen auf dem Konzert, Lilia.
1: War das für dich so hypnotisch?
0: Also es war schon beeindruckend, sage ich mal so. Wie hast du das wahrgenommen?
2: Erst sind mir die Leute aufgefallen, die zu dem Konzert hin sind. Also wenn man jetzt in Russland unterwegs, ich meine, gut, St. Petersburg ist jetzt auch nochmal ein anderes Pflaster, aber das waren jetzt nicht so die klassischen Russen, nenne ich das jetzt mal, nicht so diese Klischee-Russen, die Damen mit den langen Haaren, langen Fingernägeln, stark geschminkt, sondern es waren eher Leute, die, ja, die würde man eher vielleicht ja in der alternativeren Szene verorten. Das ist mir gleich aufgefallen, das war ja in einem Stadion und es war auch proppevoll. Das, was ich sehr, sehr besonders fand, war der Tanzstil der Band. Die haben nämlich auch so ein bisschen mit, ja, man könnte es Queer-Ästhetik nennen, gespielt oder spielen immer noch damit. Und ich glaube, dass das auch sehr stark polarisiert.
0: Mhm, auf jeden Fall. Und du hast ja gerade schon erwähnt, das Konzert war in einem Stadion. Und das ist auch so ein Ding, mit dem sie spielen. Ihre Konzerte haben immer so eine Art Happening-Charakter. Also die sind an Orten, wo sonst eigentlich eher keine Konzerte, also in Stadien sind auch Konzerte okay. Aber es war auch, die Bühne war super komisch aufgebaut. Es war ja so ein langes Ding, und dann hatten die dann noch irgendwie so marschierende Tänzer zwischendrin und so. Es war schon ganz schön aufregend irgendwie. Genau, aber kommen wir mal wieder zurück zur Politik. Davon distanzieren sie sich nämlich öffentlich und akzentuieren dabei eher so das Augenmerk, also dass man eher auf die Musik hört. So äußern sie sich zumindest in den Interviews, die ich bis jetzt gelesen habe. Sie befürworten aber andererseits auch die Übertragung ihrer Lieder auf den Demonstrationen für das freie Internet. Das freie Internet heißt in dem Zusammenhang so viel wie, dass in Russland ein Beschluss verabschiedet werden sollte, der ähnlich wie in China das auch ist, das Internet quasi abkapselt. Und
1: Runet sollte,
0: genau, sein. Runet, der wichtige Begriff. Und in ihrer Musik und in den Videos thematisieren sie auch sozialkritische und politische aktuelle Problematik.
2: Ja, das ist das Interessante, dass das, glaube ich, auch viele KünstlerInnen verbindet, die wir heute ansprechen, dieses, dass man sich nicht öffentlich zur Tagespolitik äußert, aber dass man in den Clips oder auch dadurch, dass man sich mit anderen solidarisiert, die vielleicht in Haft sind, oder dass man öffentlich dafür spricht, dass die eigenen Songs auf Demonstrationen gespielt werden, das ist für mich doch auch eine Form von, ja, von Positionierung ist.
0: Auf jeden Fall.
2: Und genauso eben auch bei The Short Paris, obwohl sie sich eben nicht ganz klar für oder gegen die ein oder andere politische Maßnahme äußern, kann man halt in ihren Clips ganz deutlich sehen, dass sie aber sehr sozialkritisch sind. So auch in dem Song, den wir gleich hören. Der Song heißt Strashna. Und der fängt eben damit an, der Clip, dass angebliche Skinheads, also das sind die kahl rasierten Bandmitglieder, dass die in eine Schule reingehen, wirklich eigentlich reinmarschieren mit schnellen Schrittes und mit brutal aussehenden Gesichtern. Und das könnte man auch so ein bisschen verstehen als Andeutung auf die Geiselnahme der nordkaukasischen Stadt Beslan 2004. Dort wurden nämlich über 3 Tage lang Tausende von Kindern festgehalten, und es kam auch zu einer Tragödie, dass 314 Menschen dabei gestorben sind und 186 davon waren Kinder. Und bis heute ist dieses Ereignis, hat sich so sehr eingebrannt in das Gedächtnis der russischen Gesellschaft, dass seitdem gibt es auch wieder vermehrt islamophobe Übergriffe, auch auf Gastarbeiterinnen, die vermehrt aus Zentralasien kommen und in Russland leben. Und damit spielen sie eben. Das heißt, die Bandmitglieder kommen in diese Schule rein, gehen durch das Schulgebäude am Sicherheitspersonal vorbei und stehen dann irgendwann in einer Turnhalle. Und in dieser Turnhalle sieht man genau ja, Gastarbeiter, die ja von ihrem Aussehen her könnte man sie in Zentralasien verorten. Und sie öffnen ihre Jacken. Auf den Jacken sieht man dann bei den Bandmitgliedern Kalaschnikows in Pink, was ein ganz schöner Eyecatcher ist, wie ich finde. Sie holen ihre großen Taschen aus und wahrscheinlich würde man jetzt gleich denken, ja, die holen jetzt irgendwie Waffen raus. Aber so ist es gar nicht. Die packen nämlich ihre Musikinstrumente aus und veranstalten eine Party mit denen, die da eben in dieser Turnhalle sind. Und es ist ganz interessant, dass wir schon gesagt haben, dass diese Queer-Ästhetik, dieses Spiel mit Geschlechtern, haben sie nicht nur in ihren Live-Performances, sondern auch in Clips. Und hier sieht man das auch so durch die Art und Weise, wie getanzt wird, wird so klassisch männliches oder binär männliches und binär weibliches so ein bisschen nicht auf die Schippe genommen, aber kritisch hinterfragt. Und da werden auch traditionelle Tänze aufgeführt. Das Video endet mit einer Allegorie auf eine Beerdigung der russischen Verfassung. So könnte man das interpretieren, zumindest tun wir das, glaube ich, so. Man sieht dort nämlich einen Prozessionszug, angeführt wird dieser von mehreren Männern, die eine Trage auf ihren Schultern haben. Auf dieser Trage steht ein Junge, so ein typisch russischer Junge mit blonden Haaren, hellen Augen. Und dieser trägt die russische Fahne in seinen Händen. Und das sieht ein bisschen aus wie eine Beerdigung, wie ein Beerdigungsmarsch, wie ein Trauermarsch. Und was ganz interessant ist, ist eben, dass dieses Video selbst sehr, sehr viele unterschiedliche Reaktionen hervorgerufen hat, weil es auch zum Teil auch kritisch hinterfragt werden kann, wie ich finde, weil man sieht zum Beispiel in einer Szene, wo dann in der Turnhalle getanzt wird, dass die Migrantinnen an den Sprossenwänden hängen und sich zu Musik bewegen. Mein erster Gedanke war, das sieht so ein bisschen aus wie Affen, die an Bäumen hängen. Also ist jetzt auch schwierig. Zum anderen, dass die Migrantinnen tragen Warnwesten. Das könnte natürlich auch eine Anspielung darauf sein, dass die zentralasiatischen GastarbeiterInnen auf ihre billige Arbeitskraft sozusagen reduziert werden, weil das so Arbeitswesten sind, die man oft auf dem Bau trägt. Und die Gruppe selbst hat sich auch Tatsache mehrere Male in Interviews geäußert zu diesem Clip, weil er eben so kontrovers aufgenommen wurde. Zum Beispiel haben sie ein Interview für das Magazin Medusa geführt und dort haben sie gesagt, ich zitiere, der Clip will den Zustand eines Teils der heutigen Generation festhalten. Er ist natürlich provokativ und spielt auf einige soziale Tragödien an, die aus irgendeinem Grund bis heute nicht in unserer visuellen Kultur reflektiert worden sind. Im Verlauf werden Trigger aufgezeigt, schmerzliche Assoziationen, gesellschaftliche Tabus, Ängste. Arabische Schriftzüge, auch wenn damit Worte wie Freundschaft oder Liebe geschrieben sind, verbinden sich unweigerlich mit Terrorismus, rasierte Köpfe mit Neonazismus und so weiter. Aber erhalten bleibt nach diesem Gedankenspiel in der Trockenmasse eines, der Zustand einer nicht artikulierten, aber wachsenden Alarmiertheit, die allen gemein ist. Ich glaube, das kann man zum einen so stehen lassen, zum anderen finde ich, ist das auf jeden Fall ein hartes Statement. Obwohl sie sich eben nicht politisch, also nicht direkt zum Beispiel dazu äußern, dass sie dafür plädieren, dass die Zustände für Gastarbeiterinnen verbessert werden sollten, sagen sie, dass das ein Problem ist in der russischen Gesellschaft, das eben durch Vorurteile verstärkt wird und dass es etwas ist, das nicht aufarbeitet wird in der Masse und auch medial nicht differenziert gesehen wird. Kommen wir daher zum Song nach dieser langen Anmoderation. Short Paris mit Straschner.

0: Das war Shot Paris mit ihrer Single Strashna, was auf Deutsch als unheimlich oder schrecklich übersetzt werden kann. Ja, Jette, eine Frage an dich als Musikwissenschaftlerin. Hat Shot Paris Probleme mit dem russischen Staat?
1: Ja, wie wir bereits vorhin schon erwähnt haben, äußern sie sich ja nicht eindeutig politisch. Also sie sagen, okay, wir zeigen Sachen, die vielleicht problematisch sind in der russischen Gesellschaft. Sie sagen jetzt aber nicht, wie sie das bewerten. Und von daher haben sie keine Probleme mit dem Staat, im Gegensatz zu Ice Peak, zu denen wir jetzt gleich kommen. Die wurden nämlich auch 2018, wie wir vorhin schon erwähnt haben, bei Husky, also infolge dieser Verfolgung der liberalen Musikszene, auch besonders massiv attackiert. Sie hatten einige Auftrittsverbote, konnten kaum auftreten in diesem Jahr. Und das allerdings hat dann im Umkehrschluss dazu geführt, dass sie international Popularität erlangt haben. Und sie traten halt im Vergleich zu Shot Paris auch selbst wirklich auf den Demonstrationen auf, haben nicht nur ihre Songs spielen lassen und äußern sich auch wirklich politisch und sagen, dass sie zum Beispiel dagegen sind, dass das Internet abgekapselt wird und für freie Wahlen sind. Und diese kritischen Einstellungen zu den aktuellen sozialen und wirtschaftlichen Veränderungen in Russland betonen sie auch immer wieder und erklären auch ihre Unterstützung der politischen Opposition und üben offen Kritik an der Regierung. So auch mit dem Song Smerti Bolshenet, das heißt zu Deutsch, es gibt keinen Tod mehr, was auch ein wenig zur Sowjetästhetik dieses Duos passt. Denn nämlich in der frühen Sowjetunion gab es Bestrebungen, die Unsterblichkeit zu erreichen. Ein Resultat dessen war auch die Einbalsamierung Lenins, auf die auch im Video zu dem Song angespielt wird.
0: Das Video kann ich wirklich jedem wärmstens ans Herz legen, denn das Duo spielt mit einer Mischung aus verklärter Sowjetnostalgie, indem sie zum Beispiel Kleidung tragen, die eigentlich so der Pionierjugend vorbehalten waren. Die Sängerin der Band, Anastasia Kreslina, hat auch immer sehr streng ihre langen Haare zu einem Zopf gebunden. Und die Kleidung, die sie tragen, erinnert eher auch wirklich an eine Uniform. Und in ihren Songs clashen da eben Sowjetkult mit Goff. Und das ist ganz interessant. Auch bei diesem Clip, bei Smerti Bolshenet, ist es genauso. Der Clip fängt damit an, dass Anastasia Kreslina sich mit Kerosin übergießt. Und das ist nicht irgendwo auf der Straße, sondern vor dem Sitz der Regierung in Moskau. Und zwar, dieses Gebäude wird auch Weißes Haus genannt. Wir hören uns den Song gleich an und der Refrain ist nämlich der, ich übersetze mal. Ich fülle meine Augen mit Kerosin. Alles soll brennen. Ganz Russland schaut auf mich. Alles soll brennen. In dem Text gehen sie nicht nur auf bildlicher Ebene, sondern auch auf textlicher Ebene auf Polizeigewalt ein und kritisieren diese. Und daher wundert es auch so gar nicht, dass jetzt bei den aktuellen Protesten, die in Russland stattfinden, dieser Song auch als Hymne der Opposition oder auch als wahre Äußerung über Russland bezeichnet wird. Und dieser Song wird immer wieder gespielt auf Protesten in ganz Russland. Daher darf er in unserer heutigen Playlist nicht fehlen. Und hier ist er, Ice Peak mit Smerti Bolshenet.

0: Wir haben gerade gehört den Song Smerti Bolsjenet von Ice Peak, der auch von zahlreichen Fans als Hymne der Opposition und als eine wahre Äußerung über Russland bezeichnet wird, wie Lilia gerade auch schon erwähnt hat. Ein wirklich prominenter Vertreter der quasi der russischen Nicht-Opposition, Nikita Michalkov. Er ist Vorsitzender des Filmfonds, der sieht das ganz anders. Er ist auch unter anderem ein prominenter Regisseur und wird teilweise auch als Vaterfigur der Nation bezeichnet und predigt öffentlich die untrennbare Verbindung von russischer Kultur und Orthodoxie und dem russischen Staat. Er übt an diesem Video eindeutig Kritik und bemängelt daran, dass es blasphemisch sei, dass es ihm am Patriotismus mangele und die moralischen Werte der neuen Generation, die man patriotisch und im Geiste der Orthodoxie erziehen muss. Und er sagt auch, dass dieses Video Selbstmord propagiert. Naja. Das kann man ja auch erstmal so stehen lassen. Im Kontrast zu der Goth-Ästhetik, die Ice Peak fährt, kommen wir jetzt zu Monetuchka. Die macht nämlich einen auf süßes kleines Mädel und fährt ein politisches, könnte man sagen, aber auch ästhetisches Programm, das man als neue Sensibilität bezeichnen kann. Das ist dadurch charakterisiert, dass es ernsthafte ideologische Äußerungen in einer strategisch naiven Form darstellt. Also ihre Stimme hört sich sehr kindlich an, die Musik ist auch eher Dream-Pop oder wie auch immer man das betiteln möchte. Einfach sich, kann man sich schön anhören. Man kriegt gute Laune, Wohlfühlmusik, ja. Genau, Monetuchka schreibt und komponiert Songs. Unter anderem ist 2018 ihr Konzeptalbum Raskrasli для Vroslich rausgekommen, das heißt zu Deutsch ein Malbuch für Erwachsene. Und in diesem Album oszilliert sie zwischen Ernsthaftigkeit und Ironie und verbindet Sentimentalität und kritische Reflexion, die an Zynismus grenzt. Bei ihr ist auch ganz interessant, man kann quasi beobachten, wie sich ihre Meinung auch geändert hat. 2016 meinte sie, dass sie noch nicht bereit ist, sich in ihrem Schaffen mit politischer Thematik ernsthaft auseinanderzusetzen. 2018 hat sie dann aber die Teilnahme am größten russischen Musikfestival Naschestvi, das heißt zu Deutsch Invasion, aus ideologischen Gründen abgesagt.
1: Der Song, den wir gleich hören werden, heißt Ruski Kavchek. Das kann übersetzt werden als russische Arche und ist eine Anspielung auf einen Film, der auch im Jahre 2001 erschienen ist. Vielleicht sagt dem einen oder anderen der Name Alexander Sakurov etwas. Das ist ein russischer Regisseur. Bekannt geworden ist er vermutlich in Deutschland mit seiner Verfilmung Faust. Auf jeden Fall ist 2001 sein Film Ruski Kavchek rausgekommen. Und dieser Film wird als Metapher der elitären, klassischen russischen Kunst gebraucht. So, Monetuchka greift den Film auf und stellt dieser elitären, klassischen russischen Kunst westliche Kultur sozusagen gegenüber. Und das macht sie auf textlicher Ebene, indem sie sagt, eine Übersetzung wäre, wo ist denn bei denen die Verklärung? Wo ist das Erdöl und Erdgas? Sie haben Unisex und wir Quass. Ikonen und Michailovs das.
0: Und auch westliche Werte lehnt sie in ihrem Song aus patriotischen Gründen ab. Ich zitiere auch in der Übersetzung: Weg mit den trüben atheistischen Gedanken und den schmutzigen Versen von Protestanten. Unbesiegbare Heimat wird der Teufel nicht am Boden sehen. Und es gibt auch zahlreiche intertextuelle Verweise. Zum einen zum Beispiel auf Puschkin und seine klassische Gestalt der Kinderfrau. Wie die Lieder von der Kinderfrau erklingen die Hupen der Polizeiwagen, die Schusslöcher sind wie ihr Gesicht. Und zum anderen aber auch auf die Punkband Pussy Riot. Sie singt, ausgezogen haben ihre bunten Sturmhauben, traurige Pussy Riot. Sie sind so hübsch ohne sie, sie sind sehr schön. Und auch, zu dem kommen wir auch später noch, genauso wie Pussy Riot, verweist sie auf den sowjetischen Rockstar Viktor Tsoi. Sie singt, das Herz verlangt keine Veränderung, in der Kabine döst der müde Tsoi.

0: Das war Manetochka mit Ruski Kavchek. Bei Manetochka finden sich auch nicht nur Bezüge zu Pussy Riot auf textlicher Ebene, sondern auch auf bildlicher. Auf dem Cover zum Album Raskraski dla Vzroslych sieht man die Mutter Gottes und in ihrem Gesicht eine Träne. Auch Pussy Riot verwendete die Mutter Gottes in ihrer Bildsprache, jedoch mit einer Sturmhaube bekleidet.
1: Monetochkas Position unterscheidet sich aber von den Protestaktionen von Pussy Riot.
0: Inwiefern?
1: Naja, also ihrer ironischen Darstellung der russischen Realität fehlt einfach diese radikale, subversive Ausrichtung. Sie singt zwar über Zustände, wie zum Beispiel Shout Paris auch, aber es fehlt eine direkte Handlungsaufforderung.
0: Ja, das würde ja auch so ein bisschen zu dem Feel-Good-Pop passen, der eben dann ja bei ihr vorherrscht. Wiederum, Pussy Riot haben ganz klar dazu aufgefordert, Stellung zu beziehen und zu handeln. Und wir werden gleich vermutlich ihren auch bekanntesten Song hören, nachdem sie dann auch in ein Straflager mussten. Und das ist das Punkgebet. Pussy Riot hat sich im Jahr 2010 gegründet, eine Gruppe loser Feministinnen, die sich auch auf einem feministischen Seminar kennengelernt haben und haben beschlossen, ja, etwas gemeinsam zu machen. Und zwar war das vor den Duma-Wahlen in Russland. Und die Band hat dann ein Video veröffentlicht, in dem man sie sieht, wie sie vor einer Ikonostase in der Kristallöse Kathedrale in Moskau tanzen. In dem Video kommt noch eine andere Kirche vor. Und dieser Platz ist in der russisch-orthodoxen Kirche nur den Männern vorbehalten. Auch ist es nicht in Ordnung, seine Schultern zu zeigen als Frau in der russisch-orthodoxen Kirche, was die Frauen machen. Sie haben grelle Kleidung an. Und das, was ganz interessant ist, ist, dass sie diesen Raum nicht nur für sich einnehmen, sondern auch auf textlicher Ebene das Profane mit dem Sakralen vermischen. Also sie bedienen sich der Punk-Ästhetik. Diese Sturmhaube ist auch auf Bikini Berlin zurückzuführen, eine feministische Punkband aus den 90er Jahren. Und sie greifen eben diese Punk-Elemente auf und vermischen sie mit der russisch-orthodoxen Musik. Also zum Beispiel die 8 Takte von Rachmaninows Ave Maria finden sich im Pussy Riot's Punk-Gebet. Und das ist halt ziemlich spannend, dass es auf diese Ebene funktioniert. Wahrscheinlich war das auch einer der Gründe, warum man den Song dann auch als Blasphemie bezeichnet hat.
1: Alleine der Titel ist ja auch schon quasi Punk-Gebet. Also Punk und Gebet passt ja einfach nicht zusammen. Also es ist ja so, Punk ist ja eigentlich eher, sag ich mal, revolutionär, atheistisch angehaucht. Und dann das mit einem Gebet zu verbinden, ist ja an sich schon ein Widerspruch.
0: Ja, und die Gruppe wurde auch dann verurteilt, wie schon gesagt, wegen Rowdytum aus religiös motiviertem Hass. Dabei ist es ganz interessant, dass zum Beispiel Maria Alochina, die dann eben auch verurteilt wurde, sich ganz klar zur russischen Orthodoxie bekennt und sagt, dass sie auch gläubig ist. Sie hat auch eine Zeit lang Jugendarbeit in einem Kloster geleistet. Also die Band äußert sich nicht negativ gegen die russische Kirche, sondern gegen den Zusammenschluss von Kirche und Staat. Und das ist, glaube ich, ein ganz wichtiger Punkt. Hören wir jetzt das Punkgebet von Pussy Riot. Oh.

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0: Ja, das war Pussy Riot mit dem Lied Punk Prayer oder Punk Gebet. Was du jetzt gerade erwähnt hast, also dass es diese Mitglieder gibt, ich hatte das irgendwie so verstanden, dass Pussy Riot eigentlich eher eine Bewegung ist, auch keine Band, sondern einfach etwas, dem man sich auch als Nicht-Beteiligter an diesem Punkgebet zum Beispiel zugehörig fühlen kann.
1: Ja, also das ist auch so, die Band unterstreicht das ja auch immer wieder, deswegen wollten sie ja diese Sturmhauben auch nicht ausziehen, weil sie gesagt haben, dass jeder und jede sich mit diesem Gesicht, das man eigentlich nicht sieht, identifizieren sollte und quasi jeder kann Pussy Riot sein.
0: Der Staat hat natürlich auch reagiert auf diese ganze Proteststimmung in der Musikszene. Im Herbst 2018 hat zum Beispiel Putin die zuständigen beauftragt, diese Angelegenheit zu klären mit einem ziemlich eindeutigen Appell. Er hat gesagt, wenn man die Protestbewegung der Jugendlichen nicht aufhalten kann, muss man sich an ihre Spitze stellen.
1: Das heißt, Putin fing an zu rappen, oder wie war das?
0: Ja, naja, würde ich gerne sehen. Das hat aber dann im Endeffekt jemand anders für ihn übernommen, und zwar der Rapper Timothy. Der entspricht den ästhetischen Anforderungen des Kremls und setzt die Prinzipien der neuen Kulturpolitik konsequent um. Seine Komposition Moiluchi Druk, mein bester Freund, heißt mein bester Freund und stellt das Konzept des alternativlosen Präsidenten perfekt dar.
1: Im Clip hat es auch so den Anschein, dass ganz Russland oder zumindest das hochpolierte Moskau hinter Putin stehe und dass Putin die Unterstützung der BürgerInnen genieße, dass er sogar Objekt der sexuellen Begierde sei und die Frauen sich ihm ja vor die Füße werfen, sich einreihen, um doch mit diesem tollen Typen auszugehen. Timothy rappt dann auch, dass die Mädels sind einfach verrückt nach ihm. Mein bester Freund ist noch nicht verheiratet. Ja, Tatsache stehen da auch keine Männerschlange für Putin, denn das, was Timothy im Gegensatz zum Beispiel zu der Ästhetik von Ice Peak hat, weil Ice Peak spielt ja mit Goff und mit der Sowjetästhetik, kritisieren dabei aber auch immer wieder in ihren Clips toxische Männlichkeit und gehen auch auf häusliche Gewalt ein. Timothy wiederum ist sozusagen der starke heterosexuelle Mann, durchtrainiert, mit Bart, voll tätowiert, hat richtig Asche und natürlich krasse Autos. Gibt es auch eine Menge Frauen, die leicht bekleidet sind, und Timothy, wie er auch immer wieder im Refrain singt, hat die richtigen Freunde, denn sein Freund, sein bester Freund, ist Präsident Putin.
0: Ja, und damit sind wir auch schon am Ende angelangt.

0: als auch über die Fehler, die im Fall des Attentäters Abdul B. gemacht wurden. Mehrere Politiker haben sich nach dem Anschlag für bessere präventive Maßnahmen ausgesprochen. So fordert beispielsweise der SPD-Bundestagsabgeordnete Hakan Demir, dass die Ursachen des Terrors bekämpft werden müssen. Dafür brauche es mehr Befugnisse für Sicherheitsbehörden und einen besseren Ausbau im Bereich der politischen Bildung. In Brandenburg werden neue Wassergesetze gegen die drohende Wasserknappheit geplant. Brandenburgs Umweltministerin Hanka Mittelstädt kritisiert den sorglosen Wasserverbrauch angesichts des sinkenden Grundwassers und des Klimawandels. Auch die wachsende Nutzung durch die Bevölkerung, Industrie und Landwirtschaft sowie die anhaltende Trockenheit stellen ein Problem dar. Die Spree führe bereits weniger Wasser und mit Ende der Braunkohleförderung ab 2028 würde weniger Grundwasser in die Spree gepumpt werden. Das gefährde auch die Trinkwasserversorgung in Berlin. Zum Schutz der Gewässer und zur Verbesserung des Wasserrückhalts werden daher neue Wassergesetze geplant. Ein erster Entwurf der Pläne wird Ende des Jahres bzw. 2027 erwartet. Am Donnerstag entscheidet sich in Spandau, ob die AfD für die Landtagswahlen dort zugelassen wird. Dafür findet der Landeswahlausschuss in Spandau zu zwei Beschwerden über die Zulassung der AfD an den Wahlen statt. Die Beschwerden richten sich dabei gegen die Entscheidung des Bezirkswahlausschusses, der die AfD zugelassen hat. Die Sitzung findet um 10 Uhr unter Vorsitz des Landtagswahlleiters Prof. Dr. Stefan Brüchler statt und wird in der Senatsverwaltung für Inneres und Sport in der Klosterstraße 87 gehalten. Interessierte Bürger können die öffentliche Sitzung besuchen.
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0: Heute bleibt es in Berlin und Brandenburg meist sonnig, mit Höchsttemperaturen von 29 Grad in Brandenburg und 31 Grad in Berlin. Im Norden kann der Himmel gelegentlich leicht bewölkt werden. Nachts gehen die Temperaturen auf 19 bis 14 Grad zurück und es zeigt sich fast überall ein sternklarer Himmel.
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1: Insan Mensch, lebenswerte Räume. Das ist die Radiosendereihe, die eingeschaltet ist. Und wir haben heute drei Studiogäste im jugendlichen Erwachsenenalter. Und die stellen sich erstmal in der Sprache vor, die ihnen am geläufigsten ist. Darcia.
2: Bonjour, je m'appelle Darcia, j'ai 16 ans. Je suis née au Gabon, plus précisément à Libreville. Et j'ai vécu en France pendant plusieurs années et aujourd'hui je suis en Allemagne. Hallo, ich bin Darcia, ich bin 16 Jahre alt. Ich bin im Gabon, Libreville geboren, aber ich habe in Frankreich gelebt und ich bin schon hier in Deutschland.
3: Salut, numele meu este Carolina. Sunt din Moldova și am 19 ani. Hallo, mein Name ist Caroline. Ich bin aus Moldawien und bin 19 Jahre alt.
4: Hallo, ich bin Sunje. Ich wurde in Bremen geboren und lebe schon mein ganzes Leben lang in Deutschland. Ich bin 18 Jahre alt.
1: Klasse, jetzt haben wir die Chance, mit drei ganz unterschiedlichen Sichtweisen auf Kindergarten, Grundschule, Schullaufbahn zu gucken. Einmal aus der Sicht von jemandem, die uns erzählen kann, wie das in Gabun und in Frankreich ist. Dann jemand, der das aus Moldawien erzählen kann und das bremische Schulsystem. Das ist auch gut. Und da gibt es eben auch noch das Niedersächsische, weil das ja ist zurzeit in Delmenhorst, in der IGS. Und da gibt es aber, glaube ich, nicht so viele Unterschiede zwischen dem niedersächsischen und dem bremischen System. Aber wir fangen mal an. Ich glaube, es ist am sinnvollsten, wenn ich die Fragen auf Englisch stelle und Caroline und Darcia antworten auf Englisch und Sonja auf Deutsch. So, Darcia, you

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0: Förderung ab 2028 würde weniger Grundwasser in die Spree gepumpt werden. Das gefährde auch die Trinkwasserversorgung in Berlin. Am Donnerstag entscheidet sich in Spandau, ob die AfD für die Landtagswahlen zugelassen wird. Dafür findet der Landeswahlausschuss in Spandau zu 2 Beschwerden über die Zulassung der AfD an den Wahlen statt. Die Sitzung findet um 10 Uhr in der Senatsverwaltung für Inneres und Sport in der Klosterstraße 47 statt. Interessierte Bürger können die öffentliche Sitzung besuchen.
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0: Heute bleibt es in Berlin und Brandenburg meist sonnig, mit Höchsttemperaturen von 29 Grad in Brandenburg und 31 Grad in Berlin. Im Norden kann der Himmel gelegentlich leicht bewölkt sein. Nachts gehen die Temperaturen auf 19 bis 14 Grad zurück und es zeigt sich fast überall ein sternklarer Himmel.
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1: Hallo, ich bin Yesin.
2: Und ich bin Simge.
1: Und wir sind aus der Radio AG der Otto-Welz-Grundschule.
2: Es gibt nicht nur mich und Yesin in der Gruppe, sondern wir haben noch Sare und Melissa als Technikerinnen, Kawan und Umran als Redaktion und Aybüke, die Chefin vom Dienst. Heute geht es nicht nur um Lebewesen mit zwei Beinen.
1: Sondern in dieser Sendung geht es um Tiere in der Stadt. Deswegen haben wir Leute in Kreuzberg, Berlin gefragt, was sie über Tiere in der Stadt denken.
3: Was denken Sie über Tiere in der Stadt?
4: Tiere?
3: Ja.
4: Ist eigentlich ganz schön, wenn man Tiere hier in der Stadt hat.
3: Und warum?
4: Warum? Weil man die sonst nicht sieht. Zum Beispiel Kühe, Pferde, Esel. Wo sieht man das hier? Schildkröte. Sieht man hier so selten, oder?
5: Also ich finde es total schwierig, weil viele ja ihre Katzen nur so in der Wohnung halten. Und ich habe die Erfahrung gemacht, dass die dann immer irgendwann verrückt werden, habe ich den Eindruck. Und bei Hunden muss man halt Zeit haben, weil ich sehe viele Leute, die haben riesen Hunde, diese Huskies und so weiter. Und ich glaube nicht, dass irgendjemand wirklich die Zeit hat, in der Stadt mit seinem Tier so viel zu laufen. Deswegen, man muss schon vorher gucken, welche Hunderasse man sich aussucht.
6: Ich mag Tiere, also sind sie auch in der Stadt sehr willkommen.
7: Ich finde leider, diese Tiere in der Stadt leben, ist sehr Unglück, weil die haben wenig Platz für Leben. Deswegen, ich finde immer, die Tiere müssen ein bisschen im freien Platz leben.
5: Also Haustiere in der Stadt finde ich immer ein bisschen schwierig, weil ich denke, dass zum Beispiel Hunde Auslauf brauchen. Und ich glaube, das ist praktischer, wenn man vielleicht einen Garten hat oder so. Außerdem mag ich immer die Hundehaufen nicht so gerne. Aber ansonsten, Ratten finde ich jetzt auch nicht so toll in der Stadt. Aber weiß nicht, manchmal sieht man ja auch einen Fuchs, finde ich immer ganz nett. Eichhörnchen finde ich toll. Alles, was so Vögel, sind doch super.
8: Ich bin eigentlich der Meinung, dass größere Tiere nicht in die Stadt gehören.
3: Warum?
8: Weil das für sie nicht der normale Punkt ist, wo ihr Leben sich erfüllen kann. Die brauchen Auslauf und so. Gerade wenn ich an größere Hunde denke und sowas im Garten draußen irgendwo, wer sowas hat, da sind die richtig. Oder wer Wald in der Nähe hat, aber mitten in der Stadt maximal kleine Kuscheltiere.
9: Eigentlich eine ganz gute Sache, weil in der Stadt hat man nicht so viel mit Tieren zu tun. Und ich finde Tiere ist etwas, vor allem für Kinder, was sehr essentiell ist in meinen Augen. Sofern es auch noch kleine Tiere sind, die nicht ganz so viel Auslauf brauchen, finde ich das eigentlich schon eine ganz gute Sache.
10: Na, was sollen die Tiere in der Stadt machen? Weil da gibt es so viele Autos, Fahrräder, Menschen. Die Tiere müssen in der Natur bleiben.
11: Die gehören dazu, ja. Die waren auch vorher schon hier, vor uns. Deswegen, ja, die gehören dazu zu uns. Die müssen hier sein.

0: Schon vor über 40 Jahren haben sich die Umweltschützer für die Natur eingesetzt. Und deswegen haben wir auch einen passenden Song dazu gefunden. Außerdem haben wir auch ein passendes Gedicht vorgetragen.
1: 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Doch hast du auch immer dein Kleidchen dabei. Es ist rot, ja rot, so rot wie der Mond. Und schwarz sind die Punkte, das weiß ich auch schon. Flieg, flieg, flieg, Marienkäfer, flieg. Flieg hoch hinaus und flieg wieder nach Haus.

0: Berlin hat einen Wildtierexperten und mit Dirk Ehlert haben wir über die wilden Tiere der Stadt gesprochen.
1: Mein Name ist Dirk Ehlert, ich bin der Wildtierexperte des Landes Berlin und ich bin zuständig für alle Wildtiere von der Ameise bis zum Wildschwein.
2: Wie gefährlich sind Wildtiere für Menschen in der Stadt?
1: Gar nicht. Also das Überqueren von Straßen ist oft gefährlicher als das Begegnen von Wildtieren. Aber es gibt ja viele Wildtiere. Also Ameisen sind nicht gefährlich und Wildschweine auch nicht. Aber beide können gefährlich werden, wenn man sich beißen lässt, empfindlich ist, Allergien hat. Ja, oder sie aber so weit reizt, dass sie sich wehren, sodass man zu sich verletzt werden kann.
0: Warum haben Menschen überhaupt Angst vor Wildtieren?
1: Das musst du nicht mich fragen, das musst du die Menschen fragen. Vielleicht davor, dass sie krank werden könnten, dass sie verletzt werden könnten, dass sie in irgendeiner Weise geschädigt werden könnten.
2: Was denken Sie, vor welchen Tieren haben die meisten Menschen Angst?
1: Das kann ich dir nicht beantworten. Da müsste man mal eine Umfrage machen. Das weiß ich nicht. Ich glaube, die meisten Menschen haben nicht vor speziellen Tieren Angst. Das kommt ja auch mal drauf an, wo man wohnt. Wir müssen hier bei uns ja keine Angst vor Löwen haben. Wir müssen bei uns auch keine Angst vor Giraffen haben. Wir müssen bei uns auch keine Angst vor Geparden haben. Wir haben, glaube ich, eher Angst, dass uns vielleicht Tiere begegnen, die uns gefährlich werden könnten. Zum Beispiel Wolf.
0: Was unterscheidet Wildtieren von allen anderen Tieren?
1: Dass sie wild leben und keine Nutztiere und keine Haustiere sind.
2: Wie wird ein Wildtier zum Haustier?
1: Indem man es domestiziert, indem man es ganz lange bei sich behält und bei sich behält und bei sich behält und bei sich behält und bei sich behält. Und irgendwann ist ein Wildtier ein Haus, wie zum Beispiel der Hund. Der war vor einigen tausend Jahren noch ein Wolf.
0: Wie verhalte ich mich richtig, wenn ich auf ein Wildtier treffe?
1: Naja, das kommt drauf an, was für eins. Also, wenn du vor einer Ameise triffst, dann wirst du wohl kaum stehen bleiben. Dann gehst du einfach rüber. Wenn es größere Tiere sind, Wildtiere, sollte man stehen bleiben, Abstand halten und gegebenenfalls einen Augenblick abwarten, bis die Bache, ein Wildschwein also, am Weg stand und mit ihren Jungen über die Straße gelaufen ist.
2: Welche Fehler machen Menschen im Umgang mit Wildtieren oft?
1: Na, oft vermenschlichen die Menschen die Wildtiere und meinen, nur weil uns Menschen das so und so gefallen würde oder nicht gefallen würde, müssen die Tiere das auch machen. Oft verwechseln wir auch unseren Instinkt und unsere Gedanken und unsere Auffassung von Leben, von wildem Leben, mit dem der Tiere. Wir meinen oft, dass Wildtiere einen anderen Lebensraum haben sollen. Oft rufen Menschen an und sagen, ey, da ist ein Fuchs in der Stadt, hol die nochmal ab und bring die in den Wald. Die Antwort ist, nein, ich bringe ihn nicht in den Wald, denn der Fuchs ist auch in der Stadt zu Hause, wie wir.
3: Vielen Dank für das Interview.
1: Ja, gerne und bis zum nächsten Mal.

0: Menschen in der Stadt haben Haustiere.
1: Unsere Technikerin Sare hat eine Tante namens Seher. Sare hat ihre Tante über ihre zwei Katzen in der Wohnung interviewt.
2: Warum hast du zu Hause Katzen?
3: Ich liebe Katzen, schon seit ich ein kleines Kind bin. Es war schon immer mein Traum, selbst welche zu haben.
2: Erkläre doch bitte unseren Zuhörerinnen und unseren Zuhörern die Vorteile und die Nachteile der Haltung von Katzen in der Wohnung.
4: In meinen Augen gibt es eigentlich nur Vorteile. Objektiv betrachtet muss man sich aber auch auf ein paar Umstellungen vorbereiten. Beispielsweise, dass man höhere finanzielle Ausgaben dafür bereitstellen muss, sie viel Zeit und Aufmerksamkeit benötigen, dass zu Hause Katzen sicher machen sollte oder sie eben auch Möbel zerkratzen können. Sich ein Haustier anzuschaffen, ist immer mit einer sehr großen Verantwortung verbunden. Deshalb muss so eine Entscheidung gut überlegt sein.
2: Welche Tipps für die Katzenhaltung hast du?
4: Geht nicht blauäugig an die Sache ran, auch wenn das bei dem süßen Anblick sehr verlockend ist. Wägt rational ab, ob ihr auch eine Katze überhaupt erstmal leisten könnt. Anschaffung und lebenslange laufende Kosten. Ob ihr genug Zeit für sie habt. Macht euch schlau, was Katzen benötigen. Was am ehesten artgerecht für sie ist und was nicht, beispielsweise beim Futter, der Katzenmöbel, der Erziehung oder der Einzelhaltung. Wenn ihr all das und einiges mehr sicherstellen könnt, dann wird es euch vor allem die Katze danken.
2: Wie sieht der Tagesablauf mit deinen Katzen aus?
3: Morgens werde ich für das Frühstück geweckt. Danach sind die Streicheleinheiten dran und schon wird das erste Nickerchen des Tages gehalten. Das wiederholt sich nachmittags und abends. Zwischendurch unterhalten wir uns öfters. Das stärkt die Bindung. Es wird immer neugierig beobachtet, was ich mache. Manchmal gibt es aktivere Spieleinheiten. Das Katzenklo wird einmal täglich sauber gemacht.
2: Dankeschön.

0: Kennst du eigentlich einen guten Tierwitz?
1: Ja.
0: Nenne mir bitte 6 Tiere aus Australien.
1: Keine Ahnung.
0: Ein Koala und 5 Kängurus. Jetzt kommt aber ein Gedicht von Sare.
2: Unsere Katze heißt Morle, gesungen von Sare. Unsere Katze heißt Morle, hat ein schwarzes Orle, hat ein schwarzes Fell. Und wenn es was zu schlecken gibt, dann ist sie gleich zu schnell. Unsere Katze heißt Morle, hat ein schwarzes Orle, Augen, die sind grün. Und abends, wenn es dunkel wird, dann fängt sie an zu glühen.

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1: 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Simge, weißt du eigentlich, was jetzt passen würde?
2: Ja, ich weiß. Ein Gedicht von Melissa.
3: Die Ente geht zum Bäcker, gelesen von Melissa. Die Ente geht zum Bäcker und sagt ihm, guten Tag, dein Brot, das schmeckt so lecker, wie ich es gerne mag. Ich gebe dir 3 Brötchen in deinen Korb hinein. Die Ente nimmt das Körbchen und trägt es wieder heim. Das Hündchen geht zum Bäcker und sagt ihm, guten Tag, dein Brot, das schmeckt so lecker, wie ich es gerne mag. Ich gebe dir 3 Brötchen in deinen Korb hinein. Das Hündchen nimmt das Körbchen und trägt es wieder heim. Das Schäfchen geht zum Bäcker.

0: Das war unsere Sendung zu Wildtieren.
1: Dabei waren Albike und ich grüße meine Familie und die Klasse 6b.
2: Dabei war Jessin. Ich grüße meinen Vater. Ich hoffe, er hört's.
3: Ich grüße meine Klasse. Ich bin Omran.
4: Und ich grüße meine Eltern.
5: Ich bin Kawa.
6: Dabei war Saleh und ich grüße meine Familie und meine Tante.
7: Ich bin Melissa und ich grüße meine Familie.
8: Ich bin Zinge und ich grüße meine Familie.

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1: Mit Zainab Alian. 4 Tage nach dem islamistischen Attentat am Rande des CSDs im Tiergarten Berlin kommt der Innenausschuss des Berliner Abgeordnetenhauses heute zu einer Sondersitzung zusammen. Auf der Tagesordnung stehen Anträge aller Fraktionen zu dem Thema. Zudem sollen sich Innensenatorin Iris Spranger und Polizeipräsidentin Barbara Slowik unter anderem zu dem Vorgehen der Justiz und Polizei im Umgang mit polizeibekannten Islamisten äußern, als auch über die Fehler, die im Fall des Attentäters Abdul B. gemacht wurden. Das Attentat ereignete sich am vergangenen Samstag in einem unbeaufsichtigten Teil im Tiergarten abseits des CSDs. Der Täter Abdul B. fuhr mit einem Auto in die Menschenmenge. Dabei starb eine Frau, etwa 31 weitere Personen wurden verletzt. In Brandenburg werden neue Wassergesetze gegen die drohende Wasserknappheit geplant. Brandenburgs Umweltministerin Hanka Mittelstädt kritisiert den sorglosen Wasserverbrauch angesichts des sinkenden Grundwassers und des Klimawandels. Auch die wachsende Nutzung durch die Bevölkerung, Industrie und Landwirtschaft sowie die anhaltende Trockenheit stellen ein Problem dar. Die Spree führe bereits weniger Wasser und mit Ende der Braunkohleförderung

0: Höchsttemperaturen von 29 Grad in Brandenburg und 31 Grad in Berlin. Im Norden kann der Himmel gelegentlich leicht bewölkt sein. Nachts gehen die Temperaturen auf 19 bis 14 Grad zurück und es zeigt sich fast überall ein sternklarer Himmel.
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1: Mit Zainab Alian. 4 Tage nach dem islamistischen Attentat am Rande des CSDs im Tiergarten Berlin kommt der Innenausschuss des Berliner Abgeordnetenhauses heute zu einer Sondersitzung zusammen. Auf der Tagesordnung stehen Anträge aller Fraktionen zu dem Thema. Zudem sollen sich Innensenatorin Iris Spranger und Polizeipräsidentin Barbara Slowik unter anderem zu dem Vorgehen der Justiz und Polizei im Umgang mit polizeibekannten Islamisten äußern, als auch über die Fehler, die im Fall des Attentäters Abdul B. gemacht wurden. Das Attentat ereignete sich am vergangenen Samstag in einem unbeaufsichtigten Teil im Tiergarten abseits des CSDs. Der Täter Abdul B. fuhr mit einem Auto in die Menschenmenge. Dabei starb eine Frau, etwa 31 weitere Personen wurden verletzt. In Brandenburg werden neue Wassergesetze gegen die drohende Wasserknappheit geplant. Brandenburgs Umweltministerin Hanka Mittelstädt kritisiert den sorglosen Wasserverbrauch angesichts des sinkenden Grundwassers und des Klimawandels. Auch die wachsende Nutzung durch die Bevölkerung, Industrie und Landwirtschaft sowie die anhaltende Trockenheit stellen ein Problem dar. Die Spree führe bereits weniger Wasser und mit Ende der Braunkohleförderung ab 2028 würde weniger Grundwasser in die Spree gepumpt werden. Das gefährde auch die Trinkwasserversorgung in Berlin. Am Donnerstag entscheidet sich in Spandau, ob die AfD für die Landtagswahlen zugelassen wird. Dafür findet der Landeswahlausschuss in Spandau zu 2 Beschwerden über die Zulassung der AfD an den Wahlen statt. Die Sitzung findet um 10 Uhr in der Senatsverwaltung für Inneres und Sport in der Klosterstraße 47 statt. Interessierte Bürger können die öffentliche Sitzung besuchen.
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1: Heute bleibt es in Berlin und Brandenburg meist sonnig, mit

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Schönen guten Tag, hallo, hallöchen, da ist er mal wieder, ihr euer Jens, Jens Rücker im... Bin hier der Chef hier, jawohl, und zwar hier vom Schlagerbüro. Schlagerbüro kommt ja immer alle 14 Tage nicht im Wechsel mit der Musikbar. Heute Schlagerbüro Folge 22. Und mit einer neuen Rubrik dabei. Damit fangen wir an. Sie heißt Musik von der Sperrby Musikplantage. Was dahinter steckt, dazu gleich mehr nach der nächsten Musik. Und da hören wir erstmal Nicole Freitag aus der Sperrby Musikplantage mit dem Titel Ohne dich im Remix. Ganz, ganz aktuell. Ja, ach, dann machen wir die nächste Single auch noch hinterher. Auch die kommt von der Musik von der Sperrby Musikplantage. Ronny Krabmann. Und er hatte vor einigen Wochen auch eine neue Single veröffentlicht. Und die heißt Blind. Und dann kläre ich euch auf alles, was es zu bedeuten hat. Musik von der Sperrby Musikplantage.

Genau, wir verstehen uns blind. Ne? Ja, das ist auch wie mit Schlagerschwesterchen Katrin aus Düsseldorf. Ganz liebe Grüße dahin. Ne? 3 Stunden haben wir gestern Nacht noch telefoniert und wir verstehen uns auch blind. So, was hat es denn damit auf sich zu tun mit Sperrbys Musikplantage? Ganz einfach. Und zwar verbirgt sich dort ein junger Mann. Und der heißt Hans-Peter Sperber. Ihn hatten wir schon mal im Interview gehabt auch, aber das war dann bei unserem anderen Radiostation, nämlich bei Radio Sunset City. Gerne ist er auch im Studio hier herzlichst eingeladen. Können wir dazu auch mal hier reden, wie es kam zur Sperrbys Musikplantage. Und der liebe Hans-Peter schickt mir auch immer ganz viele wunderschöne Singles. Bekannte Künstler, unbekannte Künstler. Klar, andere Plattenfirmen beliefern mich auch, aber da ist nicht so, dass man sagen kann, dass man jeden da so kennt irgendwo so. Oder mal auf Deutsch gesagt, ein Bierchen trinken geht. Und das habe ich schon mal mit dem Hans-Peter auch gemacht. Wir haben uns schon getroffen ein paar einige Male. Ist auch ein ganz lieber, ganz netter. Und deswegen habe ich gedacht mir so, weil ich weiß auch nicht, er schickt mir so viel. Und aber irgendwie habe ich manchmal immer das nicht gespielt, alles so. Das ist meine Eingedusseligkeit, muss ich dazu sagen. Ne? Da kann ich ihn jetzt nicht dafür verantwortlich machen. Und ja, und deswegen wollte ich mich da dafür mit bedanken hier, dass er deswegen diese Rubrik bekommt, Musik von der Sperrbys Musikplantage. Ja, er hat ja auch dazu mal 2 oder 3 CDs veröffentlicht, mal mit Titeln, die er betreut. Und das sind Künstler eben gewesen, die er betreut, nämlich Nicole Freitag und Ronny Krabmann. Auch die nächsten beiden Songs, die ich jetzt spiele, hat er auch promotet. Und er promotet viele, viele Radiostationen, also nicht nur mich, also auch BRF2 oder... Also sämtliche Schlagersender, sage ich jetzt mal so, und ja, und das wohl sehr erfolgreich. Ja, also sage ich mal, herzlichen Glückwunsch, lieber Hans-Peter. Und deswegen gibt es jetzt auch die nächsten 2 Songs, die du mir geschickt hast, und zwar Will nur tanzen. Und das ist ein Projekt von The Cool Capes und DJ Pulpo Jones. Die werden wir nächste Mal auch nochmal spielen in 14 Tagen. Und dann gucke ich mal, was ich noch so schönes Biografisches finde. Und die machen wirklich wunderschöne Musik. Einfach auch mal Tanzmusik, besinnlich so. Also echt toll, muss ich sagen. Hören wir uns mal an. Noch nie gespielt bei uns hier. Also heute Premiere für The Cool Capes und DJ Pulpo Jones. Will nur tanzen. Und ebenso auch noch dann, na, die beiden kennen wir ja. Sie kennen doch bestimmt noch Cindy und Bert. Ne? Immer wieder sonntags. So, und die Cindy ist ja Cindy Berger. Und Cindy Berger hat sich einen Berliner Künstler genommen, der hier auch schon Radio gemacht hat bei uns vor langer Zeit, nämlich der Norbert Wohlan. Besser bekannt auch im künstlerischen Bereich als Norbi. Und das Norbi singt er jetzt nämlich einen Titel mit Cindy Berger. Er hatte schon mal einen Song mit ihr mal gesungen. Und ja, und das ist der nächste Streich. Doch die Liebe, sie bleibt. Sie ist sehr aktuell. Und dieser Titel, übrigens von Norbi mit Cindy Berger, ist auch in der Schlagerparade vertreten, und zwar beim Belgischen Rundfunk, BRF2. Und da habe ich gestern noch abgestimmt. Da kann man mal 5 Punkte, 4 Punkte bis 1 Punkt seine Lieblinge geben. Na, und dann haben Norbi und Cindy Berger von mir doch glatte 5 Punkte bekommen. Nicht nur, weil Hans-Peter die Single betreut, einfach auch, weil ich die Single echt toll finde. Und ich denke mal, das werden sie auch garantiert toll finden, die beiden. Norbi mit der Cindy Berger, also der wunderschöne aktuelle Song Doch die Liebe bleibt, und zuvor hier The Cool Capes und DJ Pulpo Jones. Will nur tanzen.

Jo, und das war also Norbi mit Cindy Berger, Doch die Liebe, sie bleibt. Ja, und ein wunderschöner Song und ich grüße beide auch ganz nett. Und ich habe sogar schon mal die Ehre gehabt, in Berlin-Charlottenburg auch mal ein Foto mit Cindy Berger zu bekommen. Ja, also Norbi, ich habe mit ihm ja gesprochen schon. Wenn alles gut geht, werden wir mal jetzt demnächst Norbi hier auch im Studio haben. Und hat auch die Cindy Berger vor Urlaub und vielleicht kriegen wir die Cindy Berger hier auch im Studio. Wäre natürlich toll und dann können wir gerne mal hier eine Stunde ein bisschen über ihre Karriere reden. So, oder wie zum Beispiel auch die Zusammenarbeit entstanden ist zwischen Norbi und Cindy. Wäre ja auch mal interessant, ne? Ja, und das war also Musik jetzt von Musik und der Sperbis Musikplantage für unseren Juden Hans-Peter Sperber. So, und jetzt mache ich Hörer-Gewinnwünsche mal. Und da haben ja beim letzten Mal gewonnen die Edda Heinl aus Berlin-Schöneberg und der Marco Hermann aus Köln. Und ja, und es gehen bei die Wünsche in Erfüllung. Edda Heinl bestellte sich die Amadinos, und zwar die ganz neue Single Paris bei Nacht und auch die ganz neue Single von den Schlagerpiloten. Koh Samui hat sich erstmal durchgesetzt, prompt kommt was Neues raus. Schuld war nur der Lemon Cello. So heißt die neueste Single nämlich jetzt bei den Schlagerpiloten.

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1: Ja, ich habe noch mal kurz geguckt, hier meine Listen. Ich habe das sogar noch mal mitgebracht heute. Noch mal was ganz kurze Musik von Sperbys Musikplantage. Er hat betreut wirklich richtig viele Künstler. Er hat so viele schon nach vorne gebracht. Und dass auch Radiostationen auch spielen, wie zum Beispiel Martin Jones, Matt König, wie gesagt, Ronny Krabmann, ja, Danny Schönemann oder Herr Frank, Michael Merz, Cool Caps, wie gesagt, Mr. George, Markus Wutte, obwohl wir den Titel schon mal hatten, Markus Wutte mit immer was im Reden in der Kiosk-Parade, hat es sich aber nicht so richtig durchgesetzt. Oder Stadtpoet ist auch ganz neu dabei mit dem Sweet Killers Hinweis, all das werden wir auch spielen, beziehungsweise auch eine. Was steht bei mir jetzt? Ach Gott, ich kann meine eigene Schrift manchmal nicht lesen. Slimy G, Sally B and DJ Jimmy H. Ja, unter anderem auch. Musste ich nochmal ganz kurz erwähnen. Also Hans-Peter, du siehst jetzt, ich habe wirklich alles bei, mit was du mir alles schon geschickt hast hier auch so. Cassie, guter Tag, lese ich hier. Lisa Klein, hab keine Angst. Bewahr mir meine Kinderaugen, Denis Blum, Uwe Jensen, das könnte doch mal sein. Ja, all das hat er mir geschickt und weitaus mehr. Und deswegen habe ich hier immer eine gute Übersicht, was ich von Hans-Peter Sperber habe, dass ich hier immer irgendwas spielen kann davon. Vor allem viele schöne unbekannte Sachen, was Sie vielleicht noch gar nicht kennen, weil der ein oder andere Radiosender das nicht spielt. Aus welchen Gründen auch immer. So, und dafür darf sich jetzt Mario Hermann freuen aus Köln. Er bekommt seine zwei Musikwünsche. Wir bleiben ein bisschen in Frankreich. Eben bei Paris bei Nacht. In Paris bei Nacht möchte ich auch die tolle Sängerin auch sehen, war Pauline. Nämlich ich soll spielen Pauline mit ihrer neuesten Single. Dachte ich, sie hat was Neues. Ja, sie hat was Neues. Und zwar folgendes. Schau mich bitte nicht so an. Also Edith Piaf wäre stolz jetzt auf Pauline. Das ist nämlich wirklich wunderschöne Wohnig-Single. Und deswegen kriegt da Marco Hermann aus Köln diesen Musikwunsch. Pauline, schau mich nicht so an. Und die aktuelle Single soll ich auch spielen von Mirjana. Herz an Herz. Und danach kommt was zum Künstler der Woche. Viel Spaß erstmal mit Pauline und Mirjana.

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Jo, und das war also ja Mirjana Herz an Herz und vorher Pauline, schau mich bitte nicht so an. Ja, genau. So, und jetzt kommen wir zum Künstler der Woche. Ja, und das ist ein Künstler, der heißt Bernd Marco Loritz und er ist ein deutscher Schlagersänger. Jetzt sagen Sie, wer ist bitte jetzt Bernd Marco Loritz? Das ist der Mann, der ist in Fürth geboren, am 22. Oktober 1965. Na? Wissen Sie immer noch nicht? Na, ich sag mal so, der hat mal absolviert eine Ausbildung als Einzelhandelskaufmann und erhielt dann eine 2-jährige klassische Gesangsausbildung bei der Opernsängerin Maria Richter. Ja, und seine ersten Studioaufnahmen vermittelte sein erster Manager Günther W. Klim. Immer noch nicht? Na gut, mache ich weiter. 1986 wurde Günther Berle bei einem Auftritt auf ihn aufmerksam und er erhielt einen Plattenvertrag unter dem Künstlernamen Ich sag's euch, Marc Lorenz. Ja, Marc Lorenz. Er nahm nämlich dann das Lied Alles Gute Amigo auf. Und danach folgte Meine erste große Liebe und Nimm den Ring und die Rosen von mir. Und damit wurde er bundesweit bekannt. Ja, und 1990 gewann Marc Lorenz unter anderem mit dem Titel Sehnsucht nach Geborgenheit beim ersten gesamtdeutschen Musikfestival in Dresden den Goldenen Rathausmann. Und es folgten viele, viele Titel. Unter anderem schrieb 2000 auch Ralf Siegel für ihn 2 Titel. Nämlich Ich pass ein bisschen für dich auf und Nur die Liebe zählt. Und Lorenz arbeitete mit Komponisten und Textern wie Hermann und Alfons Weindorf, Uwe Sikora, Uwe Rudi Büttner und Günther Erik Töner zusammen. Mittlerweile aber ist der liebe Marc Lorenz 40 Jahre nun auf der Bühne und feiert hier 2026 sein 40-jähriges Bühnenjubiläum. Und deswegen habe ich gedacht, ich ehre ihn jetzt zum 40. Bühnenjubiläum 3 Titel und hören von ihm jetzt, er hat ja auch eine ganz aktuelle Single-CD rausgebracht, die heißt nämlich Straße meine Lieder. Was hat der Marc noch gemacht, dass er mir die CD geschickt hat? Er hat sie mir noch handsigniert, steht noch drauf. Für Jens herzlichst Marc Lorenz. Ja, und eine tolle CD, 15 Titel sind drauf, kann ich nur empfehlen. Den ersten Song, mit dem fangen wir an, Straße meiner Lieder, mit dem er auch im Belgischen Rundfunk sehr gut vertreten war, 8 Wochen. Da ist er aber leider raus jetzt mit der Single. Ich hoffe auf die nächste Single. Und dann hören wir mal den Song aus dem Album Ehe ich es vergesse. Ja, und vor 1 oder 2 Jahren kam raus die Single Heute ist vieles sehr amerikanisch. Und diesen Titel hat er auf dem Album Straße meiner Lieder auch nochmal mit drauf genommen. Und deswegen hören wir jetzt Straße meiner Lieder. Ja, und danach den Song Ehe ich es vergesse. Und dann noch was so Schönes. Heute ist vieles sehr amerikanisch. Und da gebe ich dem Marc Lorenz recht. Ja, und ihr hört weiterhin hier Schlagerbüro mit Jens Rückheim auf Alex Berlin.

Das war er, Mark Lorenz. Und da hat er richtig, da hat er recht. Heute ist viel zu viel amerikanisch alles hier. Ja, und das ist in Deutschland, nicht? Und wir leben in Deutschland. Ich bleib mein Rücki Englisch treu und mein Deutsch, mehr nicht. So, bei mir steht jetzt Programmtipps, Gewinner und ein Musikwunsch. Da darf sich gleich freuen Madeleine Wedding auf ihren Titel von Wilma, meine kleine Herzensmelodie von 69. Ja, aber gewonnen beim letzten Mal haben Simone Schmidt aus Strausberg und Lukas Hermann aus Neustrelitz. Und zwar zur Preisfrage, nämlich, wo wurde Nadine Maipo geboren? In Anklam, in Berlin oder in Vrietzen? Nadine Maipo wurde in Vrietzen geboren und verbrachte vorwiegend ihre frühe Zeit in Frankfurt-Oder. Ja, das haben wir schon mal dazu. Und jetzt mal ganz kurz Programmtipps hier. Und zwar folgendes. Am Donnerstag, jetzt 22 Uhr, die Call-In-Show mit Nina Quer. Nina hebt ab. Ja, hier bei Alex Berlin. Samstag 14 Uhr Kofferradio mit Sigi Tross. Er hat zu Gast denn dort den Musiker, Komponist und Tanzmusikproduzent beim DDR-Rundfunk, nämlich den Eberhard Mende. Samstag gibt es 16 bis 17 Uhr die Radiothek mit Christian Abraham. Und um 18 Uhr, da dreht sich dann hier alles bei der Berliner Radiobox, sich mit Roland Rube. Und er hat da ein wunderbares Programm ausgedacht mit Musiktiteln oder Interpreten mit dem Buchstaben J. Das weiß ich auch seit vorhin. Ja, er wollte nämlich einen Buchstaben von mir haben und ich habe einfach wahllos von meinem Vornamen genommen, J. Ja, das dazu. Und am Montag nächste Woche, 18 Uhr bis 19 Uhr, Radioactive mit Stefan Lehmark. Und auch er macht immer wunderschöne Musik da rein. Und ja, und hat auch immer ganz nette Sachen, was er so erzählt. Und um 19 Uhr, eine Stunde später, Time for Vinyl. Und da gibt es jede Menge Schallplatten, was man so nicht kennt, von Rock bis Klassik, so steht es irgendwo da. Also bin ich ja mal gespannt. Und am Dienstag 14 Uhr gibt es den Uli-Treff, nämlich mit Peter Ziermann. Jawohl, der älteste Mann hier vom ganzen System, kann man schon beinahe sagen. Und um 15 Uhr Dienstag dann Amigas Newsletter mit Jörg Stempel. Mich hören Sie auf jeden Fall nächste Woche wieder, nämlich ja nächste Woche Mittwoch hier erst wieder von 14 bis 15 Uhr mit der Musikbar. Und da gibt es dann internationale Sachen auch dabei, sind internationale Sachen dabei. Und ich denke mal, da können wir das ein oder andere auch mal spielen, was Hans-Peter Sperber auch mir geschickt hat an internationalen Sachen. Ne? Ja, das hätte heute nicht so reingepasst im Schlagerbüro, deswegen. Ja, das für nächste Woche und jetzt machen wir Wilma, meine kleine Herzensmelodie.

Leider, leider muss ich jetzt mal raufgehen. Ich werde mal nächste Woche in der Musikbar den Song nochmal mitbringen für Martinen Wedding. Ich weiß ja, sie ist eine ganz treue Stammhörerin. Sie hat garantiert nächste Woche auch zu. Wir haben nämlich nur noch 2 Minuten. Ich muss noch mal eine Preisfrage loswerden. Sie können mitmachen über 928-47-59, meine Rufnummer von zu Hause, oder 0176-217-030-67. Zur Preisfrage: Welches Bühnenjubiläum feiert der Sänger Marc Lorenz? 20, 30 oder 40 Jahre? Ich bin gespannt, wünsche Ihnen alles Liebe, alles Gute. Sie können doch an musikbar@gmx.de schreiben. Ja, oder wie gesagt, meine Handynummer und meine Privatnummer. Ja, ja, oder bei Facebook, im Facebook Messenger Jens Rückheim. Ich sage tschüss, alles Liebe, alles Gute. Hier spielen wir noch ein bisschen Marie Reim, ihre ganz aktuelle Single Auf allen Sprachen. Te quiero. Tschüss. Ach, falscher Regler.

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1: Mit Zainab Alian. 4 Tage nach dem islamistischen Attentat am Rande des CSDs im Tiergarten Berlin kommt der Innenausschuss des Berliner Abgeordnetenhauses heute zu einer Sondersitzung zusammen. Auf der Tagesordnung stehen Anträge aller Fraktionen zu dem Thema. Zudem sollen sich Innensenatorin Iris Spranger und Polizeipräsidentin Barbara Slowik unter anderem zu dem Vorgehen der Justiz und Polizei im Umgang mit polizeibekannten Islamisten äußern, als auch über die Fehler, die im Fall des Attentäters Abdul B. gemacht wurden. Das Attentat ereignete sich am vergangenen Samstag in einem unbeaufsichtigten Teil im Tiergarten abseits des CSDs. Der Täter Abdul B. fuhr mit einem Auto in die Menschenmenge. Dabei starb eine Frau, etwa 31 weitere Personen wurden verletzt. In Brandenburg werden neue Wassergesetze gegen die drohende Wasserknappheit geplant. Brandenburgs Umweltministerin Hanka Mittelstädt kritisiert den sorglosen Wasserverbrauch angesichts des sinkenden Grundwassers und des Klimawandels. Auch die wachsende Nutzung durch die Bevölkerung, Industrie und Landwirtschaft sowie die anhaltende Trockenheit stellen ein Problem dar. Die Spree führe bereits weniger Wasser und mit Ende der Braunkohleförderung ab 2028 würde weniger Grundwasser in die Spree gepumpt werden. Das gefährde auch die Trinkwasserversorgung in Berlin. Am Donnerstag entscheidet sich in Spandau, ob die AfD für die Landtagswahlen zugelassen wird. Dafür findet der Landeswahlausschuss in Spandau zu 2 Beschwerden über die Zulassung der AfD an den Wahlen statt. Die Sitzung findet um 10 Uhr in der Senatsverwaltung für Inneres und Sport in der Klosterstraße 47 statt. Interessierte Bürger können die öffentliche Sitzung besuchen.
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1: Heute bleibt es in Berlin und Brandenburg meist sonnig, mit Höchsttemperaturen von 29 Grad in Brandenburg und 31 Grad in Berlin. Im Norden kann der Himmel gelegentlich leicht bewölkt sein. Nachts gehen die Temperaturen auf 19 bis 14 Grad zurück und es zeigt sich fast überall ein sternklarer Himmel.
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0: 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Das ist die kreative Radiosendung mitten aus dem Ruhrgebiet. Alle Infos stehen auch im Facebook auf Ruhrporter. Ich bin Frank Hartung und wünsche gute Unterhaltung.
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0: Oh, hallo! Wer bist du denn?
3: Hallo zusammen, mein Name ist Hannah Steen. Ich mache positiven Deutschpop fürs Herz und ihr hört meine Single Egal. Egal ist ein richtiger Gute-Laune-Song geworden, soll euch aber auch gleichzeitig dazu ermutigen, für euch selbst einzustehen. Also viel Spaß beim Hören.
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2: Augen zu oder in dem Fall einfach zuhören. Wir sind gerade mitten auf Bochum Total. Doch bevor man die erste Bühne sieht, hört man sich schon. Überall Musik, überall Menschen und irgendwie passiert an jeder Ecke gleichzeitig etwas. Und genau deshalb checken wir das jetzt hier ab. Vor der Bühne wird getanzt, mitgesungen und gefilmt. Manche kennen jede Zeile, andere sind einfach stehen geblieben, weil es gut klingt. Ganz ehrlich, für welche Band bist du heute eigentlich hier?
3: Für Herbst.
2: Das Coole an Bochum Total, man braucht eigentlich keinen Plan. Man läuft einfach los und entdeckt ständig irgendetwas Neues. Hier spielt die nächste Band, da ein Foodtruck und 5 Meter weiter tanzen plötzlich wildfremde Leute zusammen, während man eigentlich nur seinen Crepe isst. Was ist dein Must-Have auf Festivals?
3: Also auf jeden Fall Wasser, gutes Essen und gute Musik und dass alle Spaß haben.
2: Falls ihr euch fragt, ob die Stimmung wirklich so gut ist, wie sie klingt, ich glaube, das beantwortet sich jetzt von selbst. Total ist laut, voll und manchmal auch ein bisschen chaotisch.

den Charme aus. Man kommt vielleicht wegen einer Band und geht mit 5 neuen Lieblingssongs nach Hause. Ich bin Laura, das war Bochum Total oder zumindest ein kleiner Ausschnitt davon. Den Rest muss man eigentlich selbst erleben.

0: Ich habe gerade euren Stand entdeckt und ich weiß nicht, was ihr macht. Und ich dachte, ich frage mal, was macht ihr hier eigentlich genau? Was ist eure Aufgabe?
1: Wir machen hier die Festival-Seelsorge. Ja. Das heißt, wir haben ein offenes Ohr. Die Menschen können zu uns kommen mit allen möglichen Themen und Fragen, was sie beschäftigt. Vielleicht ist irgendwas auf dem Festival passiert oder es ist wieder irgendwie in die Gedanken zurückgekommen und es besteht Gesprächsbedarf und das nehmen wir dann auf und dafür sind wir da, für die Menschen.
0: Also sorgt ihr auch irgendwo für Sicherheit auf diesem Festival, dass die Leute sich wohlfühlen und einen Ansprechpartner haben, ein sicheres Zelt haben?
1: Genau, also wir sind dafür da, dass es den Menschen gut geht, dass sie gut feiern können. Genau, wo die Seele zur Ruhe kommen kann, vielleicht auch manchmal ein bisschen. Genau, darum geht's.
0: Ja, aber sehr schön, dass es so einen sicheren Hafen hier auf so einem Festival gibt. Was sind denn so Dinge, die hier auf dem Festival passieren, wo Menschen sagen, hey, ich komm mal dahin und spreche mal über meine Probleme?
1: Also es gibt die ganz groben Linien und Themen. Das ist natürlich die Trauer möglicherweise, die nochmal wieder hochkommt. Es sind Situationen auf dem Festival, wo es irgendwo eng wird vor der Bühne oder wo man nicht so schnell rauskommt, wo es bedrängt ist. Dann kommen schon mal Leute und sagen, da habe ich mich gerade unwohl gefühlt und ne, was mache ich mit diesen Gefühlen? Wie gehe ich damit um? Was kann ich dagegen tun? Das kommt schon vor, ja.
0: Sehr schön und sehr wichtig. Danke für eure Arbeit. Also vor allem, ich glaube, wir als Frauen können auf jeden Fall sagen, dass wir gerne so ein Angebot annehmen und das auch gerne mal an anderen Standorten hätten. Und automatisch läuft man hier durch die Gegend und fühlt sich einfach sicherer und hat auch mehr Bock und kann mehr Spaß haben.
1: Genau, und darum geht's, dass alle viel Spaß haben können und gut feiern können.
0: Vielen Dank. Danke
1: gerne.
0: Sehr. Und danke für das Interview.
1: Sehr gerne.
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1: So Leute, das Festival 40 Jahre Bochum Total ist fast gelaufen. Und ich sitze nun im Auto und fahre zu einer Band, die es auch schon 40 Jahre gibt. Und zwar Rats Choir. Wir fahren nun über die Kastropper Straße, dann über den Kastropper Hellweg an einen geheimen Ort. Gut, hallo, dann stellt euch doch bitte erst einmal vor.
2: Ja, hallo, ich bin der Thilo und ich spiele den Bass. Seit Anfang an dürfte so 84, 85 losgegangen sein.
3: Hallo, ich bin Klaus. Ich schreibe in der Band die Texte und versuche zu singen, obwohl ich nicht singen kann.
1: Ach, Klaus.
4: Ja, ja, ich bin der Andreas. Ich spiele Saxophon, ein bisschen Percussion, singe ab und zu mal. Und wenn der Schlagzeuger nicht da ist, spiele ich auch mal Schlagzeug. Aber ich bin eigentlich der Lückenfüller hier so im Raum, sage ich mal.
5: Hallo, ich bin Mike. Ich bin seit 1989 dabei und bin das Küken der Band. Bin aber mittlerweile auch schon über 50 und ich trommel.
6: Jo, ich bin Micha, war schon immer ein Freund der Band, hab dann klammheimlich hinter Mischpult ein bisschen Gitarre gespielt und da meinten die Leute, ich sollte doch richtig mitspielen. Mit der Akustikgitarre, in der Rockband übrigens, Akustikgitarre. Mhm. Ja, es macht wahnsinnig Spaß hier mitzumachen.
7: Ja, ich bin der Christoph und spiele hier Gitarre.
1: Und was ist denn so dein Stil?
7: Ja, am liebsten ein bisschen härter, aber wird meistens nichts.
1: Och, na gut, dann fang doch erst einmal mit Schlagzeug und Saxophon an. Der Mike zählt an.

0: Rap Squire mit King. Hitverdächtig, oder? Wie würdet ihr euren Stil bezeichnen?
1: Erstmal sagen, wir passen in keine Schublade. Früher haben wir härter gespielt, seit Saxophon dabei ist und so, ein bisschen jazziger, aber im Prinzip ja querbeet.
2: Also ich sag mal, außer Jazz und Klassik und Hip-Hop machen wir doch auch alles.
3: Ja, so Crossover.
4: Manchmal geht es schon in Richtung Schlager und wenn ich dann meine Mitstreiter dann zur Seite habe, dann können wir das immer auch so gerade vermeiden, dass es dann wirklich ein Schlager wird.
5: Ja, früher wurde ja viel Englisch gesungen und jetzt mittlerweile ziemlich viel Deutsch und Chanson wäre schon die richtige Richtung eigentlich so.
0: Okay, das passt ja. Der nächste Song heißt Chanson oder so.

0: Ich habe eben gehört, das wäre lyrischer Punk, um das nochmal zu wiederholen. Ansonsten würde ich sagen, wir kommen alle aus verschiedenen Musikrichtungen und da fließt dann eben von jedem von uns was ein und jeder beteiligt sich im Prinzip an der Gestaltung eines Songs. Als wir angefangen haben vor 40 Jahren, da wollten wir natürlich reich und berühmt werden und da haben wir ziemlich schnell festgestellt, dass wir ganz schnell an unsere Grenzen gestoßen sind und Berühmtheit ist auch gar nicht so toll. Und wir haben viel Spaß dran, uns jede Woche hier einmal zu treffen und das ist ein Teil unseres Lebens, ein wesentlicher Teil unseres Lebens.
1: Da freut man sich eigentlich schon die ganze Woche drauf. Und das ist Entspannung pur, loslassen, mit den Leuten sprechen. Also von daher freue ich mich eigentlich immer auch, wenn wir Musik auf jeden Fall noch machen.
2: Die Amateurmusikszene ist jetzt ja nicht so fett, dass alle Leute darauf warten, dass du irgendwo spielst. Und wenn das dann mal so ist, dass irgendwie das so gegeben ist, dass zum Beispiel ein gewisses Setup, also ich sag mal so das Grundarrangement an Lichtton und Instrumenten da ist, dann wir alle Zeit haben, dann kommen wir natürlich gerne und spielen da.
3: Infos dazu gibt es zum Beispiel auf unserer Facebook-Seite Ruhr Porta. Klaus, wie kommst du an deine Texte?
0: Dadurch meine Wahrnehmung von der Welt aus. Manchmal so, wie ich es gern hätte oder so, wie ich es nicht gut finde. Nehme teilweise Bezug auf persönliche Dinge, was man aber dann nicht überbewerten sollte. Dann teilweise natürlich auch konstruiert, damit es irgendwie ein Textgebilde insgesamt ergibt. Nein, ich sehe die Welt sehr positiv, wohl natürlich in den Songs durch die Abbildung der Wirklichkeit ist auch manchmal sich ein bisschen düster erscheint.
3: Okay, vielen Dank für das Interview.
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6: Du hörst Kanale Grande, das ist die kreative Radiosendung mitten aus dem Ruhrgebiet. Infos dazu stehen im Facebook auf Ruhr Porta. Ich bin Frank Hartung und wünsche weiterhin gute Unterhaltung.
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0: So, endlich. Die letzte Umzugskiste. Boah, haben wir es doch noch geschafft heute, hä? Wenn du mir jetzt beim Ausräumen hilfst, bestellen wir gleich Pizza.
1: Und Pizzabrötchen?
0: Und Pizzabrötchen. Das kann aber weg. Das wollte ich doch schon längst aussortiert haben. Den Kerzenständer stell bitte auf den Schreibtisch, ja?
1: Was ist das für eine Schachtel?
0: Was meinst du?
1: Hier, mit den 6 Raben drauf.
0: Das sind keine Raben, das sind Krähen. Die hatte ich schon ganz vergessen. Meine Detektivkiste.
1: Hä? Detektivkiste?
0: Ja, als ich ungefähr 8 war, hatte ich einen Detektivclub.
1: Du? So wie die 3 Fragezeichen?
0: Genau. Guck mal rein. Da muss auch noch mein Detektivausweis sein.
1: Cool. Hast du den selber gemacht?
0: Ja, klar.
1: Wie viele waren denn in eurem Detektivclub?
0: Ui, da muss ich nachdenken. Anna? Sabine? Christine, Matthias, Tim und ich.
1: Und was habt ihr in eurem Detektivclub gemacht? Richtige Kriminalfälle gelöst?
0: Ach, Kriminalfälle. Wir haben verloren gegangene Katzen wieder aufgespürt. Oder haben den alten Opa Lissem beobachtet, wenn er seinen Müll auf die Mülltonnen der Nachbarn verteilt hat. Solche Kriminalfälle.
1: Und was war das? Kreierkrähen erspähen Stehler Wappen. Kreierkrähen?
0: Das war der Name unseres Detektivclubs. Ach guck, Papa macht sich jetzt auch gleich mit Nikolas auf den Weg.
1: Warum Krähen?
0: Na, weil Krähen klug und gelehrig sind und aus der Luft immer einen guten Überblick haben. Und weil Opa in einem Männerchor gesungen hat, der so hieß. Den Namen habe ich vorgeschlagen.
1: Was für ein Wappen habt ihr denn gefunden?
0: Lies doch weiter. Das steht in dem Artikel drin.
1: Am Ende konnte die 400-Jahr-Feier des Stadtteils Steele doch noch gebührend gefeiert werden. Einer Gruppe Kinder ist es zu verdanken, dass das Wappen von Steele rechtzeitig aufgefunden wurde. Auch damit nicht genug. Die jungen Detektive förderten einen ganz besonderen Schatz ans Tageslicht. Weiter im Innenteil. Bist du das da auf dem Bild?
0: Die da mit den Zöpfen.
1: Und was war da passiert?
0: Einen Augenblick.
2: Guten Tag, der ist die Rumänius Pizzeria. Was wollen Sie bestellen?
0: Fischer hier. Ich möchte 4 Pizzen bestellen. 2 Margarita, eine mit Schinken und Ananas und eine mit Thunfisch.
1: Und Pizzabrötchen?
0: Ja, und Pizzabrötchen. Ja, mit Kräuterbutter. Wann können Sie die liefern? Ach, so spät erst? Naja, okay. Bis gleich. Ach, Entschuldigung. Essener Straße 107, 2. Etage.
1: Nein, das war doch die alte Wohnung.
0: Ach, stimmt. Entschuldigung, meine Tochter hat recht. Wir sind heute erst umgezogen. Laurentiusweg 7, unterste Klingel, da wo das Schild fehlt.
1: Was ist eigentlich ein Wappen? Und was war denn euer besonderer Fund?
0: Eins nach dem anderen. Also, ein Wappen ist eine Art Hoheitszeichen. Grafen, Könige und hohe Herrschaften hatten ein Wappen. Oder auch Städte. Das Wappen, um das es ging, war das Wappen von Steele. 3 schwarze, ineinander geschlungene Ringe auf gelbem Untergrund.
1: Von unserem Stadtteil?
0: Ja, früher war Steele eine eigene Stadt. Um 1578 bekam Steele die Stadtrechte zuerkannt, mit einem Stadtsiegel, auf dem die 3 Ringe zu sehen waren. 1978 wurde die 400-Jahr-Feier gefeiert. Da war ich gerade 9 Jahre alt. Am Vorabend wurde alles für den großen Tag vorbereitet. Wir 6 Krähen waren auch da, weil auf dem Steeler Markt Kirmes war. Ich weiß noch, wir hatten alle Zuckerwatte und beobachteten das Geschehen auf der Bühne. Da stand ein kleiner Tisch und jemand rief:
3: Bring das Wappen und stellt es mal hier drauf! Wir müssen testen, ob es runterrutscht, wenn wir das Tuch abziehen. Es soll ja dem Bürgermeister nicht auf den dicken Zeh fallen.
0: Aber das Wappen war nicht zu finden. Eine Frau, die darauf aufpassen sollte, wurde zur Rede gestellt. Sie weinte und beteuerte, es sei eben noch da gewesen.
1: Hat sie gelogen?
0: Ich sehe schon. Du willst alles mal wieder ganz genau wissen. Also schön. Wie gesagt, das alles passierte 1978, also vor fast 40 Jahren.
4: Hey, so schön wie ich. Bist du nicht?
5: Zuckerwatte, Zuckerwatte, heiß und klebrig, heute nur 60 Pfennig das Stück. Und, was wünschen die jungen Damen und Herren?
6: 6-mal Zuckerwatte, bitte.
5: Bitte sehr. Bezahlt ihr zusammen oder getrennt?
7: Zusammen. Das Geld nehmen wir aus unserer Clubkasse, okay?
6: Ja, gute Idee.
5: 3,60 Mark, wenn ich bitten darf.
7: Bitteschön.
5: Tschüss. Tschüss, Küss zusammen und Zähneputzen heute Abend nicht vergessen.
8: Wird gemacht.
9: Kommt, wir gehen zum Riesenrad.
10: Nein, zum Karussell.
7: Lass uns doch erst unsere Zuckerwatte aufessen. Oh Mensch, pass doch auf.
11: Also, alles was recht ist. Ihre einzige Aufgabe war es, auf das Wappen zu achten. Und jetzt ist es nicht mehr da?
12: Es hat die ganze Zeit auf dem kleinen Tisch gelegen. Aber jetzt ist es weg.
11: Wie weg? Es kann sich doch nicht in Luft aufgelöst haben.
12: Oh, ich habe auch keine Erklärung dafür. Es tut mir leid.
11: Es tut mir leid, tut mir leid. Davon können wir uns jetzt auch nichts kaufen. Wissen Sie, was das für ein Theater geben wird, wenn wir es nicht wiederfinden?
13: Seht mal, dort hinten an der Bühne scheint was los zu sein. Kommt mit.
12: Ich stand die ganze Zeit daneben und habe es nicht aus den Augen gelassen.
11: Die ganze Zeit?
12: Nun ja, einmal hat mich ein Mann mit der Kochschürze nach der Uhrzeit gefragt. Da habe ich mich nach meiner Tasche gebückt, die unter dem Tisch stand, und auf meine Uhr nach der Uhrzeit zu schauen. Aber das können höchstens 1 oder 2 Sekunden gedauert haben.
11: Ich glaub's nicht. Am besten, Sie gehen gleich zum Veranstaltungsbüro und berichten, dass das Wappen fort ist und die 400-Jahres-Feier abgesagt werden muss.
12: Ich, oh Mann.
11: Gehen Sie endlich. Ihr Gejammer schafft das Wappen jetzt auch nicht wieder hierher.
12: Ich gehe ja schon.
13: Was meint ihr? Wäre das nicht ein Fall für uns Krähen?
9: Ja, gute Idee. Kommt, wir sollten uns mal mit dem Mann auf der Bühne unterhalten.
11: Was glotzt ihr denn so? Macht, dass ihr weiterkommt.
9: Ist etwas verloren gegangen?
11: Ich wüsste nicht, was euch das angeht.
13: Vielleicht können wir ja suchen helfen.
11: Aha, dann sucht mal schön. Könnt gleich der Heulsuse folgen.
13: Was ist denn verloren gegangen?
11: Jetzt reicht's aber. Ich werde mich doch nicht mit Kindern darüber auseinandersetzen.
9: Wir sind Detektive. Wir haben schon viele verlorene Gegenstände aufgespürt.
11: So, ist ja interessant.
13: Ja, da hat sie recht. Katzen haben wir gefunden, verlorene Schlüsselbunde.
7: Vergiss nicht die Armbanduhr.
9: Genau, die goldenen Rolex.
11: Ja, wenn ihr so toll seid, findet doch mal das verlorene Wappen.
9: Wie sieht es denn aus?
11: Ein gelbes Metallwappenschild mit 3 schwarzen Ringen drauf.
9: Wurde es gestohlen?
11: Nee, ihm sind Flügel gewachsen und dann ist es weggeflogen. Genauso wie ihr jetzt von der Bühne fliegt. Runter!
13: Also Sie meinen, es wurde geklaut?
11: Hey, du scheinst ja wirklich ein Detektiv zu sein. Bist wohl der Professor der Truppe, was?
13: Könnte es sein, dass jemand nicht will, dass die Feier stattfindet?
11: Dass jemand das nicht will? Guck mal, da kannst du alle Markthändler fragen. Die haben alle keinen Bock auf die 400-Jahres-Feier. Denn dann können sie sich mit ihren Ständen nicht so breit machen. Und am lautesten hat die Fischhändlerin gemeckert. Aber jetzt geht mir nicht mehr auf die Nerven. Habe ich vielleicht Auskunftsstelle auf der Stirn stehen? Ja los, hopp hopp. Oder soll ich euch Beine machen?
9: Dober Typ, der wird Schiss haben, dass er Ärger bekommt. Hat einer von euch eine Idee?
7: 2 von uns sollten mal der Fischhändlerin einen Besuch abstatten.
9: Ich gehe hier mit Anna rum und höre mal, was die anderen Händler so reden.
13: Guckt mal, der Typ da auf der Bühne ist weg. Ich schleiche mich hoch und gucke mal, ob an dem Tisch irgendwelche Fingerabdrücke zu finden sind.
9: Hast du denn dein Abdruckpulver mit?
13: Selbstverständlich. Gut, wir treffen uns in einer Viertelstunde hinter der Marktsäule.
7: Komm, Sabine, wir statten der Fischhändlerin einen Besuch ab.
14: Warte noch, euch ist mein Speer.
15: Ich habe jetzt einmal Spargel.
9: Frische Heringe, frische Nordseefang, lecker, lecker, lecker. Frisch gemacht, frische Heringe, frische...
7: Guten Tag. Wie teuer sind die Heringe?
9: Heute nur 5 Mark das Kilo.
7: Das werde ich meiner Mutter sagen, damit sie gleich welche kauft. Ich esse nämlich Heringe und Pellkartoffel für mein Leben gern.
9: Du hast den richtigen Geschmack. Das ist auch mein Lieblingsgericht.
7: Ich brauche aber eine halbe Stunde, bis ich zu Hause bin. Sind Sie denn gleich noch da oder gehen Sie gleich, weil es nicht so viel Platz gibt?
9: Natürlich bin ich gleich noch da. Platz zum Verkaufen habe ich hier alle Male. Nur das Anliefern war heute schwer, weil da hinten die große Bühne steht. Aber egal, das Programm auf der Bühne lockt die Besucher. Und denen knurrt irgendwann auch mal der Magen. Hier ein paar Krabben für den Weg. Nimm ruhig. Will deine Freundin auch?
8: Igitt, nein, nicht die Würmer.
9: Na, du weißt nicht, was gut ist. Und dir? Schmecken sie die wenigstens?
7: Bestens. Lecker. Bis später.
8: Die war aber nett.
7: Jetzt habe ich ein richtig schlechtes Gewissen, dass wir sie so ausgehorcht haben. Egal. Detektive müssen manchmal unangenehme Dinge tun, wenn sie etwas herausfinden wollen. Guck mal, die anderen warten schon.
16: Und was habt ihr rausgefunden?
13: Also, die Fischhändlerin hat bestimmt nichts damit zu tun. Die war nur heute Morgen sauer, weil sie wenig Platz zum Anliefern hatte. Aber sie freut sich auf das Fest, weil die Besucher dann auch bei ihr kaufen.
7: Und bei euch?
17: Nicht viel, die Stimmung bei den anderen Ständen ist ganz gut.
18: Wir haben übrigens am Dönerstand einen Mann gesehen, auf den die Beschreibung der Frau passen könnte. Er trägt eine Kochschürze.
8: Und was ist mit den Fingerabdrücken?
13: Es waren eine Menge daran. Naja, die der Frau klar, aber noch andere an dem Tuch. Hier, wir müssen sie mit den möglichen Verdächtigen abgleichen. Doch dazu brauchen wir die Fingerabdrücke von denen.
7: Hier das Papier, in dem die Fischhändlerin die Krabben eingepackt hat. Das hat sie hier unten angefasst.
13: Prima, gib mal rüber. Keine Übereinstimmung.
18: Sollten wir nicht mal die Fingerabdrücke von dem Typ auf der Bühne nehmen?
8: Guter Plan, aber wie?
7: Wir spendieren ihm eine Cola. Die bezahlen wir aus der Clubkasse.
17: Der wird die bestimmt nicht von uns annehmen.
18: Wer weiß, Versuch macht klug.
11: Was wollt ihr denn schon wieder, ihr Nervensägen?
7: Uns entschuldigen. Hier, bitte. Extra für Sie.
11: Hä? Was soll das denn jetzt?
17: Nehmen Sie ruhig. Es tut uns leid. Wir wollten Sie nicht nerven.
11: Trink mal eure Cola selbst.
18: Wir haben in der Detektivschule gelernt, dass man zu den Leuten, die man ausfragt, sehr höflich sein sollte. Na, und das haben wir gerade nicht so richtig gut gemacht. Deshalb wollen wir uns entschuldigen.
11: Meine Güte, bevor ihr mir noch mehr die Ohren vollsülzt, gebt mir die Cola. Zufrieden?
18: Prima. Ach ja, können wir die Flasche wieder haben? Da ist ein Pfand drauf.
11: Hier, und jetzt macht euch vom Acker.
8: Schnell die Abdrücke nehmen.
13: Bingo, von Übereinstimmung.
18: Und jetzt?
13: Wir überwachen ihn.
18: Guck mal, er geht zum Technikzelt.
13: Moment, er hat da ein Päckchen in der Hand. Hinterher.
7: Vorsicht, lass ein bisschen Abstand. Wir wollen doch nicht, dass er uns bemerkt.
18: Will er mit dem Bus fahren?
17: Tatsächlich. Habt ihr alle eure Monatskarten dabei?
6: Klar.
19: Nächste Haltestelle, Steeler Stadttor.
13: Steigen alle hinten aus.
18: Er geht Richtung Autokino.
13: Guck mal, wer da auf ihn wartet.
18: Das wundert mich jetzt nicht.
17: Der Mann vom Dönergrill.
8: Er steckt ihnen ein Päckchen zu.
18: Meint ihr, da ist das Wappen drin?
7: Sie trennen sich. Wir sollten uns auch aufteilen. Sabine, Anna und Christine, ihr bleibt dem Technik auf den Fersen. Aber Vorsicht, er darf euch nicht sehen. Matthias, Elke und ich heften uns an die Dönerbahn.
17: Wo treffen wir uns später?
7: Hinter der Marktsäule. Los geht's. Bis später.
17: Was macht der Anna? Er geht zur Bushaltestelle. Hinterher.

0: Der Dönermann hat ganz schön lange Beine. Hoffentlich verlieren wir ihn nicht. Was macht er denn da?
1: Das gibt's nicht. Mist, er hat ein Fahrrad dabei.
2: Oh nein, jetzt halt das Füße in die Hand nehmen.
0: Hä? Was ist denn das? Er steigt wieder ab.
1: Sieht so aus, als wenn er einen Platten hat.
0: Guck mal, er steigt wieder auf. Fährt der etwa mit dem Plattenreifen?
1: Scheint so, aber schneller ist er damit nicht.
2: Unser Glück.
1: Der biegt in die Straße ein.
2: Der will zum Henscheid. Vielleicht will er ihm sein kaputtes Rad verkaufen.
1: Kommt, wir verstecken uns beim Taxistand, damit er uns nicht sieht, wenn er rauskommt.

0: Da ist er wieder.
1: Hat er das Päckchen bei sich?
0: Ja, hat er. Aber was macht er denn da? Er lässt das Rad stehen. Ha! Mit der Klapperkiste würde ich auch keinen Meter mehr fahren. Er ist weg. Matthias, du guckst, wo er hingeht. Elk und ich unterhalten uns mal mit Herrn Henscheid.
2: Hallo.
3: Hey, einen wunderschönen guten Tag.
4: Guten Tag.
3: Was kann ich denn für euch tun?
4: Ich hätte gerne 3 Packungen Hasenfutter, bitte.
3: Ja, klar, habe ich da. Hier, 1, 2, 3. Bitteschön, macht 2,60 Mark.
4: Wann bekommen Sie wieder das leckere Möhrenfutter?
3: Ah, wenn das mit der Lieferung klappt, habe ich das in der nächsten Woche.
4: Prima, dann komme ich nochmal vorbei.
3: Jo, tschüss.
4: Tschüss.
5: Guten Tag. Die Pumpe von meinem Aquarium ist verdreckt. Können Sie sich die mal ansehen?
3: Ja klar, zeig doch mal her. Ach du dicke Otto, ich glaube, die solltest du besser austauschen. Aber warte mal, ich glaube, ich habe hinten noch eine. Die ist zwar gebraucht, aber funktioniert noch. Bitte schön, die schenke ich dir.
5: Oh, vielen Dank. Das ist aber nett von Ihnen.
3: Ja, ich bin ja auch ein netter Kerl.
5: Wiedersehen.
3: Auf Wiedersehen. Na, und ihr zwei Hübschen, was kann ich für euch tun?
6: Wir haben eine Frage. Es wäre toll, wenn Sie uns helfen könnten. Hier, bitte unsere Ausweise.
3: Ah, Ausweise, oioioioi. Das sind ja richtige Detektivausweise. Worum geht es denn? Ist hier irgendwo jemand abgemurkst worden?
6: Nein, Gott sei Dank nicht. Aber es ist was gestohlen worden. Sie hatten doch gerade einen Besuch von einem Mann mit gelockten Haaren.
3: Ja, der war gerade hier.
0: Könnten Sie uns vielleicht sagen, was er von Ihnen wollte?
3: Er hat mir ein Wappen vorgelegt und wollte wissen, was die eingravierten Zahlen auf der Rückseite bedeuten.
0: Und?
3: Naja, ich kenne mich mit solchen Sachen ganz gut aus. Die Zahlen hinten waren in keinem Fall Jahreszahlen, sondern Koordinaten.
0: Koordinaten?
3: Ja, mir kam die ganze Sache da so ein bisschen merkwürdig vor. Da habe ich auf den ersten Blick gesehen, dass es sich um ein Original handelt. Da habe ich mich gefragt, was so ein Typ wohl mit unserem Stähler Wappen macht. Und das gerade zu einer Zeit, wo wir unsere 400-Jahr-Feier begehen. Also habe ich ihm gesagt, dass ich glauben würde, dass es sich um eine Kopie, also eine Nachbildung, handeln würde. Aber um das alles beurteilen zu können, sollte er es doch mal einen Tag bei mir lassen, damit ich es mir genauer angucken kann. Da hatte er es auf einmal ziemlich eilig. Er hat es mir fast aus den Händen gerissen und ist dann schnell abgehauen.
6: Und was hat es mit den Koordinaten auf sich?
3: Ja, die Wappen als solche stammen aus der Zeit der Kreuzzüge, also ungefähr aus dem 12. Jahrhundert, so 1180, 1190. Die Ritter damals waren so in ihrer Blechbüchse eingezwängt, dass man vor lauter Helm, Rüstung und dem anderen Blechgedöns oft gar nicht wusste, ob man Freund oder Feind vor sich hatte. Daher trugen die Ritter ihr Wappen also quasi als Visitenkarte vorne auf dem Schild, damit man wusste, mit wem man es zu tun hatte. Daher kommt auch der Name Wappen, nämlich von dem alten Wort Waffen, also Rüstung als Waffe und Schild zusammen. Hinweise auf einen besonderen Ort findet man oft auch auf diesen Wappen. Damit die anderen auch den Schatz, den man erbeutet hatte, finden konnte, wenn man selbst ins Gras beißen musste.
6: Um was für einen besonderen Ort handelt es sich denn? Können Sie sich noch an die Koordinaten erinnern?
3: Ja klar, Leute, ich bin doch schließlich Kaufmann. Zahlen sind mein Geschäft. Da stand hinten drauf 51 Grad, 27 Minuten, nördlicher Breite und 7 Grad, 1 Minute östlicher Länge.
0: Aber was können wir jetzt damit anfangen?
3: Wartet mal einen Augenblick. Hier. Das ist eine alte Stähler Stadtkarte. Seht ihr? Das hier müsste es sein. Ja, ja, hier am ehemaligen Steler Tor. Das Steler Tor wurde 1322 zum ersten Mal erwähnt und lag im Osten der Stadtmauer, die damals Essen umgab. Der Name weist auf den Handelsweg nach Steele hin. Der Hellweg war früher ein sehr bedeutender Handelsweg im Mittelalter und der führte direkt durch das Steler Tor. Gut möglich, dass ihr dort etwas Besonderes finden könntet.
6: Boah, das hört sich ja spannend an. Sie haben uns unglaublich geholfen. Vielen Dank.
3: Och ja, nichts Schlimmes. Also, wenn ich mal Besuch von waschechten Detektiven bekomme, dann bin ich ja auch stolz und glücklich, dass ich denen auch noch helfen kann. Und es war mir ein Vergnügen.
6: Wiedersehen.
1: Wiedersehen.
3: Jo, tschüss, auf Wiedersehen und viel Erfolg.
0: Komm, wir schauen uns mal beim Steler Tor um.

0: Da bist du ja endlich. Und? Was hat er gesagt?
1: Dass du mal wieder kräftig in den Gulli gegriffen hast. Von wegen richtig Kasse machen. Eine Attrappe haben wir geklaut. Eine billige Fälschung.
0: Du spinnst. Das hat er echt gesagt?
1: Ja. Er hat sich kaputt gelacht, als ich ihm das Wappen gezeigt habe und meinte, es sei eine ganz miese Fälschung. Hier, da freut sich höchstens der Schrotti drüber.
0: Mensch, steck das weg. Hinterher sieht uns noch einer. Ich habe keine Lust, wegen einer geklauten Fälschung in den Knast zu wandern. Dann wirf's gleich in die Mülltonne. Und jetzt hau ab. Wir haben uns nie gesehen.
2: Er hat es in die Mülltonne geworfen.
3: Hol es schnell raus, die sind beide weg.

0: Da ist es, unversehrt.
1: Wo bleiben die anderen?
2: Habt ihr das Wappen?
0: Klar,
3: aus der Mülltonne gefischt.
2: Ich dachte, ich spinne, als ich sah, dass er es einfach weggeworfen hat. Wieso hat er das getan?
3: Wir konnten ein paar Wortfetzen auffangen. Offensichtlich hat dem Dönermann jemand gesagt, dass es sich um eine Fälschung handeln würde. Dann haben sie sich gestritten und er hat es weggeworfen. Vielleicht wissen Elke und Tim mehr.
2: Wo sind die eigentlich?
1: Den beiden wird doch hoffentlich nichts passiert sein.
3: Ich glaube, da hinten kommen sie. Was ist denn mit denen los? Die sehen ja aus, als ob sie in den Dreck gefallen sind. Was ist denn mit euch passiert? Ey, Hände waschen vergessen, was?
4: Nee, Mama, wir haben etwas gefunden. Guck doch mal.
0: Donnerwetter, eine goldene Münze.
1: Was ist denn da drauf? Eine Frau, meint ihr, die ist wertvoll?
5: Ich glaub schon. Die war in Fuße des Stela-Tors eingegraben.
2: Aber wie seid ihr denn darauf gekommen, die dort zu suchen?
5: Wir hatten eine gute Informationsquelle. Aber jetzt lasst uns schnell zum Bürgermeister gehen. Wir erzählen euch alles unterwegs.

0: Herr Bürgermeister, da ist eine Gruppe Kinder, die Sie in einer wichtigen Angelegenheit sprechen will.
1: Nicht jetzt, Frau Oberhösel. Bei mir steht das Telefon seit dem Verschwinden des Stadtwappens nicht mehr still.
2: Aber darum sind wir ja da. Wir haben es.
1: Habt was?
3: Das Stadtwappen. Wir haben die Diebe beobachtet und haben das Wappen wiedergefunden.
1: Mir fehlen die Worte.
4: Und wir haben noch was anderes gefunden.
1: Aber das gibt's doch gar nicht. Das ist ja die Goldmünze mit dem Konterfei der Äbtissin Elisabeth Manderscheid-Blankenheim. Die Münze wurde anlässlich der Verleihung der Stadtrechte an Steele gegossen. Sie galt als verschollen. Das ist ja ein sensationeller Fund. Also das wird eine ganz besondere 400-Jahr-Feier. Und das habt ihr alles herausgefunden?
2: Ja, haben wir. Wir wissen auch, wer das Wappen geklaut hat.
1: Darum kümmern wir uns später. Jetzt ist erstmal wichtig, dass es wieder da ist und dieser Sensationsfund dazu. Frau Oberhösel, machen Sie mir bitte sofort eine Leitung zur Presse. Mir fällt ein Stein vom Herzen. Ihr seid ganz große Klasse.
2: Jetzt seid doch mal ruhig, sonst kann ich das nicht vorlesen. Einer Gruppe Kinder ist es zu verdanken.
4: Das sind wir.
2: Dass das Wappen von Steele rechtzeitig aufgefunden wurde. Doch damit nicht genug. Die jungen Detektive förderten einen ganz besonderen Schatz ans Tageslicht. Die Kreierkrähen fanden die berühmte Goldmünze mit dem Bildnis der Äbtissin Elisabeth Manderscheid. Ein unschätzbarer Fund für unsere Stadt. Die jungen Detektive wurden vom Bürgermeister ausgezeichnet und bekamen alle einen Eisgutschein über 50 Mark. Mit Hilfe der Kinder konnten auch die Täter ermittelt werden. Der Bühnentechniker Fabian Hess und der Kochgehilfe Frank Schaller wurden mit einer hohen Geldbuße bestraft. Der Bürgermeister ist hocherfreut, die 400-Jahr-Feier kann nun wie geplant stattfinden. Zu Beginn werden...
5: Aha, entweder sind das die Pizzen oder Papa und Nikolas.
6: Ich mach auf.
7: Na, ihr zwei, guckt mal, was wir mitgebracht haben. Wir haben den Pizzaboten unten getroffen.
6: Pizza, juppie!
7: Pizzabrötchen hatten sie heute keine mehr.
1: Stimmt doch gar nicht.
5: So, dann wollen wir mal unsere neue Essecke einweihen.
6: Ich sitze auf der Bank.
4: Ich auch.
7: Wo ist meine Pizza?
3: Mit Schinken und Ananas.
5: Hier. Wer möchte etwas trinken?
6: Ich.
5: Nikolas, holst du mal Gläser?
1: Mach ich.
3: Mama, das war eine schöne Geschichte.
5: Freut mich. Komm jetzt. Erzählen macht hungrig.
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9: Das war schon wieder mit Kanale Grande. 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Hier geht es jetzt weiter mit unseren Kolleginnen und Kollegen von Trambeats FM. Ich bin Frank Hartung und sage Gruß und Glück auf. Bis zum nächsten Mal.
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1: Mit Zainab Alian. 4 Tage nach dem islamistischen Attentat am Rande des CSDs im Tiergarten Berlin kommt der Innenausschuss des Berliner Abgeordnetenhauses heute zu einer Sondersitzung zusammen. Auf der Tagesordnung stehen Anträge aller Fraktionen zu dem Thema. Zudem sollen sich Innensenatorin Iris Spranger und Polizeipräsidentin Barbara Slowik unter anderem zu dem Vorgehen der Justiz und Polizei im Umgang mit polizeibekannten Islamisten äußern, als auch über die Fehler, die im Fall des Attentäters Abdul B. gemacht wurden. Das Attentat ereignete sich am vergangenen Samstag in einem unbeaufsichtigten Teil im Tiergarten abseits des CSDs. Der Täter Abdul B. fuhr mit einem Auto in die Menschenmenge. Dabei starb eine Frau, etwa 31 weitere Personen wurden verletzt. In Brandenburg werden neue Wassergesetze gegen die drohende Wasserknappheit geplant. Brandenburgs Umweltministerin Hanka Mittelstädt kritisiert den sorglosen Wasserverbrauch angesichts des sinkenden Grundwassers und des Klimawandels. Auch die wachsende Nutzung durch die Bevölkerung, Industrie und Landwirtschaft sowie die anhaltende Trockenheit stellen ein Problem dar. Die Spree führe bereits weniger Wasser und mit Ende der Braunkohleförderung ab 2028 würde weniger Grundwasser in die Spree gepumpt werden. Das gefährde auch die Trinkwasserversorgung in Berlin. Am Donnerstag entscheidet sich in Spandau, ob die AfD für die Landtagswahlen zugelassen wird. Dafür findet der Landeswahlausschuss in Spandau zu 2 Beschwerden über die Zulassung der AfD an den Wahlen statt. Die Sitzung findet um 10 Uhr in der Senatsverwaltung für Inneres und Sport in der Klosterstraße 47 statt. Interessierte Bürger können die öffentliche Sitzung besuchen.
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1: Heute bleibt es in Berlin und Brandenburg meist sonnig, mit Höchsttemperaturen von 29 Grad in Brandenburg und 31 Grad in Berlin. Im Norden kann der Himmel gelegentlich leicht bewölkt sein. Nachts gehen die Temperaturen auf 19 bis 14 Grad zurück und es zeigt sich fast überall ein sternklarer Himmel.
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1: Mit Zainab Alian. 4 Tage nach dem islamistischen Attentat am Rande des CSDs im Tiergarten Berlin kommt der Innenausschuss des Berliner Abgeordnetenhauses heute zu einer Sondersitzung zusammen. Auf der Tagesordnung stehen Anträge aller Fraktionen zu dem Thema. Zudem sollen sich Innensenatorin Iris Spranger und Polizeipräsidentin Barbara Slowik unter anderem zu dem Vorgehen der Justiz und Polizei im Umgang mit polizeibekannten Islamisten äußern, als auch über die Fehler, die im Fall des Attentäters Abdul B. gemacht wurden. Das Attentat ereignete sich am vergangenen Samstag in einem unbeaufsichtigten Teil im Tiergarten abseits des CSDs. Der Täter Abdul B. fuhr mit einem Auto in die Menschenmenge. Dabei starb eine Frau, etwa 31 weitere Personen wurden verletzt. In Brandenburg werden neue Wassergesetze gegen die drohende Wasserknappheit geplant. Brandenburgs Umweltministerin Hanka Mittelstädt kritisiert den sorglosen Wasserverbrauch angesichts des sinkenden Grundwassers und des Klimawandels. Auch die wachsende Nutzung durch die Bevölkerung, Industrie und Landwirtschaft sowie die anhaltende Trockenheit stellen ein Problem dar. Die Spree führe bereits weniger Wasser und mit Ende der Braunkohleförderung ab 2028 würde weniger Grundwasser in die Spree gepumpt werden. Das gefährde auch die Trinkwasserversorgung in Berlin. Am Donnerstag entscheidet sich in Spandau, ob die AfD für die Landtagswahlen zugelassen wird. Dafür findet der Landeswahlausschuss in Spandau zu 2 Beschwerden über die Zulassung der AfD an den Wahlen statt. Die Sitzung findet um 10 Uhr in der Senatsverwaltung für Inneres und Sport in der Klosterstraße 47 statt. Interessierte Bürger können die öffentliche Sitzung besuchen.
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1: Heute bleibt es in Berlin und Brandenburg meist sonnig, mit Höchsttemperaturen von 29 Grad in Brandenburg und 31 Grad in Berlin. Im Norden kann der Himmel gelegentlich leicht bewölkt sein. Nachts gehen die Temperaturen auf 19 bis 14 Grad zurück und es zeigt sich fast überall ein sternklarer Himmel.
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5: Herzlich willkommen zu einer neuen Ausgabe vom Klangkompott. Im Homestudio für euch sind Sophie.
6: Hallöchen.
5: Und ich, Feli. Wir begeben uns heute mit euch auf eine kleine Musikreise, und zwar nach Brasilien. Insbesondere gucken wir uns den brasilianischen Soul an, also einmal querbeet von Samba-Ästhetik, Bossa-Klang, Funk, alles was irgendwie mit Brasilien und Soul zu tun hat. Den Anfang macht Tony Tornado mit Mi Liberté.

0: Genau, das war Me Liberté von Tony Tornado. Ich finde, das ist ein sehr schöner Einstieg für das heutige Thema, nämlich den brasilianischen Soul oder den Samba Soul. Und Fili, du hast dich, glaube ich, ein bisschen mit der Entstehung des Genres beschäftigt, ne? Hast du Lust, da ein bisschen was zu erzählen?
1: Gerne, gerne. ja, ich fange mit dem Gröbsten an, weil das Genre schon ein bisschen komplex ist, ein bisschen groß, ein bisschen vielfältig. Also als Musikrichtung hat sich der Samba Soul quasi parallel zum US-amerikanischen Soul entwickelt. Also der hat auch so ähnliche Eigenschaften, also hat so ein bisschen Elemente von Jazz, Rock und später dann auch Funk in sich. Ist aber auch trotzdem ganz eigen durch seine Wurzeln in brasilianischer Musik, also durch Samba-Einflüsse, Bossa-Einflüsse. Das merkt man dann besonders bei den ganzen Percussion-Parts, weil die im Vergleich zu der US-amerikanischen Variante ziemlich komplex sind. Anyway, die beiden Genres haben sich gegenseitig aber auch stark beeinflusst, weil die KünstlerInnen ähnliche Struggles überkommen mussten. Beide wurden mit politischen Krisensituationen und Diskriminierungen konfrontiert. In Amerika war der Soul, also in US-Amerika, war der Soul ein soziales Sprachrohr, quasi eine Waffe für die Civil Rights-Bewegung, um öffentlich zu kritisieren. Ähnlich war es auch in Brasilien.
0: Ah ja, genau. Da gab es doch auch vor allem eine afro-brasilianische Bewegung, die da Kritik geäußert hat, oder?
1: Ja, genau. Also es ist eine ähnliche soziale Bewegung gewesen, diese Afro-Identität quasi. Und da war halt auch so die politische Situation war halt auch ähnlich, weil die brasilianische Regierung den Künstlerinnen immer mehr Auflagen erteilt hat und starke Zensur betrieben hat, weswegen den MusikerInnen dort halt praktisch nur zwei Möglichkeiten geblieben sind, um weiter Musik zu machen. Entweder spielen sie unter diesen wirklich verhärteten Bedingungen weiter und benutzen dann halt kodierte Sprache, um Kritik auszuüben, oder man musste ins Exil gehen. Das haben dann auch viele Künstler, ja, ziemlich viele KünstlerInnen gemacht, ehrlich gesagt, und sind dann unter anderem auch in die USA gegangen. Und der nächste Song ist ein tolles Beispiel für diese geteilten Erfahrungen, weil Jorge Benjor die afro-brasilianische Experience aufgreift und sie mit der afroamerikanischen auf Augenhöhe vergleicht. Von wegen geteiltes Leid ist immer noch Leid, aber we're in this together wenigstens. Und der Song heißt Take It Easy, My Brother.

Genau, das war Take It Easy, My Brother Charlie, wie Georges Benjor gerne sagt. Ich finde, es ist definitiv ein ziemlich funkiges und lebensfreudiges Lied. Und gleichzeitig aber auch ein gutes Beispiel für das, was du vorhin meintest, Feli. Weil ich finde, man könnte in diese Lyrics auch definitiv ein bisschen versteckte Kritik reininterpretieren. Weil er singt ja auch unter anderem von dem ersten Mann auf dem Mond und dass ihn das auch dazu inspiriert, von seinem eigenem Recht auf Freiheit Gebrauch zu machen. Und gleichzeitig warnt er aber auch irgendwie seinen Bruder so ein bisschen davor, sich aufzugebären, weil Take It Easy, klar, es ist einfach nur so Take It Easy, dum-di-dum-di-dum, schönes Leben, aber gleichzeitig kann man es auch so nehmen als chill mal ein bisschen und vielleicht, genau, muck nicht zu sehr auf. Genau. Aber wie dem auch sei, ich finde, wir können uns jetzt unserem nächsten Künstler widmen, nämlich Caetano Veloso. Auch wenn euch der Name eventuell nicht direkt bekannt ist, helfen diese Klänge euch vielleicht ein bisschen eurem Gedächtnis auf die Sprünge.

0: Doch, doch, doch. Vom Klang her bekannt. Aber ich hätte jetzt keinen Namen parat gehabt, muss ich sagen.
1: Ja, genau. Das ist Caetano Veloso. Mit dem habe ich mich auch sehr viel auseinandergesetzt in letzter Zeit und bin definitiv ein großer Fan geworden. Also davor auch schon, aber jetzt noch mehr. Also einmal verbindet ihn auch definitiv etwas mit Jorge Benjor, denn auch er wurde aufgrund seiner Aktivitäten gegen die Regierung für mehrere Monate ins Gefängnis geschmissen und schließlich als Reaktion darauf ging er gemeinsam mit Gilberto Gil ins Exil nach London, um weiteren Maßnahmen zu entfliehen.
0: Ah, krass, Gilberto Gil ist ja eine brasilianische Musikergröße wirklich und dass die beiden halt so krass in Kontakt waren, weil so Exil, das bindet ja schon irgendwie, wenn man sowas gemeinsam durchgeht.
1: Auf jeden Fall. Ich würde sagen, generell gab es da eine ziemlich gute Musical-Community, wenn man sich so querbeet ein bisschen durchliest, erwähnt der eine Künstler immer noch mit den anderen und so weiter und so fort. Genau, und er hat unter anderem, also Gilberto Gil hat auch Tode Menina Baiana geschrieben. Ich hoffe, ich spreche das richtig aus. Ich habe es ein bisschen geübt mit der Aussprache von Brasilianisch, aber ich kann es leider selber nicht und genau, verzeiht mir, falls ich Fehler mache. Aber genau, dieses Lied ist auf jeden Fall auch ein sehr tanzbares Ding, kann ich nur empfehlen. Und abgesehen von Musikerfreunden wie Gilberto Gil hat er auch eine mindestens genauso berühmte Schwester, die er auch in dem jetzt folgenden Lied besingt, nämlich Maria Bethania.

0: Das war Maria Bethania von Caetano Veloso. Ich finde, das sind ziemlich geile Sounds, die er in der zweiten Hälfte des Lieds macht. Hört sich so ein bisschen an, als würde ihm etwas sehr, sehr gut schmecken, oder?
1: Ja, total. Oh Gott. Ja.
0: Aber wie dem auch sei, Maria selber ist nämlich auch eine super gute Künstlerin und ist auch die zweitbestverkaufte Sängerin Brasiliens tatsächlich mit über 24 Millionen Alben. Und ich finde es ganz schön, wenn wir jetzt mal in das erste reinhören und den genauso betitelten Track namens Kakara.

und heute dreht sich alles um brasilianischen Soul bei uns. Der nächste Track stammt von der Band Trio Mokoto. Kleine Anekdote zum Bandnamen. Der Name war eine kurzfristige Entscheidung gewesen, weil die Band sich 1968 neu gruppiert hatte und dann das Label sofort bitte einen Namen wollte. Und mit Mokoto hat man in den 60ern umgangssprachlich das entblößte Bein einer Frau beschrieben, was man zu der Zeit eher öfter gesehen hat, weil der Minirock mehr und mehr in Mode gekommen ist. Und als es dann zu den Aufnahmen für das erste Album kam, waren angeblich ganz viele schöne Frauen, die halt Minirock getragen haben, mit im Studio. Und als Anspielung oder als Witz auf diese anscheinende Beliebtheit haben sich dann die drei Sänger dazu entschieden, sich Trio Mokoto zu nennen. Ihr hört jetzt einmal Trio Mokoto mit Now and Janta.

0: Und gleich hinterher kam Cassiorano mit Onda. Ein schönes Liebeslied.
1: Ganz genau, ganz genau. So ein mega chilliges Lied vor allen Dingen. Also ich höre das immer voll gerne einfach so im Hintergrund beim Kochen oder bei Hausarbeiten schreiben oder so. Weil wenn ich das so einen Dauerschleifer habe, die Zeit vergeht einfach wie im Flug. Okay, als nächstes haben wir eine brasilianische Funkgröße für euch, nämlich Tim Maia. Und da freut sich die Sophie.
0: Ganz genau. Ich bin nämlich auch definitiver Maia-Fan. Und ja, ich muss auch sagen, dieses eine Album habe ich auch schon so krass oft hoch und runter gehört auf YouTube. Nämlich das Album The Existential Soul of Tim Maia. Vielleicht sagt euch das auch bildlich was. Das hatte so einen hellblauen, spacigen Hintergrund mit so Planeten und sowas. Und so in der Mitte vom Cover ist dann einmal so in Orangetönen gehalten so ein Ausschnitt von nur dem Kopf von Tim Maia, der dann wie so ein eigener Planet einmal durch Space floated. Auf jeden Fall ein sehr einprägsames Albumcover. Und genau, von diesem Album wollen wir euch jetzt auch einen Track zeigen, nämlich Que Beleza, ein weiteres super schönes Liebeslied.

0: Und genau hinterher kam ein weiteres tolles Lied, nämlich dieser discolastige Geniestreich von Markus Valli. Vielleicht kennt der eine oder andere auch schon dieses Lied, aber vielleicht nicht unbedingt etwas anderes von ihm. Was ist mit dir, Feli?
1: Ja, ich kenne das Kokoswasserlied. Also es heißt eigentlich Arco de Coco. Und ich habe mir die Lyrics aber nie angeguckt oder übersetzt, also immer nur so gehört, und ich spreche ja kein Portugiesisch, deswegen hoffe ich einfach, dass das Lied wirklich sich einfach nur um Kokoswasser dreht. Ist bestimmt nicht so, aber in meinem Kopf schon.
0: Ja, hoffen wir es mal, ne? Ja, ich habe es auch noch nicht übersetzen lassen, muss ich zugeben. Und des Weiteren habe ich auch lange nicht gewusst, wie unglaublich viel anderes der Typ noch produziert hat. Produziert, geschrieben, als auch komponiert. Und tatsächlich fing es bei ihm mit Bossa Nova-Klängen an, was by the way auch so viel heißt wie die neue Rage oder die neue Wut, was finde ich auch ein interessantes Hintergrundwissen ist. Aber er hat auch sehr viel mit anderen Musikstilen herum experimentiert, wie beispielsweise dem Samba und auch dem Rock. Und zwischendurch hat er sogar Jingles für Werbungen gemacht, also wirklich von A bis Z alles mit dazwischen. Genau, und bevor wir uns jetzt anderen tollen MusikerInnen zuwenden wollen, möchte ich euch noch einen weiteren Track von ihm zeigen, der vielleicht Ticken unbekannter ist, nämlich Freio Aerodinamico.

Daughter Benjo hatten wir am Anfang der Sendung schon einmal kurz drin gehabt. Und der Song hier war jetzt ein gutes Beispiel wieder dafür, dass Künstler halt, wenn die an einem anderen Ort sind, wo sie jetzt zum Beispiel nicht herkommen direkt, wie die halt so einen Dialog quasi treten mit der Kunstszene da. Weil das voll cool, eigentlich voll interessant ist, weil er ist ja eigentlich dafür bekannt, dass er halt so Samba-Klänge macht, was auch immer. Und der Song hier hört sich halt vollkommen so 80er Jahre an. Also wir haben so diese Computer-Drums da drin, hört sich fast schon so nach Prince an. Und ich finde es einfach so ein cooler Ausdruck von wegen, ja, künstlerischer Dialog, wenn er stattfindet, dass man halt die neuen Sachen mit reinnimmt und dann trotzdem halt immer noch seine eigene Identität, seine Wurzeln da auch noch mit einarbeitet. Genau, und von der einen Größe geht es jetzt auch schon zur nächsten Größe, nämlich zu Elsa Suarez. Die ist eine sehr profilierte Künstlerin, also die macht seit 60, 70 Jahren Musik. Die ist letztes Jahr 90 Jahre alt geworden und hat da immer noch Lieder rausgebracht, also ein ganzes Album sogar. Und die neueste Single, die kam vor anderthalb Monaten oder zwei Monaten raus, die hat jetzt einfach mal 3 Millionen Klicks auf YouTube gehabt. Ihr hört jetzt aber einen bisschen älteren Song von Elsa Suarez, und zwar Euphoficaqui.

0: Genau. Auf jeden Fall eine richtige Powerfrau, würde ich mal sagen. Wenn man bei YouTube mal die neuesten Videos auch anguckt, die sie auch leidenschaftlich scheinbar produzieren lässt oder selbst mitproduziert, ist auch eine echte Augenweide an, ja, dramatischen Szenen.
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2: Mit Zainab Alian. 4 Tage nach dem islamistischen Attentat am Rande des CSDs im Tiergarten Berlin kommt der Innenausschuss des Berliner Abgeordnetenhauses heute zu einer Sondersitzung zusammen. Auf der Tagesordnung stehen Anträge aller Fraktionen zu dem Thema. Zudem sollen sich Innensenatorin Iris Spranger und Polizeipräsidentin Barbara Slowik unter anderem zu dem Vorgehen der Justiz und Polizei im Umgang mit polizeibekannten Islamisten äußern, als auch über die Fehler, die im Fall des Attentäters Abdul B. gemacht wurden. Das Attentat ereignete sich am vergangenen Samstag in einem unbeaufsichtigten Teil im Tiergarten abseits des CSDs. Der Täter Abdul B. fuhr mit einem Auto in die Menschenmenge. Dabei starb eine Frau, etwa 31 weitere Personen wurden verletzt. In Brandenburg werden neue Wassergesetze gegen die drohende Wasserknappheit geplant. Brandenburgs Umweltministerin Hanka Mittelstädt kritisiert den sorglosen Wasserverbrauch angesichts des sinkenden Grundwassers und des Klimawandels. Auch die wachsende Nutzung durch die Bevölkerung, Industrie und Landwirtschaft sowie die anhaltende Trockenheit stellen ein Problem dar. Die Spree führe bereits weniger Wasser und mit Ende der Braunkohleförderung ab 2028 würde weniger Grundwasser in die Spree gepumpt werden. Das gefährde auch die Trinkwasserversorgung in Berlin. Am Donnerstag entscheidet sich in Spandau, ob die AfD für die Landtagswahlen zugelassen wird. Dafür findet der Landeswahlausschuss in Spandau zu 2 Beschwerden über die Zulassung der AfD an den Wahlen statt. Die Sitzung findet um 10 Uhr in der Senatsverwaltung für Inneres und Sport in der Klosterstraße 47 statt. Interessierte Bürger können die öffentliche Sitzung besuchen.
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2: Heute bleibt es in Berlin und Brandenburg meist sonnig, mit Höchsttemperaturen von 29 Grad in Brandenburg und 31 Grad in Berlin. Im Norden kann der Himmel gelegentlich leicht bewölkt sein. Nachts gehen die Temperaturen auf 19 bis 14 Grad zurück und es zeigt sich fast überall ein sternklarer Himmel.
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5: Mit Stefanie Schüler-Springorum hier im Studio bei Alex Berlin, Historikerin und Direktorin des Zentrums für Antisemitismusforschung an der TU hier in Berlin. Aber erste Frage, ging uns ganz ähnlich so, die Nacht.

0: Das ist jetzt, da müsste ich jetzt anfangen mit meinem Leben, als ich 12 war. Das ist eine sehr lange Geschichte, aber sie ist eben, ich mehr oder weniger seit fast 50 Jahren, ist das klar.
1: Ja, das Stichwort seit ich 12 war reicht bei Fußball, bei Fußballfans, absolut, finde ich auch. Genau. Gut, aber darum geht es heute natürlich nicht wirklich. Heute geht es um das, um die neue Veröffentlichung von Stefanie Schüler-Springorum, nämlich das Buch Unerwünscht, Titel, Untertitel, die westdeutsche Demokratie und die Verfolgten des NS-Regimes. Was war der Anlass dieses Buches? Worum geht es?
0: Der Anlass war, dass in den letzten Jahren ich immer wieder Dissertationen, Habilitationen oder auch Bücher von Kolleginnen gelesen habe, die sich mit der Nachkriegszeit beschäftigen, und ich immer stärker das Gefühl bekam, oh Gott, das ist ja fast noch schlimmer als die Kriegszeit, was natürlich Quatsch ist. Aber sozusagen das Entsetzen, wie es dann weiterging, das hat sich bei mir sozusagen angestaut, und irgendwann habe ich gedacht, man müsste das einfach einmal möglichst kurz und knapp so zusammenfassen, dass es auch die Leute lesen. Also ich finde, das muss, also ich hatte immer das Gefühl, ich würde das gerne den Leuten auf den Wohnzimmertisch knallen, sich einmal damit auseinanderzusetzen.
1: Und gerade kurz und knapp vielleicht nur von mir aus nochmal zusammengefasst, das steht in einem deiner Aufsätze zu diesem Buch. Kurz und knapp heißt es, die Geschichte der Westdeutschen Republik, der Westdeutschen Demokratie als Geschichte des Wirtschaftswunders und die Geschichte der Westbindung ist bestenfalls die halbe Geschichte dieser Republik. Die andere Geschichte ist, dass der Klebstoff mindestens auch so etwas war wie Ausgrenzung, wie Verfolgungskontinuitäten etc., richtig?
0: Genau, das ist die Grundthese, zu der ich aber erst gekommen bin, nachdem ich wirklich sehr, sehr, sehr viel gelesen habe. Ist vielleicht auch wichtig zu sagen, das ist alles sozusagen, dass das Buch nur zusammenfasst, was in anderen Büchern steht. Ich war also nicht selber im Archiv, sondern das ist die Synthese der Arbeit vieler anderer Kolleginnen und Kollegen. Und ich glaube, dieser Klebstoff Rassismus, Überleben, Antisemitismus, Homophobie hat dazu beigetragen, dass man in Westdeutschland, und ich denke für die DDR gilt das vielleicht weniger, aber vielleicht ein bisschen auch, dass man sich weiter eigentlich überlegen fühlen konnte. Also wir Deutsche, okay, das ist jetzt schiefgegangen und war auch ein bisschen übertrieben da, aber ansonsten, wir sind eine europäische Nation und wir können sozusagen fordern mit Selbstbewusstsein auch relativ bald ja unseren Platz wieder ein, wenn man überlegt, dass es dann sehr schnell ging mit der Wiederbewaffnung oder der Aufnahme in die UNO und so weiter. Und gleichzeitig konnte man das ausagieren, dieses Überlegenheitsgefühl. Und mir geht es auch in dem Buch viel um das Ausagieren, also um die Praxis, indem man auf andere weiter runtersehen konnte und sie auch schlecht behandeln konnte. Und ich glaube, dass sozusagen diese Möglichkeit, dass in Anführungsstrichen nicht alles war schlecht, tatsächlich den Westdeutschen geholfen hat, den Regimewandel von der ja stark unterstützten Diktatur hin zur Demokratie zu schaffen.
1: Und was ihnen half und was diese Verfolgungskontinuitäten unterstützte, das war, und das fand ich sehr überzeugend, auch diese Markierung von Gruppen aus der NS-Zeit weitergehend und zum Teil sogar noch verfeinert in Westdeutschland danach als Gruppen, die vorher so gar nicht unbedingt definiert waren.
0: Genau, das gilt für manche ja, für manche nein, aber also markiert waren natürlich Sinti, Roma, Juden und Jüdinnen, Homosexuelle, aber gerade diese kleineren Gruppen, die in der NS-Zeit unter dem Stichwort Asoziale zusammengefasst wurden oder auch Berufsverbrecher, die ja zu Zehntausenden in den KZs auf deutschem Boden, nicht nur auf deutschem Boden, aber auch vor allen Dingen auf deutschem Boden inhaftiert waren und auch zu Zehntausenden umgebracht wurden, und verschiedenen Orten und nach verschiedenen Kriterien, wenn man das so sagen möchte. Genau. Aber das sozusagen, es gab quasi eine Art Kontinuität des Bildes, wer gehört zur Gesellschaft, wer ist würdig, zur deutschen Gesellschaft zu gehören und wer sind eigentlich die anderen. Und ich glaube, das ist das Zentrale. Das ist so, diese Vision eigentlich aufrechterhalten wurde, einer starken, guten, männlich geprägten und so weiter Gesellschaft.
2: Und das meint ja ein Blick auf die westdeutsche Demokratie. Du hast eben auch gerade schon das Stichwort DDR fiel schon. Bewusste Entscheidung, das erstmal jetzt auch für dieses Buch zu sortieren. Vielleicht kommen wir noch hin in dieser Sendung,

0: vielleicht ein bisschen zu spinnen, was dann vielleicht irgendwie rauskäme, wenn man das ähnlich versuchen würde als Synthese für den Teil, in dem wir gerade hier sind, in Friedrichshain, des Nachkriegsdeutschlandes. Das Wort Sozialrassismus taucht auf in dem Buch mehrfach oder auch in den Gesprächen über das Buch. Der Versuch einer Bündelung von den von dir auch gerade eben erwähnten Gruppen. Was macht dieses Wort vielleicht so besonders in unserer Gegenwart auch, wenn man versucht, jetzt sehr verschiedene Verfolgungserfahrungen zusammenzudenken bei sehr, sehr individuellen, kollektiven, genauso verfolgten Erfahrungen, Sozialrassismus, dieses Wort vielleicht noch ein bisschen auffächern in Form von nicht nur Geschichtsschreibung, wahrscheinlich auch.
1: Also für mich, ich habe dieses Wort bewusst gewählt, also das benutzen auch andere, das habe ich jetzt mir nicht ausgedacht selber, weil ich finde, es steht dafür, dass es Hierarchien in der Gesellschaft gibt und dass sozusagen diejenigen am unteren Ende der Hierarchien, also ganz banal gesagt die Armen, Wehrlosen und Schwachen, dass die eingeordnet wurden in unterschiedlicher Weise, als dass es sozusagen biologisch begründet ist, dass sie Alkoholiker sind, Prostituierte oder was auch immer, oder eben Kriminelle in Anführungsstrichen oder auch wirklich Kriminelle. Also dass quasi sozusagen man würde sagen, die unteren Schichten der Gesellschaft, so sie abweichend oder deviant waren, vielleicht ist das bessere Wort, also soweit sie deviant waren, also abweichend von der Norm, waren sie eben nicht das, was man heute sozusagen mit moderner Sozialarbeit versucht in den Griff zu kriegen. Das wurde quasi als biologisch interpretiert und dementsprechend auch biologisch behandelt. Und die erste Maßnahme, und ich glaube, das war für mich sehr einprägsam, als ich anfing, das Buch zu schreiben, gibt es ja am Anfang ein Kapitel über die NS-Verfolgung, um das nochmal klarzumachen. Mhm. Und da habe ich es eben chronologisch geschrieben, also sozusagen, was passiert von Jahr zu Jahr. Und dann sieht man die Verknüpfungen. Die erste Maßnahme, die sich gegen eine gerade sozusagen neu geschaffene Gruppe richtete, war im Juni 1933 das Gesetz zur Zwangssterilisation. Also es wurden Menschen definiert, die zwangssterilisiert wurden. Wenn ich Menschen sage, muss man sagen Frauen, denn es waren fast alles Frauen und ca. 3000 verstarben auch bei dem Eingriff und das sind ungefähr 400.000, die zwangssterilisiert wurden. Das ist ja keine kleine Zahl und das passierte hier in allen deutschen Städten und nebenan. Und war natürlich dann auch bekannt in der Bevölkerung. Und diese Maßnahmen trafen durchaus auch auf große Unterstützung, denke ich, in der Bevölkerung, weil man eben nicht wollte, dass diese Menschen sich auch noch fortpflanzen könnten.
2: Darf ich noch einmal beharren auf der Frage nach dem Begriff Sozialrassismus, weil ich ihn gerne noch besser verstehen würde. In dem Wort Sozialrassismus steckt dann nun, wenn wir vom deutschen Wort Rassismus ausgehen und nicht von Race oder so stark, das Wort der Rasse, also eine Biologisierung sozusagen heute noch in diesem Begriff. Oder ist das, wie kann man das anders verstehen?
1: Nee, ich denke, es ist ja genau das, was passiert, dass sozusagen soziale Devianz wird biologistisch verstanden. Mhm. Also es gibt einen, vielleicht kann ich da auch später noch mal mehr zu sagen, einen wunderbaren kleinen Abschnitt in einem Buch von Ralf Dahrendorf, wo er sich mit dem Umgang, wie er das immer nennt, die Schwachen und die Wehrlosen beschäftigt in der Gesellschaft. Und er bezieht das dann auf die Bundesrepublik. Und das ist, also er sagt irgendwie so ungefähr, jede Gesellschaft muss daran gemessen werden, wie sie mit den Schwachen und den Wehrlosen umgeht. Und haut dann richtig drauf, was die Bundesrepublik angeht. Und man merkt ihm auch an, das Ganze, das ist in seinem großen Buch Gesellschaft und Demokratie, aber da merkt man, da fällt er auch ein bisschen aus der Rolle des kühlen Wissenschaftlers. Da merkt man, dass da wirklich auch Gefühle dahinter stehen, selbst bei Herrn Sir Dahrendorf. Und ich glaube, darum geht es, dass man sozusagen, es gab ja, wenn man guckt, in der Weimarer Republik waren ja der Beginn der modernen Sozialarbeit mit teils wirklich sehr, gerade hier in Berlin, mit teils wirklich sehr, was heute immer noch sozusagen Standard ist, mit modernen Ansätzen, wie man mit Armut und Devianz eben umgeht. Und das wurde umgedreht und ins Essentialistische, also essentialisiert. Und ich glaube, deswegen trifft der Begriff gut. Weil ich glaube, was auch sehr deutlich mir selber nochmal deutlich geworden ist, dass wenn man die Gruppen der Verfolgten nicht einteilt nach den Gruppen, die die Nazis geschaffen haben, sondern wenn man sich die Maßnahmen nach und nach anguckt und das chronologisch erzählt, wird klar, es handelte sich um eine ganz also eine klare Vision einer Gesellschaft. Mhm. Von gesunden Menschen, die arbeiten und deswegen haben sie ein Recht zu leben, weil sie arbeiten, die wehrfähig sind im Fall der Männer, gebärfähig im Fall der Frauen. Natürlich nicht queer, homosexuell und sonst was. Und dann wurde noch weiter definiert, wer nicht dazugehörte, also sprich Juden, sprich Sinti und Roma und so weiter. Aber es war mehr als nur, wir sind Antisemiten oder wir sind Rassisten gegenüber den Osteuropäern, sondern das gehörte ein positives Bild der sozusagen als deutsch definierten Gesellschaft dazu. Und ich glaube, das ist ja in Teilen bis heute auch aktuell.
0: Absolut.
2: Stärker denn je.
0: Ja, genau. Leider. Und ich würde auch sagen, echt eine Qualität auch dieser Darstellung, dass die eben in 33 beginnt, in dieser Chronologie, mit diesen frühen Razzien, 37 und 38, diese Arbeitsscheureich-Aktionen. Und da habe ich mich auch erinnert, wie beim Lesen des Buches, das ist ja für dich auch kein neues Thema gewesen, diese Aktion Arbeitsscheureich. Ich erinnere einen Text von vor 25 Jahren, 30 Jahren für diesen Band von Wolfgang Baines und Barbara Diesel. Ja. Insofern Synthese auf der einen Seite, aber auch gleichzeitig eben offenbar auch irgendwie ein Thema, das ich schon echt lange beschäftigt, diese offenbar auch Menschen, die ins Abseits geraten sind, damals wie auch heute noch im Abseits stehen.
1: Ja, das hat wahrscheinlich, habe ich noch gar nicht so gesehen, aber es stimmt. Also zum einen bin ich sozusagen Schülerin von Helga Grebing, die, also ich habe noch die gute alte westdeutsche Sozialgeschichte gelernt. Und das ist bestimmt ein großer Einfluss auch gewesen, auch wenn ich selber nie jetzt Arbeiterbewegungsgeschichte gemacht habe. Und vielleicht auch, mein Vater war Kriminologe und hat sich eben mit Strafvollzug und beschäftigt. Und das sind ja nun auch die Schwachen und die Wehrlosen, die auch übrigens Dahndorf ausgiebig erwähnt in dem Text. Also insofern ist mir das, glaube ich, schon lange vertraut gewesen.
2: Also die Erinnerung an Dahndorf fand ich wunderbar, also die ja auch in dem Buch drin steht, fand ich wunderbar, weil es eben zeigt, dass das ja nicht was Neues ist. Und trotzdem lese ich dieses Buch als etwas sehr Neues mit diesen neuen Begrifflichkeiten wie, sagen wir, Devianz oder Sozialrassismus und viele andere Begriffe, auch Verfolgungsfuror zum Beispiel gegenüber den Homosexuellen vor allem. Diese Synthese, die dieses Buch bedeutet, die auf kompakten 200 Seiten stattfindet oder so, das ist schon etwas, was du auch von der neuen Generation der Historiker gelernt hast, oder? Diese neuen Begrifflichkeiten, die vielleicht manche Phänomene doch, vor allem die Markierung von Gruppen eben, nochmal anders definieren können und anders fassen können, als man es vorher konnte.
1: Das würde ich, ich überlege gerade, das würde ich gar nicht so sagen. Also das habe ich nicht, also so, klar, mit dem Begriff Sozialrassismus arbeiten viele unter Götz Ali hat große Bücher geschrieben zur T4-Aktion, also zum Krankenmord. Aber ich glaube, was wichtiger ist, was jetzt junge Historikerinnen und Historiker angeht, wo ich viel auch gelernt habe, ist, das ist ein bisschen jetzt so eine neue, also so eine Art Rewriting, also so ein Neuschreiben der Geschichte der Bundesrepublik zumindest gibt. Also mit ganz anderen Ansätzen, da geht es zum Beispiel um Antikommunismus oder um die Bedeutung von Nationalismus in der frühen Bundesrepublik. Und ich glaube, das ist wichtig, weil wir haben, und das gilt, glaube ich, für viele Themen, auf die wir vielleicht auch noch kommen können, wir tun so, als wäre das, was heute ist, also 2026 im Vereinten Deutschland, ist so, wäre immer die Bundesrepublik gewesen. Also wir projizieren quasi den jetzigen Staat so zurück, als wäre die Bundesrepublik immer schon gewesen. Und dann sagt man, naja, das stimmt natürlich nicht ganz. Es gab ja noch alte Nazis und die saßen ja in den Ministerien und das wissen wir alle. Aber im Grunde, glaube ich, gibt es jetzt nochmal so einen Versuch, auch die Bundesrepublik nochmal neu zu betrachten. Gerade nach 30 Jahren DDR-Forschung ist es, glaube ich, auch an der Zeit, den Blick mal wieder kritisch nach Westen zu drehen. Und das war für mich sehr inspirierend.
2: Ich verstehe, ja. Wobei, als ich das Buch las, kamen die furchtbaren Juristen von 1980, dieses Buch von Möller, mir wieder in den Kopf. Und ich dachte, wow, 1980 schreibt er das. Gut, das waren eben nur die alten Nazi-Juristen in dem Fall. Aber es war der Beginn, oder?
1: Ja, absolut. Und Christian Prost schreibt 82, glaube ich, das Buch über die... aber fällt mir natürlich der Titel nicht ein, also über die Entschädigungspolitik. Und der schreibt das halt auch mit Wut im Bauch, weil wenn man sich dann den Geschichten nähert, dann kann man gar nicht anders als auch nicht nur, das war ja auch, das merkt man ja dem Buch auch an, das wurde ihm auch zum Teil vorgeworfen, dass ich eben nicht in der Position der abwägenden und urteilenden Historikerin schreibe, sondern schon sehr klar so einseitig und subjektiv. Und das war, habe ich aber auch, fand ich auch richtig.
2: Also Subjektive haben wir auch gelesen. Wir haben auch ein Ich in diesem Buch drin gelesen und das war gut, fanden wir gut und richtig so. Es ist das Gegenteil einer Moralisierung der Nazizeit, wie es von Hannah Arendt kritisiert wurde. Ja. Ganz und gar nicht diese Form der Moralisierung. Welche Form der Moralisierung ist es? Wenn denn eine Moralisierung?
1: Ja, die Schwachen und die Wehrlosen. Ja, das ist, glaube ich, so. Mir fällt auch gar kein anderes Wort dafür an, aber ich finde das mittlerweile ziemlich gut. Also es ist ja von Dahrendorf, aber ich finde, es passt. Ja. Das passt ja auch heute.
2: Ja. Und die Verfolgten eher als die Opfer.
1: Genau, die sind dann ja im größten Teil schwach und wehrlos. Also nicht je nachdem, nicht alle gleich, das ist klar. Und die werden ja auch unterschiedlich irgendwie behandelt in der Nachkriegszeit. Aber erstens waren sie verfolgt und waren Opfer, aber vor allen Dingen bekommen sie mehr oder weniger fast alle keine Anerkennung.
0: Vielleicht damit kurze Pause in der Sendung Die Jahre weiß man nicht mit Stefanie Schüler-Springerum bei Alex und Lotte.

0: Aldous Harding gerade in Berlin zu sehen gewesen, vor ein paar Tagen hier im Huxley's One Stop. Wir sind bei Jahre weiß man nicht, Geschichte auf Alex Berlin und Radio Lotte mit Fritz von Klinggreff und Ronald Hirte.
1: Und haben zu Gast Stephanie Schüler-Springorum, die Direktorin des Zentrums für Antisemitismusforschung von der TU an der TU Berlin. Seit immerhin 15 Jahren inzwischen, eine lange Zeit, und sprechen über ihr Buch Unerwünscht, die westdeutsche Demokratie und die Verfolgten des NS-Regimes, und haben so einige Spuren jetzt gerade ausgelegt in den ersten 20 Minuten zu diesem Buch und zu dieser Geschichte Westdeutschlands, die alles andere als nur eine große Erfolgsgeschichte gewesen war. So zeigt uns dieses Buch und so zeigt dieses Buch uns auch als Synthese, was ich wirklich besonders bemerkenswert finde, als Synthese von wahnsinnig viel zusammengetragenen Arbeiten andere Historiker. Eine der Fragen, die jetzt eben noch offen war, eine der Fragen, die wir jetzt gerade geöffnet haben, ist die der jetzt eigentlich erst wieder erzählbaren Kontinuitäten damals bis heute eventuell, wie die des Antikommunismus beispielsweise oder die der Verfolgung von Homosexuellen. Was kann man dazu vielleicht noch ein bisschen weiter ausführend erzählen?
2: Ja, also Antikommunismus ist wirklich das. Das ist sozusagen auch, denke ich, Konsens in der Forschung, ist in den 50er, 60er, 70er Jahren ist das so die Integrationsideologie in Westdeutschland. Da konnte man sich sozusagen darauf einigen. Was dabei übersehen wird, ist, dass es eben immer aufgrund der NS-Zeit, aber auch zum Teil schon vorher, eng verknüpft ist, also mit Rassismus, mit antislawischem Rassismus und mit Antisemitismus. Also man kann sozusagen das Bild des Kommunismus, oder man kann den Antikommunismus, so muss man sagen, nicht trennen, und zwar seit 1917 eigentlich nicht, von dieser schon damals beginnenden antisemitischen Unterton. Also wenn man Berichte liest aus dem Baltikum über die Kämpfe im Baltikum, also in den Nachkriegsjahren, also 1920, dann sind das immer jüdische Partisanen, sagte man nicht, Bolschewistinnen, die dann in irgendwie heldenhafte baltische Kämpfer entmannten auf brutalste Weise. Also da spielen sich Männerfantasien, das Buch gibt es ja, das hat mich auch sehr, übrigens sehr, sehr beeindruckt, ja, also sehr beeinflusst auch. Eine meiner wichtigsten Lektüren vor vielen Jahren.
1: Vor
2: sehr vielen Jahren.
1: Damals.
2: Damals, genau. Also das heißt, der Antibolschewismus arbeitet mit antisemitischen Bildern, auch mit sexistischen Bildern von Anfang an. Und natürlich mit Rassismus. Also wenn man sich den Antikommunismus anschaut, also in der NS-Zeit, dann kann man das sozusagen bildlich, hat man das vor Augen. Es wurde übrigens eine kleine Werbung für einen Kollegen gerade sehr gut zusammengefasst von Jochen Hellbeck in seinem neuen Buch. Und das bleibt
1: als Kitt
2: und das bleibt auch so erhalten. Und wenn man eben dann analysiert, ja, der Antikommunismus war eine Integrationsideologie, dann klingt das so politisch. Mhm. Aber dass es eben auch rassistisch war, dass auch diese rassistischen Bilder weiter mittransportiert wurden, das vergisst man. Und das hat man dann schnell, wenn man dann anguckt, den Umgang mit 68 oder die Darstellung von diesen Langhaarigen, die sollen erstmal ordentlich arbeiten gehen. Also entweder geht doch rüber oder geht mal erstmal arbeiten und schneidet euch erstmal die Haare und so. Da kommt das dann auch deutlich wieder hoch.
1: Und vielleicht noch eine kleine Bemerkung oder Skepsis. Immerhin war der Kommunismus in der früheren Westdeutschen Republik doch schon auch selbstbewusst. Ja? Es gab doch einen sehr selbstbewussten Kommunismus in Deutschland, in Westdeutschland. Ist das nicht ein Widerspruch dazu, dass man die jetzt zum Kitt der Westdeutschen Republik als Verfolgte, als Auszugrenzende, als Nichtdeutsche bezeichnet?
2: Naja, sie waren vor allen Dingen im Gefängnis, ne? Also ich meine, die KP wurde verboten. Also selbstbewusst und eine Rolle spielten sie im Grunde bis 1949 in Westdeutschland. Dann wurden auch Sozialdemokraten, aber vor allen Dingen Kommunisten aus den kommunalen Administrationen, Verwaltungen, Rathäusern wieder rausgeschmissen und dann setzt eine reaktionäre Wende ein, die gerade bei jüdischen Verfolgten, die dies beobachten, und ich sage gerade bei jüdischen, was waren auch die, die quasi darüber auch sprechen konnten, die dann sagten, also wir stehen, ich glaube Klemperer schreibt das, aber auch Norbert Wollheim, wir stehen vor einer restaurativen Wende zurück zum Nationalsozialismus und die wird nicht mehr aufzuhalten sein, das sagt er 1950 und wandert dann aus. Also das war das Gefühl bei ganz vielen 1950, so jetzt geht's wieder los, das ist dann nicht passiert, muss man tatsächlich sagen, wahrscheinlich dank Adenauers Klugheit oder Schleue, aber das blieb ja sozusagen untergründig vorhanden. Insofern ist die KP, glaube ich, würde ich jetzt meiner Warnung nicht als eine selbstbewusste Partei in den 50er Jahren sehen. Die kämpfte dann ums Überleben, wurde verboten und dann in den 60er Jahren mussten die ehemals Verfolgten überhaupt um Rente oder Entschädigung und so weiter kämpfen, weil es dann das Gesetz so geändert wurde, dass man nur entschädigungsfähig war, dass, wenn man keinerzeit eine Diktatur unterstützt hat oder Vorschub geleistet hat. Und damit waren die DKP-Leute draußen. Ja. Das ändert sich, das wird dann nochmal wieder geändert und dann wird es so geändert, dass man irgendwie, also dass dieser Passus wegfällt, aber das ist ein langer Kampf und also ich glaube, es war zumindest bis 68 bestimmt kein Vergnügen, Kommunist zu sein. Jahre. Genau, und danach wird es ja etwas, einerseits sozusagen durch die Studentenbewegung ändert sich das, aber auch ja nur in einer bestimmten Szene und dann kommen die Berufsverbote, dann geht es so weiter.
0: Es fiel auch gerade immer ein Name, Norbert Wollheim, ja. Und das ist auch das Schöne in dem Buch, man kriegt ja sehr, sehr, sehr, sehr viele plastische, immer wieder neu empörende, entsetzende Geschichten zu lesen und zu spüren in diesem Text. Blöde Frage jetzt, aber gibt es vielleicht für dich jetzt irgendwie, das sind ja alles ganz krasse Spieler, die du ausgewählt hast, aber sowas wie ein besonders bezeichnendes, irgendwie brutales Umgehen, schäbiges Umgehen mit Menschen, die schon lange eben als Verfolgte leben, leiden mussten. Was wäre so das Protobeispiel vielleicht, noch blöder gefragt?
2: Das ist echt schwierig, ist weil da sind so viele Geschichten, dass ich fand ja auch, also das war ja ein bisschen die Idee, die nicht ganz so gelingt, weil einfach die Verfolgten unterschiedlichen Schichten angehörten, unterschiedliche Bildungszugänge hatten und das heißt auch unterschiedlich über ihre Verfolgung überhaupt reden konnten. Und erst recht, also überhaupt auf Interesse stießen. Ne? Also manche Gruppen haben einfach niemanden interessiert, wie die Sinti und Roma zum Beispiel. Mhm. Und insofern war aber schon mein Versuch, möglichst viele Stimmen, sozusagen, dass diese Geschichte aus der Sicht der ehemals Verfolgten zu schildern. Das klingt toller, als es ist, weil bei vielen Gruppen hat man diese Sicht einfach kaum, weil die keine Bücher geschrieben haben oder eben erst, wenn überhaupt, dann sehr spät interviewt wurden, als nur noch wenige lebten. Also insofern ist das sozusagen mit etwas Vorsicht zu genießen. Aber auf die Frage hin, ich erzähle immer dann eine Geschichte von sehr vielen, die in Nordhessen spielt. Das ist die Arbeit einer Kollegin, einer Junge, die dazu eine wunderbare Doktorarbeit geschrieben hat über die Rückkehr von Juden in nordhessische Dörfer. Und es sind ja nur sehr wenige, vielleicht 20 Personen, die Lager überlebt haben, zurückkommen und dort wieder versuchen, Fuß zu fassen oder zumindest wieder ihren Teil ihres Besitzes zurückerlangen. Und es gibt ganz viele, ganz, ganz viele. Also andersrum gesagt, es ist unglaublich, wie sich die Nachbarn, die sich den Besitz der Deportierten angeeignet haben 1942, dann 1945 denken, das gehört ihnen. Also dieses völlig fehlende Unrechtsbewusstsein, das macht mich absolut sprachlos. Ja. Da müsste man auch noch mal mehr zu forschen, finde ich. Und dann gibt es eben eine Geschichte, wo dann nach einem langen Rechtsstreit ein jüdischer Rückkehrer die Obstbaumwiese seiner Familie zurückbekommt und die Nachbarn sich in der Nacht vorher zusammenschließen und alle Obstbäume fällen. Das finde ich unglaublich brutal. Es ist brutal und es ist kollektiv und geplant. Also es ist nicht spontan und es ist nach einem langen Rechtsstreit, wo man wusste, es ist nicht von heute auf morgen, oh, wir holen, der kriegt jetzt die Obstbaumwiese, sondern das zog sich hin und das lässt einem schon wirklich Schauer über den Rücken laufen.
1: Ähnlich irre Zitate in dem Buch einfach zu der Art und Weise des Vorgehens von den verschiedensten Behörden, um Entschädigung beispielsweise zu verweigern. Ja, dass, wenn man das liest mit was absurden und einander widersprechenden, dann diametral widersprechenden Begründungen, diese Entschädigung verweigert wurden, da denkt man auch, das kann doch nicht wahr sein. Und fühlt sich ein bisschen in einer besseren Situation heute. Ist vielleicht gar nicht so.
2: Ja, ich glaube, es kommt heute sehr auf die Gruppe an, die was und um welche Gelder es geht. Mhm. Aber bei diesen Entschädigungen habe ich mich auch oft gefragt, also es ist eine Mischung aus Geiz, aus Bockigkeit und eben aus Ressentiment. Und bei manchen hat man das Gefühl, ich habe nämlich wirklich lange versucht, also man sieht das dann ja, man hat die Zitate und aus den Akten und dann, aber wo ich glaube, es geht auch darum, das ist im Grunde eine Art Rache für die Niederlage. Okay, wir sind jetzt, haben es echt versemmelt und die Amis stehen hier und sagen uns, was wir tun sollen, aber du kriegst keinen Pfennig.
1: Ja.
2: Also das ist so, ich glaube, da konnte man Rache üben und das geht über in diesen Verfolgungsfuhrer, wo du ja eben schon nachgefragt hast. Das ist das andere, das wiederum verlinkt das dann mit dem Antikommunismus. Es gab bestimmte Gruppen, wo man einfach sich austoben konnte und das sind besonders die Homosexuellen und ich sage jetzt auch Antikommunismus, weil wenn man dann in die 70er Jahre geht und die RAF-Zeit und so weiter, da, also wenn man die Zuschriften, die zum Teil an Privatleute gegangen sind, an Radiostationen, aber auch zum Beispiel ans Innenministerium, wo Leute sich freiwillig melden, dass sie wieder Henker werden wollen, also da hat man so eine Straflust und Strafwut. Also es ist eklig und geizig und unmenschlich und nicht schön, aber es ist auch sehr gewalttätig. Es bleibt relativ, ja, sozusagen unter der Decke, diese Gewalttätigkeit. Aber es, wenn man das liest, was für Fantasien da hochkochen, also auch an so Straffantasien, und das sind alles, wie man die Leute umgebracht hat in der NS-Zeit. Ne? Also man soll sie an Fleischerhaken aufhängen und solche Sprüche kommen halt immer. Und das ist eben das Gegenbild zu diesem Wirtschaftswunder Glitzerland, in dem ich aufgewachsen bin im Übrigen, ja.
0: Ich auch. Mir fiel gerade noch auf die Frage der Überlieferung, ne? Du hast erwähnt, klar, die Idee, Perspektive der Verfolgten einzunehmen, soweit das möglich ist. Und oft scheitert man dennoch, weil es eben nichts gibt an Ego-Dokumenten, wie es dann so seltsam heißt in der Geschichtswissenschaft. Mhm. Und es gibt ja gerade so eine kleine Ausstellung, fast zum Buch, ich weiß gar nicht, wie die Reihenfolge war, ja, aber es passt ganz gut, die Verleugneten,
2: ja,
0: seit 2024 unterwegs in diesem Land und hoffentlich auch bald in Weimars Nähe zu sehen oder in Weimars Nähe zu sehen. Und da gibt es ja den Versuch, so ein bisschen auch vielleicht die Perspektive der Verfolgten einnehmen zu können durch eine Art von Graphic Novel, Comic-Ästhetik. Überzeugt dich das, was da versucht wird in der Ausstellung, durch Lücken zu füllen vielleicht, Lücken füllen zu können, durch eine Art von künstlerischem Zugriff, der die wenigen Fakten nochmal anders vielleicht visualisieren will für das Publikum?
2: Unbedingt. Ich fand die Ausstellung großartig und ich denke, was macht man, wenn man nichts hat? Und ich glaube, dass Kunst ein großer Weg ist, Sachen sozusagen näher zu bringen, für die wir jetzt keine Dokumente haben. Natürlich, also als gute Historikerin muss ich dann immer den Zeigefinger heben und sagen, ja, man muss das schon gut machen. Also man muss sich schon sozusagen im Klaren sein oder man muss offen machen, dass das eine ist Geschichtsschreibung und das andere ist Ausstellung und nahebringen. Und das sind unterschiedliche Modi, aber ich finde, dass, wenn das gelingt, wie es in dieser Ausstellung gelingt, finde ich das sehr gut.
0: Historikerin Stefanie Schüler-Springorum, die Sendung zur Zeitgeschichte, die dringlich sein soll und will. Ist eigentlich ein Begriff für dich, die Zeitgeschichte? Verstehst du dich als Zeithistorikerin? Und wenn ja, was meint dann dieses irgendwie immer wieder schwer zu definierende Wort Zeitgeschichte in Deutschland?
2: Auf jeden Fall? Das, man sagt ja, es ist die Geschichte der Mitlebenden. Ich würde mich nicht als Zeithistorikerin bezeichnen. Also ich bin Historikerin für 19. und 20. Jahrhundert. Mhm. Und finde, im Moment stürze ich mich mit Begeisterung und lese Bücher über die frühe Neuzeit und flüchte aus der Zeitgeschichte. Also insofern finde ich Geschichte toll, egal zu welcher Zeit.
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1: 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Heute im Studio Stefanie Schüler-Spring-Gorumpf. Wir sind mittendrin in der Besprechung, in der Darstellung, in der Erzählung ihres neuen Buches Unerwünscht.
2: Ja, und vielleicht hörte man es im Hintergrund, während Ronald Hirte von sprach. Wir waren natürlich wieder in der Diskussion und wie immer sind, so haben wir es gerade betont, wie immer sind die Diskussionen außerhalb der Mikrofone natürlich auch hochinteressant. Was war das jetzt gerade mit Wolfgang Hellbeck? Also Wolfgang Hellbeck hat gerade ein sehr interessantes Buch geschrieben, das nicht unbedingt sehr angenommen worden ist bisher über den Krieg in der Sowjetunion.
3: Genau, Jochen Hellbeck.
2: Jochen Hellbeck, pardon.
3: Jochen Hellbeck, Jochen Hellbeck hat ein Buch geschrieben, das er auch im Untertitel nennt, eine Revision, wo er sehr stark macht, dass man den Massenmord an den europäischen Juden eben nicht verstehen kann, nicht angemessen verstehen kann, wenn man ihn abtrennt vom Antikommunismus und vom Vernichtungskrieg gegen die Sowjetunion. Dass es ein gemeinsamer Krieg war, das wissen wir, und dass der Vernichtungskrieg brutal war mit 15 Millionen mindestens Zivilisten als Opfern. Das weiß man auch wenn das hier irgendwie in den letzten Jahren nicht so viele Menschen interessiert, habe ich das Gefühl. Aber immerhin, das ist, als Historikerin weiß man sowas, aber er macht eben den Punkt klar, dass in der Wahrnehmung sowohl der NS-Propaganda, aber auch der Soldaten, also Juden und Kommunisten ununterscheidbar waren. Die wussten schon, es sind verschiedene Dinge, aber es war eigentlich eine Figur, und das war der Weltfeind, den es zu bekämpfen galt. Und das Buch ist sehr beeindruckend, aber was mich vor allen Dingen beeindruckt hat, ist, dass es nicht wahrgenommen wird in der Diskussion. Und das hat wohl auch in den USA, aber auch hier etwas damit zu tun, dass man sich eben mit Kommunismusgeschichte eigentlich nicht mehr beschäftigen möchte, es sei denn als Systemvergleich etc. oder als, wenn es um Stalinismus geht, also wo ganz klar ist, wer sind die Guten, wer sind die Bösen. Aber dass die Geschichte ambivalenter war, das wird ungern wahrgenommen. Und ich glaube, das ist auch ein Zeichen der Zeit im Moment.
2: Der Titel des Buches?
3: Ein Krieg wie kein anderer.
2: Von Jochen Hellbeck. Das als kleiner Werbeblock nebenbei, weil es ein dringliches Buch für diese Zeit ist. Wir kommen zurück zu Unerwünscht, zu dem Buch, über das wir heute eigentlich sprechen, die westdeutsche Demokratie und die Verfolgten des NS-Regimes, und wollen doch im letzten Moment auch dahin gucken, wo du ganz auf den allerletzten Seiten hinschaust, nämlich auf die Gegenwart, die wahrscheinlich dann aber irgendwann auch ein eigenes Buch braucht, nämlich die Zeit 1965 oder 68, sagen wir mal, bis heute. Diese Geschichte der Westdeutschen und dann der gesamtdeutschen Berliner Republik, die fehlt noch, oder?
3: Die fehlt, aber ich glaube nicht, dass ich die schreiben werde. Aber das ist ganz, danke für die Frage, weil das macht auch nochmal klar, das Buch war auch nur möglich, so zu schreiben, weil ich beziehe mich ja auf die ehemals Verfolgten und stelle an deren Beispiel dann Antisemitismus, Rassismus, Homophobie etc. dar. Wenn man mehr in die Jetztzeit geht, sind es ja ganz andere Gruppen, zum Teil zumindest, ne, die dann davon von Rassismus zum Beispiel betroffen sind. Also insofern ist das dann auch, man kann das sicher auch aus der Sicht der Betroffenen weiter darstellen, aber das erfordert ganz andere Herangehensweisen, zum Teil vielleicht auch andere Sprachkenntnisse, wenn man das ernsthaft machen möchte. Ja. Also das breitet sich dann aus. Es gibt natürlich auch da Kolleginnen und Kollegen, die zu Rassismus aktuell arbeiten, da gibt es ja viele. Aber sozusagen die 70er, 80er, also sozusagen das, was Zeitgeschichte ist, die 70er, 80er, 90er, da müsste man nochmal auch als Historikerin nochmal ganz anders damit umgehen. Aber ich meine, mich hat sehr beeindruckt bei einer Lesung vor ein paar Monaten in Münster, wo eine Frau auf mich zukam hinterher und völlig entsetzt war. Also sie war Tochter von ehemaligen polnischen Zwangsarbeitern, die in der Bundesrepublik geblieben sind, und sie ist hier aufgewachsen und hat dann erzählt, also wie ihre Eltern in den 80er Jahren mit viel Geld und einem Anwalt versucht haben, endlich die deutsche Staatsbürgerschaft zu bekommen. Und in dem Buch steht ja, und ich hatte das auch oft bei dieser Lesung gesagt, dass eigentlich rechtlich sie quasi seit 1955 einen Anspruch darauf hatten, bevorzugt die Staatsbürgerschaft zu beantragen zu können und auch zu bekommen. Das wurde diesen Menschen, und das sind immerhin auch 200.000 ungefähr, nie erzählt. Das heißt, sie war wirklich zutiefst erschüttert, weil sie meinte, unser Leben wäre anders verlaufen. Ja. Und zwar völlig anders, wenn meine Eltern diese Chance gehabt hätten. Das heißt, auch die Geschichten aus dem Buch von 55 wirken bis heute nach. Also das darf man ja auch nicht vergessen, also diese Art von Aktualität.
2: Also die Hoffnung, die du am Schluss deines Buches auf eine eventuell inklusivere Kultur äußerst, ist sehr brüchig. Kann man das so sagen, oder?
3: Ja, da müssten wir echt ein bisschen nochmal nachsitzen und uns nochmal wirklich mit anderen Opfergruppen beschäftigen und auch nochmal, das jetzt dann das Thema Erinnerungskultur auch mit anderen Formen der Vermittlung. Also ich finde schon, es wird sehr, sehr viel auch gemacht in den Gedenkstätten, Gedanken, wie man das an neue Generationen vermittelt, und dann fällt einem immer das Handy ein und oder Computerspiele oder. Aber ich glaube, es geht vielleicht, das ist ein bisschen altmodisch, geht es wirklich darum zu verstehen, es geht hier um die Gesellschaft, die Vision einer Gesellschaft, und man entscheidet sich, in welcher Gesellschaft man eigentlich leben möchte. Also ich glaube darum, und ich denke, dass die Erinnerungskultur sozusagen, wenn sie diesen Fokus hat, der ein breiter Fokus auf alle Opfergruppen ist, dann ist sie viel anschlussfähiger oder hoffentlich vielleicht anschlussfähiger. Und ich glaube, das ist wichtiger als den neuesten Computer-Kick irgendwie zu machen.
1: Man kann sogar so weit gehen und sagen, sie ist anschlussfähiger. Die Erfahrung ist, glaube ich, gemacht in den letzten 20, 30 Jahren. Auf jeden Fall kann man das sehen. Je mehr Gruppen da inkludiert werden, desto mehr steigt die Nachfrage selbst an solche Gedenkstätten wie Buchenwald zum Beispiel als Erinnerungsbildungsorte. Das Wort Demut fällt ja auch ein paar Mal in dem Buch. Und ich war ja bei einer Buchvorstellung gewesen im Mai in Jena, also im akademischen Kontext. Mhm. Und ich habe das, glaube ich, auch selten so erlebt, dass dann auch, das ist ein blödes Wort, gestandene Professoren, in dem Fall eben auch Joachim von Puttkammer, dann nach der Buchvorstellung dann eben auch sowas sagt, wie, und das war eben auch echt eine Herzensangelegenheit, das sozusagen, glaube ich, sehr berührt, sehr, sehr getroffen auch war von dieser Buchvorstellung. Wo sind wir eigentlich aufgewachsen, in welcher Gesellschaft? Ja. Und ich glaube, das ist auch diese Generation, die das doch jetzt auch schon geahnt hat, auf jeden Fall. Vieles wusste darüber, aber ich glaube auch nochmal jetzt in unserer Gegenwart, das so zu vergegenwärtigen. Ich glaube, das Buch ist auf jeder Seite echt gegenwärtig. Ne? Das wäre das nächste Thema, glaube ich, der Begriff der Gegenwart. Aber was ich da eben gespürt habe, und es geht mir ja genauso, dass eben da man so, dass der Boden halt nicht mehr da ist, man sich fragt, wofür taugt das eigentlich alles, was so entstanden ist, auch eine von vielen Fragen, die man sich danach nach dem Buch fragt, was wir da eigentlich tun als Bildungsorte. Und ich mich auch selbst anfrage seit ein paar Jahren zusehends skeptischer Frage, worum geht es da eigentlich, was taugt das ganze Tun dort? Und das Wort Demut hilft mir da sehr, und gleichzeitig so ein Trotz entsteht aber auch gleichzeitig, auch nach der Lektüre. Und das finde ich mir auch sehr, sehr wohltuend, diesen Trotz und dieses Dennoch da dranbleiben wollen, ja. Auch wenn es alles nichts taugen würde, vielleicht das Tun, umso wichtiger ist es, da dran zu bleiben. Und gerade jetzt mit dem Blick, und ich rede nicht nur von Thüringen, sondern ich rede von ganz vielen Regionen, glaube ich, auch als Motiv des eigenen Tuns, das Buch lesen unbedingt. Ich kann es nur empfehlen. Ist ja klar geworden, glaube ich, in der Sendung, dass wir das unbedingt grundlegend wichtig finden. Aber die Frage jetzt, du kennst ja auch diese Orte ganz gut für die Gedenkstätten. Du bist ja auch in Beiräten und auch in Buchenwald eine wichtige Stimme. Was gehört denn geändert? Auch vielleicht ist mit dieser Synthese im Kopf, mit solchen Ausstellungen wie die Verleugneten im Kopf, mit den kommenden Erinnerungszeichen, weil ich weiß noch, vor 15 Jahren hatten wir mit Studierenden aus Zürich, mit einem Kollegen von dort, Manuel Fabritz, haben wir Studierende Denkzeichen oder Gedenkzeichen, haben wir es, glaube ich, genannt, entwerfen lassen für die sogenannten Berufsverbrecher, für die sogenannten Asozialen. Und da kamen dann ziemlich abstrakte, meist sehr dunkle Entwürfe hinaus, ja, wo auch die Verzweiflung zu spüren war, wie kann man eigentlich wie der Gruppe der sogenannten Berufsverbrecher in solchen Lagern, wie könnte ein Denkmal ausschauen? Und da haben wir gerade auch schon die Kunst erwähnt und auch gerade irgendwie vielleicht grafische Formate erwähnt. Aber nicht nur Kunst reicht mir dann auch nicht. Wenn man selbst nicht weiter weiß, muss immer Kunst helfen. Das kann auch oft sein, ja. Aber eine gute Mischung hinzukriegen zwischen Geschichtswissenschaft und Vermittlung, nicht nur an Gedenkstätten. Gibt es da Ideen, gerade jetzt mit diesem Thema unerwünscht, mit diesem Topos?
3: Das ist tatsächlich schwierig. Also wenn wir jetzt bleiben wir mal bei der Gruppe der Berufsverbrecher. Das ist ja auch das muss man vielleicht auch noch dazu sagen. Das ist ja auch eine große Gruppe. Also da sind irgendwie Sexualverbrecher drin und da sind Leute, die irgendwie dreimal oder zweimal rückfällig geworden sind, weil sie Äpfel geklaut haben. Also das ist ja im NS wird dieser Begriff ja unglaublich ausgeweitet und bei Rückfall war man sofort mit drin. Und insofern glaube ich, auch da muss man, und das ist dann wirklich noch eine Arbeit, es gibt ja ein Buch von Dagmar Lieske dazu, aber das muss man dann nochmal ausbreiten, auch nochmal lokal gucken, wer war das eigentlich? Und sich genau diese Lebensgeschichten angucken. Also so passiert das ja auch in den Gedenkstätten zum Beispiel zum Krankenmord, wo wir die Stimmen auch nicht haben, aber wo es einem sehr nahe geht, wenn man diese Lebensgeschichten liest. Und ich glaube, ich bin jetzt mit dem Buch ja viel auch sozusagen aus der Bubble Berlin herausgekommen zum Glück und in kleinere Orte gefahren. Und ich bin sehr erstaunt und sehr beeindruckt, wie gerade an kleineren Orten, zum Beispiel Stadthagen bei Hannover, wirklich versucht wird, aller Opfer zu gedenken und gleichzeitig aber immer lokal gebunden. Also die haben dann eben ein Kind, was ermordet wurde in der T4-Aktion, haben von dem auch ein Foto und haben daraus dann auch etwas Künstlerisches gestaltet. Also das geht schon und ich glaube, das ist banal, das wissen wir schon lange, dass das Lokale einfach zentral wichtig ist. Und das andere, das versuche ich ja in dem Buch stark zu machen, ist, ich habe schon die Hoffnung, vielleicht ist das didaktisch etwas naiv, dass wenn man sozusagen die Geschichte des Rassismus, ich sage das jetzt mal ganz breit, des Alltagssozialrassismus nach 45 erzählt, dann hat man ja auch Anknüpfungspunkte für Jugendliche, die heute von Rassismus betroffen sind. Und dann ist das eine andere Ausgangslage, als wenn man sagt, das war jetzt die deutsche Geschichte, da gehört ihr ja nicht dazu, weil ihr seid ja, habt ja gar keine bösen Großväter. Aber ihr müsst das bitte so lernen, aber ihr dürft es euch auch nicht zu doll aneignen, weil es gehört nicht euch. Ich bin jetzt etwas, etwas grob. Aber ich glaube, wenn man sozusagen die Geschichte dieses Landes auch nach 45, also wenn man nicht nur sagt, das war 45, das war eine schreckliche Geschichte und das ist eine deutsche Geschichte, sondern man sagt, nach 45, das Land, in dem wir alle leben, hat diese und diese und diese Anteile auch, dann ist es, würde ich denken, integrativer oder inkludierender. Und ich glaube, das wäre im Moment extrem wichtig.
2: Dieses Land, in dem wir alle leben, existiert ja im Grunde genommen erst seit 1989. Die DDR-Geschichte unter dieser Perspektive, die wir heute besprochen haben, die fehlt wahrscheinlich auch noch. Die fehlt noch, ja. Du wohnst, soweit ich weiß, oder du kennst zumindest sehr gut Sachsen-Anhalt. Mhm. Da wird jetzt in den nächsten Wochen gewählt werden. Und das ist jetzt das Gegenteil. Für mich ist es das Gegenteil von Demut, die, wo wir gerade stehen. Vielleicht nämlich bei der Frage, was denn jetzt? Ja, also da kommen jetzt in der AfD-Sprache kommen im Grunde genommen die gesamten Kriterien wieder hoch und Klassifikationen wieder hoch und finden in einer mehr als breiten Bevölkerungsschicht Ihren Niederschlag, ja, also was statt Demut noch?
3: Also Kompass halten und gerade stehen, das ist, glaube ich, schon schwierig genug irgendwie. Aber ich muss sagen, was ich in Sachsen-Anhalt jetzt wirklich auf dem Land erlebe, und vielleicht bin ich da, ich bin da naiv und ich scheue auch sozusagen dem 6. September wirklich ins Auge zu blicken. Aber ich sehe viel Widerstand. Ich sehe viele Leute, die jetzt nicht unbedingt links sind, aber die sagen, nee, mit denen wollen wir nichts zu tun haben. Wir wollen das nicht und nicht hier. Also die hört man natürlich nicht. Und das ist, aber ich habe das Gefühl, ich erlebe sozusagen meinen Alltag dort als erheblich politisierter in den letzten 1-2 Jahren, als es vorher war. Also dass man auch beim Grillabend dauernd über die Politik spricht, nicht dauernd, aber eben mehr oder überhaupt. Das ist schon zu merken. Und man darf auch nicht denken, dass, also mich hat das damals, oder dass die Leute zum Teil nicht wissen, was passiert. Also die haben sehen eben, das, wo das Geld dann auch weg, zum Beispiel beim Theater der Altmark, großartiges Theater im Übrigen, die ganz klar, also jetzt auch damit sozusagen Aufruf machen, weil sonst eben Kultur gekürzt wird, ne, und so weiter. Also das ist schon, es gibt schon auch in der Fläche Bewegung, das ist das eine. Und das andere, ja, das ist auch, dass man vielleicht das Bewusstsein stärken muss. Und das sagen ja auch viele. Und das versuchen, ich sehe ja immer so WhatsApp-Status von Leuten, die ich kenne, zu sagen, also was die AfD an Sozialpolitik zu bieten hat, ne, oder für die Schwachen und die Wehrlosen, vergisst es. Ne? Darum geht es eben gerade nicht. Und das, glaube ich, ist die Hauptbotschaft, die man, also weil sie diese Idee, die AfD ist sozusagen der Retter der Entrechteten, dass das einfach wirklich eine Propagandalüge ist. Und ich hoffe, dass das einige zumindest wirklich vielleicht auch so sehen.
2: Aber was die derzeitige Regierung zumindest zum Teil an Sozialpolitik zu bieten hat, ist eben auch nicht besonders groß, oder?
3: Mir hat mal ein Politiker aus Sachsen-Anhalt 2017 gesagt, es war Wolf Gallert von der Linken, den ich sehr schätze, hat gesagt, Also als wir über die AfD redeten, oh, und jetzt sind sie im Bundestag und oh Gott und so weiter, das Problem ist nicht die AfD, das Problem ist die CDU. Mhm. Das Problem wird die CDU sein, wann sie quasi, damals gab es das Wort Brandmauer, glaube ich, noch gar nicht, also wann sie sozusagen, wann das der gleitende Übergang passiert. Und der passiert ja schon auf lokaler Ebene. Ne? Also es sind schon Orte in Sachsen-Anhalt, wo vor den Schulen die Deutschlandfahne weht mit Zustimmung der CDU und so. Also es, das ist ja schon alles da. Und ich glaube, das ist genau der Punkt. Und wenn man dann sieht, wie Friedrich Merz da immer wieder zündelt. Und also die berühmte Stadtbilddebatte, die müssen wir jetzt nicht nochmal neu aufmachen, kennen wir. Aber was mich am meisten geschockt hat, und das wurde überhaupt nicht mehr wahrgenommen, war seine dritte Entschuldigungsschlaufe. Also erst war dann, fragen Sie Ihre Töchter. Und dann hat er ja nochmal angesetzt, sich zu erklären, was er eigentlich gemeint hat. Und er meinte natürlich die, die nicht arbeiten, während natürlich die Menschen, die zu uns kommen und fleißig arbeiten, die sind uns natürlich willkommen.
2: Mhm.
3: Da sind wir wieder. Genau. Absolut. Mhm. Da ist es mir echt kalt den Rücken runtergelaufen. Es gibt ein Wir, also wir sind die, die eigentlich hier sind. Und dann dürfen die, die da hier auch her wollen, die müssen halt das fleißig arbeiten, sonst können sie auch gleich wieder gehen. Und das ist wirklich das Denken der Bundesrepublik der 70er Jahre und natürlich auch der 60er und der 50er. Wo ich denke, dass, ja, wir sind jetzt 50 Jahre weiter und das müsste auch ein Bundeskanzler eigentlich schon verstanden haben.
2: Das ist eine relativ kurze Zeit, in der das passiert ist, dieses Umkippmoment. Wenn man sich anguckt, die Unteilbar-Demonstration vor 3-4 Jahren, da hat man gedacht, so jetzt gehen hier 200.000 Leute auf die Straße, weil sie merken, da kippt gerade. Das ist gerade ein Kippmoment, wo die Demokratie, die man eigentlich wollte, verloren geht. Und heute sind wir ungefähr da, wenn man die Asylgesetzgebung oder die Ausnahme, das Ausnahmeregieren des Innenministers Dobrindt sieht, dann sind wir im Grunde genommen da, wo wir bei der Unteilbar-Demonstration nicht hin wollten. Ja. Wie ist das, vielleicht letzte Frage, ja, wie ist das bei deiner ganz anderen Beschäftigung, nebenbei Beschäftigung als Standortsprecherin des Forschungsinstituts Gesellschaftlicher Zusammenhalt? Wie kann man an dieser Stelle eventuell unteilbar weiterdenken?
3: Ja, was wir da eigentlich machen ist, also wie hier in Berlin, ist eher den Begriff des gesellschaftlichen Zusammenhalts kritisch zu sehen, als halt eine ideologische oder Ausdruck von einer bestimmten Gesellschaft, Idealgesellschaft, die eben harmonisch und zusammenhält. Und das ist ja, also das ist nicht demokratisch. Also es ist da arbeiten wir eigentlich gegen an und untersuchen natürlich trotzdem auch Ideologien oder Haltungen, die das mit zerstören. Und dazu gehören dann Antisemitismus und Rassismus. Also ich würde das Wort Zusammenhalt in dem Zusammenhang jetzt nicht benutzen. Also kritisch sehen und trotzdem sagen, wir müssen, und das ist dann sehr banal, aber das ist vielleicht wirklich der kleinste gemeinsame Nenner, zunächst mal die Demokratie verteidigen. Ja. Ganz banal.
1: Schlusswort. Und wir hören Musik im Hintergrund. Das heißt, das war's.
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5: Mit Zainab Alian. 4 Tage nach dem islamistischen Attentat am Rande des CSDs im Tiergarten Berlin kommt der Innenausschuss des Berliner Abgeordnetenhauses heute zu einer Sondersitzung zusammen. Auf der Tagesordnung stehen Anträge aller Fraktionen zu dem Thema. Zudem sollen sich Innensenatorin Iris Spranger und Polizeipräsidentin Barbara Slowik unter anderem zu dem Vorgehen der Justiz und Polizei im Umgang mit polizeibekannten Islamisten äußern, als auch über die Fehler, die im Fall des Attentäters Abdul B. gemacht wurden. Das Attentat ereignete sich am vergangenen Samstag in einem unbeaufsichtigten Teil im Tiergarten abseits des CSDs. Der Täter Abdul B. fuhr mit einem Auto in die Menschenmenge. Dabei starb eine Frau, etwa 31 weitere Personen wurden verletzt. In Brandenburg werden neue Wassergesetze gegen die drohende Wasserknappheit geplant. Brandenburgs Umweltministerin Hanka Mittelstädt kritisiert den sorglosen Wasserverbrauch angesichts des sinkenden Grundwassers und des Klimawandels. Auch die wachsende Nutzung durch die Bevölkerung, Industrie und Landwirtschaft sowie die anhaltende Trockenheit stellen ein Problem dar. Die Spree führe bereits weniger Wasser und mit Ende der Braunkohleförderung ab 2028 würde weniger Grundwasser in die Spree gepumpt werden. Das gefährde auch die Trinkwasserversorgung in Berlin. Am Donnerstag entscheidet sich in Spandau, ob die AfD für die Landtagswahlen zugelassen wird. Dafür findet der Landeswahlausschuss in Spandau zu 2 Beschwerden über die Zulassung der AfD an den Wahlen statt. Die Sitzung findet um 10 Uhr in der Senatsverwaltung für Inneres und Sport in der Klosterstraße 47 statt. Interessierte Bürger können die öffentliche Sitzung besuchen.
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5: Heute bleibt es in Berlin und Brandenburg meist sonnig, mit Höchsttemperaturen von 29 Grad in Brandenburg und 31 Grad in Berlin. Im Norden kann der Himmel gelegentlich leicht bewölkt sein. Nachts gehen die Temperaturen auf 19 bis 14 Grad zurück und es zeigt sich fast überall ein sternklarer Himmel.
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11: Leho und herzlich willkommen zur 7. Folge von T-Pop Drama. Heute geht es um das erste Videospiel, das mich nachhaltig und bis heute beeinflusst hat, nämlich Ocarina of Time aus der Videospielreihe The Legend of Zelda. Das Spiel erschien im Jahr 1998 für die Konsole Nintendo 64 oder auch N64 genannt. Es handelt sich hierbei um das erste Zelda-Game, das mit 3D-Grafiken erstellt wurde. Zu eurer Info, falls ihr das nicht wisst, das allererste Zelda-Game überhaupt erschien bereits im Jahr 1986 für das Family Computer Disk System. Es handelte sich hierbei noch um ein 2D-Spiel und eine Top-Down-Perspektive. Dieses Jahr, in 2026, feiert Zelda also das 40-jährige Jubiläum. Bis heute, also in 2026, sind insgesamt 21 Games erschienen, die man der Hauptreihe zuordnen kann. Es gibt auch diverse Spin-Offs. Das letzte Game dazu war Hyrule Warriors Age of Imprisonment und erschien im letzten Jahr 2025. Der Schöpfer der Zelda-Serie ist der Japaner Shigeru Miyamoto, der bei Ocarina of Time auch als Produzent tätig war. Einer der 5 Regisseure des Games war Eiji Aonuma, der auch beim Folgetitel Majora's Mask Regie führte und auch bei Twilight Princess. Falls ihr übrigens bei Twilight Princess aufgehorcht habt, freut euch, liebe T-Poppies, denn in der nächsten Podcast-Solo-Folge werde ich Twilight Princess näher besprechen. Ich freue mich schon sehr darauf. Eiji Aonuma hat in Ocarina of Time übrigens auch die Dungeons designt. Dazu kommen wir später noch einmal ein bisschen ausführlicher. Die Besonderheit in Ocarina of Time ist neben den 3D-Grafiken, dass man auch die

Das Game war nichtsdestotrotz kommerziell und auch hinsichtlich Kritiken ein großer Erfolg. Ocarina of Time hat das höchste Ranking für ein Game laut Metacritic und insgesamt 7 Millionen Verkäufe weltweit zu verzeichnen. Am 9. Juni 2026 gab Nintendo in einem Direct, das ist eine Live-Videokonferenz, bekannt, dass es ein Remake von Ocarina of Time mit neuer Grafik geben soll. Ich bin schon sehr gespannt auf dieses Remake. Einen ganz kleinen Teaser gibt es in dem Direct schon zu sehen. Mich würde vor allem interessieren, ob sie an der Story etwas ändern oder dass das quasi einfach eine Neuauflage davon wird. Damit sind wir auch schon bei dem nächsten Thema, um das es heute gehen soll, nämlich die Story von Ocarina of Time. Worum geht es überhaupt in Ocarina of Time? Die Story folgt grob dem klassischen Legend of Zelda-Schema. Der junge Held Link muss Prinzessin Zelda vor dem Bösewicht Ganondorf retten. Alle drei sind dabei durch das Triforce, ein magisches Artefakt, schicksalshaft miteinander verbunden. Das fiktive Land Hyrule ist in diverse Regionen unterteilt. Der Kokiri-Wald, die Goronenstadt in dem Vulkan Eldin, der Zora-Fluss, der in den Hylersee mündet, die Gerudo-Wüste und Hyrule-Steppe mit der London Ranch, Hyrule-Stadt und dem Dorf Kakariko. Im Game spielt man 2 verschiedene Versionen von Link, einmal als Kind, einmal als Teenager oder junger Erwachsener. Zu Beginn ist man immer als Kinder-Link unterwegs und später ist dann ein Wechsel zwischen den verschiedenen Zeitebenen möglich. Je nach dem Alter hat Link andere Fähigkeiten, zum Beispiel kann er als Kind durch kleine Durchgänge krabbeln, jedoch nur als junger Erwachsener das Master-Schwert nutzen. Das ist ein Schwert, das in vielen der Zelda-Games eine ganz zentrale Rolle spielt. Als Kind zu Beginn der Handlung lebt Link im Kokiri-Wald. Er hat jedoch als einziger Bewohner anfangs keine Fee. Schließlich stößt aber doch die kleine Fee Navi zu ihm und weckt ihn. Das ist übrigens ein Running Gag aus verschiedenen Zelda-Games, in denen Link zu Beginn der Story schläft oder verschläft und dann von jemand anderem geweckt wird. Bevor Link in sein Abenteuer aufbricht, schenkt ihm eine Kokiri namens Saria eine Ocarina. Hier handelt es sich noch nicht um die Ocarina der Zeit, aber es ist bereits ein vorausschauender Schritt auf die spätere Ocarina, die dann titelgebend sein wird. Link macht sich mit dieser Ocarina auf nach Hyrule-Stadt und trifft dort Prinzessin Zelda, die ebenfalls noch ein Kind ist. Sie erzählt ihm, dass der böse Ganondorf das Triforce an sich reißen will. Um dies zu verhindern, muss Link 3 Steine sammeln. Im Deku-Baum, in Dodongos Höhle und in Lord Jabu Jabu. Als Link alle 3 Steine hat, kehrt er wie von Zelda befohlen nach Hyrule-Stadt zurück. Vor Hyrule-Stadt trifft er auf Zelda und ihre Leibgardistin Impa, die auf einem Pferd vor Ganondorf fliehen. Ihr müsst euch das so vorstellen, dass Hyrule-Stadt beim ersten Mal eigentlich relativ sonnig und fröhlich aussah und da war auch so einiges los auf einem Marktplatz und so weiter. Und als Link das zweite Mal in Richtung dieser Stadt sich aufmacht, hat sich die Szenerie komplett verändert und es ist menschenleer und es herrschen Gewitterwolken. In dieser Szene flüchten Zelda und ihre Leibgardistin Impa vor Ganondorf. Im Vorbeigaloppieren wirft Zelda Link die Ocarina of Time zu. Link kann zwar Ganondorf nicht stoppen, aber er bekommt die Ocarina. Im Tempel der Zeit, der auch in Hyrule-Stadt ist, spielt er die Melodie auf der Ocarina der Zeit, die Zelda ihm beigebracht hat zuvor. Hier kommt nun ein kleiner Plot-Twist. Falls ihr die Story noch nicht kennt und euch nicht spoilern wollt, überspringt vielleicht die nächsten paar Sekunden. Dadurch angelockt, also durch das Spielen dieser Melodie, taucht plötzlich Ganondorf im Temple of Time auf und entreißt Link die 3 Steine, um damit das Triforce zu stehlen. Jedoch hat sich durch die Melodie auch der Raum dahinter geöffnet. Darin steckt das Masterschwert, von dem ich ja vorhin schon sprach, und als Link dieses herauszieht, wird er 7 Jahre in die Zukunft transportiert. Von einem ca. 9- bis 10-jährigen Jungen wird er zum ca. 16- bis 17-jährigen. Im Sacred Realm oder auch Heiligen Reich erklärt der Weise Rauru, dass es insgesamt 6 Weise als Beschützer gibt und Link alle diese finden muss. Links Körper und Seele wurden für 7 Jahre versiegelt, weil er durch das Zusammenbringen der 3 Steine Ganondorf erlaubt hat, das Sacred Realm zu betreten. Durch das Herausziehen oder Hineinstecken des Masterschwerts im Tempel der Zeit kann Link jedoch durch die Zeit vor- und zurückreisen. Diese Fähigkeit wird er noch brauchen, um die anderen Weisen zu finden. Als Link aus dem Sacred Realm in den Tempel der Zeit zurückkehrt, trifft er dort auf den jungen, mysteriösen Mann Sheik. Dieser bringt Link nach und

0: nach kurze Musikstücke bei und hilft ihm dadurch bei der Suche nach den anderen Weisen im Waldtempel, Feuertempel, Wassertempel, Schattentempel und Geistertempel. Hier kommt nun der zweite Plot-Twist, überspringt vielleicht nochmal die nächsten paar Sekunden, wenn ihr euch nicht spoilern wollt. Als alle Weisen schließlich erwacht sind, enthüllt Sheik seine wahre Identität. Er ist eigentlich eine Sie, nämlich Prinzessin Zelda. Warum hat sich Zelda verkleidet? Sie musste sich vor Ganondorf verstecken. Zelda erzählt Link, weil Ganondorfs Herz unbalanciert war, hat er trotz des Stehlens des Triforce nur das Triforce der Macht erhalten. Das Triforce brach in drei Stücke und Zelda bekam das der Weisheit, Link das des Mutes zugeteilt. Da ist diese schicksalshafte Verbindung, von der ich anfangs sprach. Ganondorf erscheint nun wieder und nimmt Zelda gefangen. Es war scheinbar tatsächlich schlau, sich vor ihm zu verstecken. Ganondorf will aber nicht nur Zelda, sondern auch Link in sein Schloss bekommen, um damit auch den dritten und letzten Teil des Triforce an sich zu reißen. Link bricht trotz der Gefahr auf, um Prinzessin Zelda zu retten. Die erwachten Weisen helfen ihm dabei, einen Weg ins Schloss von Ganondorf zu finden. Link besiegt Ganondorf und rettet damit Zelda, doch der Bösewicht zerstört das Schloss mit letzter Kraft. Link und Zelda müssen in einer dramatischen Szene aus dem einstürzenden Gebäude fliehen. Hier kommt der Plot-Twist Nummer 3. Ganondorf hat aber überlebt und sich in das wildschweinartige Biest Ganon verwandelt. Als dieses schlägt er Link das Masterschwert aus der Hand. Das Biest Ganon sieht übrigens dem Ganon aus früheren Zelda-Titeln ähnlich, der auch ein bisschen wie so ein Wildschwein oder Schwein aussah, gemischt mit einem Monster. Zelda hilft Link dabei, das Masterschwert zurückzubekommen. Mit diesem Schwert und Zeldas Hilfe besiegen Link und Zelda gemeinsam Ganondorf zum zweiten Mal. Alle Weisen versiegeln daraufhin Ganondorf im Sacred Realm mit Hilfe von Links Triforce of Power und Zeldas Triforce of Wisdom. Hier kommt jetzt am Schluss der Plot-Twist Nummer 4, der mich beim ersten Mal spielen total aus dem Konzept gebracht hat. Am Ende könnte man sich jetzt denken, der Held bekommt die Prinzessin und sie heiraten und haben ganz viele Kinder. Nein, am Ende nutzt Zelda die Ocarina der Zeit, um Link wieder in ein Kind zurückzuverwandeln. Warum macht sie das? Link reist dadurch 7 Jahre zurück, er behält aber das Wissen um die Ereignisse und er kann damit quasi die 7 Jahre jüngere Zelda frühzeitig vor Ganondorfs Einschreiten warnen und die Katastrophe verhindern. Soweit, so krass. Diese Story ist einfach immer wieder wunderschön und ich erzähle sie auch immer wieder gerne. Dann möchte ich als nächstes gerne auf meinen persönlichen Bezug zur Ocarina of Time eingehen. Ich habe ja ganz zu Beginn schon gesagt, dass das Spiel mich bis heute geprägt hat. Ich habe Ocarina of Time bisher 2,5 Mal gespielt oder 2,5 Mal gespielt. Wenn ihr euch jetzt fragt, warum, das kommt gleich noch. Beim ersten Mal, nämlich als Teenagerin noch in 2001. Damals, müsst ihr euch vorstellen, gab es Plattformen wie Steam noch nicht und Gaming fand fast ausschließlich auf Konsolen statt. Wir besaßen zu Hause eine N64-Konsole und ich habe auch andere Spiele drauf gespielt. Ocarina of Time hat jedoch den stärksten Eindruck bei mir hinterlassen. Warum? Zum einen die geniale Story, die ihr ja jetzt alle kennt. Zum anderen war ich auch sehr begeistert als 14-Jährige, dass man ein Instrument und auch Musik als zentrale Bestandteile der Handlung hat. Ich habe damals nicht nur gezeichnet und geschrieben, sondern auch ziemlich viel auf meinem Keyboard herumgeklimpert und sogar eigene Stücke irgendwann angefangen zu schreiben, dazu später mehr. Außerdem hat mich bei Ocarina of Time auch das detaillierte Worldbuilding total begeistert. Die unterschiedlichen Landschaften sind eine tolle Abwechslung im Spiel. Das Kampfsystem ist sehr ausgeklügelt und hervorragend. Dazu kommen wir später nochmal ein bisschen ausführlicher, da freue ich mich auch schon drauf. Außerdem, nicht zuletzt, gibt es viele skurrile und liebenswürdig designte oder teilweise auch muffelige Charaktere, mit denen Link interagieren kann. Die Mischung aus Schwertkampf, Rätseln und Dialoge führen bzw. Tasks erledigen holte mein Teenager-Ich auch total ab. Ich mochte gerne auch die Sidequests und die Minigames, für die Zelda-Titel auch bekannt sind, denn die boten eine willkommene Abwechslung zu den oft düsteren und fordernden Dungeons. Damals bin ich am berühmt-berüchtigten Wassertempel gescheitert, da ich das Spiel noch komplett ohne Lösung spielen musste. Es gab damals auch noch keine Lösungs-Walkthroughs im Internet, also man hat jetzt nicht einfach irgendwas gegoogelt und dann stand da alles auf einer Website geschrieben oder lauter Tutorial-Videos gesehen, sondern es gab Lösungshandbücher aus Papier, stellt euch das mal vor. Die waren recht teuer und umständlich im Format und auch nicht ganz einfach zu beschaffen. Der Wassertempel gilt als besonders schwierig übrigens, weil man an unterschiedlichen Stellen den Wasserpegel regeln muss. Je nach hohem, mittleren oder niedrigem Stand erreicht Link bestimmte Räume im Wassertempel oder nicht. Normalerweise verzeihen Zelda-Games kleinere Fehler bzw. verhindern diese durch ein ausgeklügeltes Dungeon-Design. Nicht so der Wassertempel. Obwohl ich das Spiel in 2001 abbrechen musste, hat es mein Interesse an Fantasy-Welten mit epischer Breite geweckt. Der Einfluss war dabei so stark, dass ich ein Zelda-Gedicht anfing, das die Story von Link, Zelda und Ganondorf nacherzählte. Als ich das Abitur machte, kam gerade Twilight Princess heraus, in 2006, was grafisch ebenfalls neue Standards setzte. Damals habe ich das noch nicht gespielt, weil man dafür eine andere Konsole gebraucht hätte, die wir leider nicht hatten. Nach meiner Ausbildung zur Übersetzerin und Dolmetscherin hatte ich einige Wochen Zeit, bevor mein Studium der Literaturwissenschaft in Berlin begann. Mit Anfang 20 habe ich Ocarina of Time nochmals begonnen und dieses Mal mit Hilfe von Lösungen im Internet durchgespielt. Kurz danach fing ich an, meinen ersten Fantasy-Roman in einer alternativen Renaissance mit Magie zu schreiben. Der erste Teil von dieser Reihe war nur vage von Ocarina of Time inspiriert, der zweite Teil aber sehr stark. Mein Protagonist lernt da sogar auf einer Klarinette zu spielen, was man als direkten Vergleich zu der Ocarina of Time sehen kann. Manche der Musikstücke von Koji Kondos Soundtrack haben mich so beeinflusst, dass ich sie auf dem Keyboard mit verschiedenen Klangfarben nachgespielt habe. Zum zweiten Teil meiner Fantasy-Reihe habe ich sogar einen eigenen Soundtrack geschrieben, beeinflusst von Koji Kondos Stücken. Mit Anfang 30 habe ich Ocarina of Time dann zum, dritten Mal streng genommen gespielt, dieses Mal auf einem Desktop-PC. Das Spiel hat trotz veralteter Grafik und teils grellen Farben einen sehr hohen Wiederspielwert. Einen Ausschnitt aus meinem Soundtrack, den ich selbst damals komponiert habe, gibt es übrigens am Ende der Folge zu hören. Freut euch schon darauf, liebe T-Poppies. Als nächsten Punkt möchte ich nun gerne die Verschmelzung von europäischen und ostasiatischen Motiven in Ocarina of Time mit euch besprechen. Ich muss zugeben, es fiel mir am Anfang nicht ganz einfach, die ostasiatischen Motive zu finden, aber wenn man einmal ein bisschen gräbt, und zum Glück ist das Internet bis heute komplett voll mit Informationen zu Ocarina of Time, dann bricht so richtig so ein Damm raus. Seid schon mal gespannt. Die Story um Link, Zelda und Ganondorf ist sowohl von dem europäischen Konzept der Heldenreise als auch von einer aus China stammenden Erzählweise inspiriert. Auf Japanisch ist diese bekannt als Kishoten Ketsu. Ich gehe bei der Folge über Zelda Twilight Princess voraussichtlich etwas näher darauf ein. Hier ist es nur kurz angerissen. Bei Ocarina of Time ist die Inspiration von europäischen Motiven, zum Beispiel in Hyrule Stadt, zu sehen, zu der sich die Entwickler unter anderem durch deutsche Kleinstädte, ja kein Witz tatsächlich, haben inspirieren lassen. Zum Beispiel sieht man in Hyrule Stadt Fachwerkhäuser, Marktplätze mit Pflastersteingassen. Es sieht einfach sehr mitteleuropäisch aus. Auch das Schloss Hyrule sowie das Dorf Kakariko sehen sehr mitteleuropäisch geprägt aus. Das Schloss Hyrule erinnert mich mit seinen spitzen Dachgiebeln und Rundtürmen übrigens an französische Schlösser aus der Renaissance, wie sie zum Beispiel entlang der Loire zu bestaunen sind. Falls ihr jetzt nicht wisst, was ich meine, googelt das mal, Loire Schloss Renaissance, dann werdet ihr genau sehen, was ich meine und vergleicht das mal mit Schloss Hyrule aus Ocarina of Time. Falls ihr jetzt nicht Google zur Hand habt oder keine Lust habt, das zu googeln, kurz die Beschreibung. Es ist heller, warmer, gräulicher Stein, der mit dunkelblauen oder grauen Dächern kontrastiert. Es gibt übrigens auch in Ocarina of Time eine Szene, der man als junger Link oder als Kind-Version von Link an Schlosswachen zu Zelda schleichen muss. Das ist eine meiner Lieblingsparts des Games, weil es so viel Spaß macht. Die Hecken sowie der Schlossgarten, in dem Link schließlich auf Zelda trifft, sind alle fein säuberlich getrimmt und geometrisch angeordnet und damit eindeutig von französischen Gärten inspiriert. Während wichtige Handlungsschauplätze eindeutig europäisch geprägt sind, ist das Gameplay aber von einer japanischen Samurai-Kampftechnik inspiriert, die man Chambara nennt. Warum ist das so? Ich habe ja bereits gesagt, Ocarina of Time war das allererste Zelda-Game in 3D, was zwar die Grafik toller machte und man konnte sich als Link auch sehr viel freier bewegen als scheinbar in früheren Games, aber es hat die Spielemechanik erschwert. Bei den 2D-Titeln konnte Link scheinbar nur bestimmte Wege entlang laufen, wodurch er seine Gegner relativ gut im Blick behalten bzw. auf sie draufhauen konnte. Durch 3D hatte Link nun viel mehr Bewegungsfreiheit. In Ocarina of Time muss er jedoch nicht nur aufrechtgehende, sondern auch schnell krabbelnde, an Wänden hängende oder fliegende Gegner besiegen. Um das Problem mit ungenauer Fokussierung beim Waffenkampf in 3D zu lösen, ließ sich Miyamoto von japanischen Samurai-Kämpfen inspirieren. Dabei fiel ihm auf, dass die Kämpfer sich in einem Kreis gehend gegenseitig belauerten, bevor sie dann sich duellierten. Die Schwertkampftechnik Chambara wurde in die Engine, also das Betriebssystem von Ocarina of Time, dann übersetzt. Wie kann man sich das jetzt beim Spielen vorstellen? Wir haben diesen Spielecontroller und Spielende aktivieren einen bestimmten Knopf am Controller, den Z-Knopf, und dadurch wird das sogenannte Z-Targeting ausgelöst. Solange der Knopf nicht erneut gedrückt wird, fokussiert Link durchgehend einen bestimmten Gegner. Die Fokussierung bleibt bestehen, bis er den Gegner entweder besiegt hat oder mit der manuellen Kamerasteuerung bzw. der erneuten Knopfbetätigung ein anderer Gegner vorgeschlagen oder anvisiert wird. Für die flüssigen und realistischen Bewegungen wurden sogar Schauspieler und Stuntmänner via Motion-Capture-Verfahren gefilmt, was dann auf Links Modell übertragen wurde. Dadurch, durch alle diese Punkte, fühlt sich das Gameplay sehr flüssig und real an, unter anderem weil das Spiel gut aufs Fokussieren neuer Gegner reagiert. Zum Beispiel bei mehreren flugfähigen Gegnern, manche von euch kennen vielleicht die Fledermäuse, ich hasse sie leidenschaftlich, die in kleinen Schwärmen angreifen. Weitere Einflüsse, die eher europäischer Natur sind, ist auf jeden Fall das Masterschwert, das Link aus einem Stein zieht. Das hat mich sofort an die Legende um König Arthur und sein Schwert Excalibur erinnert und ist scheinbar auch tatsächlich davon inspiriert. Die Welt von Hyrule ist hingegen eher von der Kindheit des Zelda-Erfinders Shigeru Miyamoto inspiriert, die er viel in der Nähe von Kyoto in Wäldern und Höhlen verbrachte. Jedoch ist Ocarina of Time auch von J.R.R. Tolkiens Der Herr der Ringe inspiriert, was vor allem in Form der elfenartigen, oft magiebegabten HylianerInnen zu sehen ist. Der Fun Fact hierzu ist übrigens, in einer verworfenen Variante der Ocarina of Time Handlung hätte es sogar einen Hobbit gegeben, der die Geschichte rund um Link erzählt hätte. Ich weiß leider nicht, warum der wieder rausgenommen wurde, ich hätte das ziemlich lustig gefunden, glaube ich. Links Stute, die man bei Ocarina of Time erwerben kann, aber nicht muss, ist nach der keltischen Pferdegöttin Epona benannt. Das Aussehen von Link selbst in Ocarina of Time ist, je nach Quelle, die man findet, entweder von Disneys Verfilmung von Peter Pan inspiriert oder von dem jungen Leonardo DiCaprio. Das Triforce als zentraler Bestandteil vieler Zelda-Titel könnte zunächst einmal als Neuinterpretation der christlichen Dreifaltigkeit stehen. In Ocarina of Time spielt der Tempel der Zeit auch eine zentrale Rolle für die Handlung. Der Bau sieht exakt aus wie eine gotische Kathedrale. In Hyrule gibt es jedoch nicht nur einen Gott, sondern drei Göttinnen. Din, Nairu und Farore. Diese drei stehen für Macht, Weisheit und Mut. Die polytheistische Religion, also eine Religion, die aus vielen Göttern besteht, mehreren Göttern besteht, wird in späteren Zelda-Titeln manchmal zu einer monotheistischen, also aus einer Gottheit bestehenden Religion vereinfacht. Jedoch bleibt dann eine eindeutig weibliche Göttin namens Hylia übrig. Die polytheistische Religion mit den drei Göttinnen ist für mich eindeutig von dem ostasiatischen Buddhismus inspiriert, der sich vom heutigen Indien langsam über China bis nach Japan ausbreitete. Eine Besonderheit, die ebenfalls mehr auf Buddhismus als europäischer Inspiration beruhen dürfte, der Held Link, die Prinzessin Zelda und der Bösewicht Ganondorf werden immer von neuem wiedergeboren. Das hat mich stark an das buddhistische Prinzip der Wiedergeburt erinnert, das in starkem Kontrast zum christlichen Glaube des Lebens nach dem Tod steht. Das Triforce ist als magisches Artefakt auch ohne eigenen Willen. Es kann also von guten wie bösen Figuren gleichermaßen genutzt werden. Die drei Charaktere Link, Zelda und Ganondorf sind einerseits im Konflikt miteinander, jedoch auch durch das Triforce untrennbar miteinander verbunden. Sichtbar wird das nicht nur dadurch, dass Ganondorf das Triforce stiehlt, sondern auch, indem sich auf dem Handrücken der drei Charaktere der jeweilige Teil des Triforce in bestimmten Momenten zeigt, indem der blinkt auf der Hand. Diese schicksalshafte Verbundenheit von Gut und Böse widerspricht ebenfalls der christlichen Vorstellung, nach der beides strikt voneinander getrennt ist. Ein Beispiel für diese strikte Trennung im Christentum ist, der Teufel war einst der Lieblingsengel Gottes und hieß damals Luzifer, zu Deutsch Lichtbringer. Als er sich gegen Gott auflehnte, verbannte dieser in die Hölle, über die er fortan regierte. Hier wird zwar suggeriert, dass das Böse sich einst vom Guten abgespalten hat, jedoch ist der Sturz Luzifers und seine Transformation zu Satan unwiderruflich. Falls ihr euch übrigens für mehr dazu interessiert, kann ich euch sehr John Miltons Versepos Paradise Lost empfehlen, am besten auf Englisch und mit Anmerkungen. Auch das Sacred Realm entspricht nicht der christlichen Vorstellung von Hölle, Fegefeuer, Erde und Himmel. Es erinnert mich vielmehr an die keltische Anderswelt, zum Beispiel an ein Feenreich angelehnt, da Link das Sacred Realm unter bestimmten Umständen betreten und verlassen kann, ohne dafür sterben zu müssen. Es handelt sich hierbei um eine sogenannte liminale Sphäre, darauf gehe ich später noch etwas ausführlicher ein. Auch die anderen Weisen, Hyrules, können das Sacred Realm betreten, ohne dafür aus ihrem Leben in Hyrule scheiden zu müssen. Laut der Geschichte von Hyrule zeigen sich im Triforce nicht nur die drei Kräfte der Göttinnen Din, Nairu und Farode. Die drei haben durch ihre Schaffung des Triforce nämlich auch versucht, Null oder Null zu verbannen. Bei Null oder Null handelt es sich um eine chaotische Instanz, die alles Leben in sich verschlang. Schaut man sich den Aufbau des Triforce an, so handelt es sich nicht nur um drei goldene Dreiecke, die übereinander angeordnet sind. Es fällt auch auf, dass die Dreiecke in der Mitte eine silberne, leere Fläche umschließen. Diese Umarmung des Nichts ist möglicherweise vom Buddhismus inspiriert, in dem es keine Hölle und keinen Himmel gibt, wohl aber das Nirvana, das man mit Null vergleichen könnte. Ähnlich zur keltischen Anderswelt ist auch das Nirvana kein Ort, an dem Seelen für immer gefangen sind, sondern vorübergehend einen Zustand des Nichts erreichen, bis sie wiedergeboren werden.
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0: Es gibt übrigens auch in Ocarina of Time ein paar kulturelle Einflüsse, die ich sehr kritisch betrachten würde. Im Feuertempel, das wissen vielleicht manche von euch, die das Spiel gespielt haben oder sich mit der Lore darum auskennen, gab es in einer früheren Version islamisch klingende Gebetsgesänge, die von Menschen muslimischen Glaubens als respektlos bezeichnet wurden. Ich fand es beim Spielen als Teenagerin damals schon ziemlich seltsam, in einer sehr weiß geprägten Fantasy-Welt im Feuertempel plötzlich diese Gesänge zu hören und stimme überein. Das fand ich fehlplatziert. Ein weiteres Problem bei Ocarina of Time: die einzigen Charaktere of Color, also quasi Charaktere, die nicht weiß gelesen werden, werden zumindest anfangs alle als böse gezeigt, nämlich das Wüstenvolk der Gerudo. Der Bösewicht Ganondorf ist auch ein Gerudo, während Zelda und Link den HylianerInnen angehören. Während Zelda und Link blonde Haare, blaue Augen und eine blasse Haut besitzen, hat Ganondorf olivbraune Haut. Die roten Haare und Augen werden dabei mit dem Bösen in Verbindung gebracht, das im Kontrast zum Blau-Violett des Masterschwerts und dem Grün von Links Tunika und Zipfelmütze steht. Insbesondere Ganondorfs Nase ist für mich dabei ein peinlicher Versuch, den hypermaskulinen Bösewicht von der rassistischen Darstellung eines schwarzen Mannes zu differenzieren. Seine Abstammung von einem Wüstenvolk und die große Hakennase lassen aber Vergleiche zu westasiatischen Kulturen zu. Für mich wurde hier ein Rassismus gegen einen anderen ausgetauscht. Interessant fand ich auch, dass die Musik bei Kome und Kotake, das sind die zwei Ziehmütter von Ganondorf, als einziges im Ocarina of Time Soundtrack der Fünftonleiter entspricht. Die Fünftonleiter, falls ihr das nicht wisst, wird in Europa oft mit ostasiatischer Musik in Verbindung gebracht. Spielende haben auf dem Joystick der N64-Konsole übrigens 5 Knöpfe zur Auswahl, um die Ocarina in-game zu spielen. Trotz dieser offensichtlichen Nähe zur Fünftonleiter entschied sich Koji Kondo, dennoch größtenteils europäisch klingende Musik zu komponieren, die manchmal aber auch Dissonanzen, also schiefe Töne, einsetzt. Liminale Sphären sind dabei auffällig oft nicht im bis heute präsenten Moll und Dur komponiert. Es gibt da so eine bestimmte Art von Moll und eine bestimmte Art von Dur, die wir heutzutage als normal empfinden, sondern eher von antiken griechischen Tonleitern inspiriert. Ich schätze mal, dass dadurch eine Balance geschaffen wurde zwischen vertraut und andersartig klingender Musik. Beispiele für diese liminalen Sphären mit diesen anderen Soundtracks sind die verlorenen Wälder, die in Lydisch komponiert wurden, und der Waldtempel, der in Mixolydisch komponiert wurde. Es gibt auch ein besseres Beispiel für nicht-europäisch klingende Musik. Arabisch klingende Musik bzw. indische Instrumente wurden wesentlich stilvoller als im Feuertempel, im Wassertempel bzw. im Geistertempel eingesetzt. Falls ihr neugierig seid dazu, wie diese Musik klingt, kann ich euch sehr YouTube empfehlen. Dort ist diese Musik komplett frei verfüglich hörbar. Gebt einfach am besten Water Temple oder Spirit Temple ein und dann findet ihr das ziemlich schnell. Die Brüche mit der europäischen Zwölftonleiter sind zusammenfassend also im Soundtrack von Ocarina of Time da. Sie werden aber meistens in Räumen eingesetzt, die als fremd oder liminal markiert werden. Als nächstes möchte ich nun gerne, wie ich vorhin schon mal angeteasert habe, über ein paar der Tempel in Ocarina of Time sprechen, unter dem Thema Kindheit, Erwachsensein und liminale Sphären. Nachdem Link als Kind 3 Steine eingesammelt hat, muss er als junger Erwachsener insgesamt 5 Tempel besuchen, um die Weisen darin zu erwecken. 2 dieser Tempel, die mich am meisten geprägt haben, sehen wir uns jetzt exemplarisch an. Der Waldtempel ist der erste von den 5 Tempeln. Bevor Link diesen betreten kann, muss er zunächst durch die verlorenen Wälder hindurch. Beim ersten Mal, als er diese durchqueren musste, war er ein Kind und musste seinen Weg aus dem Kokiri-Wald hinaus in die Welt von Hyrule finden. Nun kehrt er als junger Erwachsener als Hyrule zurück an seinen Kindheitsort. Die verlorenen Wälder sind ebenfalls wie ein Labyrinth angelegt. Das habe ich ja schon mal gesagt im Schlossgarten. Hier sind sie jedoch chaotisch und düster, teilweise auch durch die Skull Kids, das sind verloren gegangene Kokiri, die sich in eine Art Waldgeister verwandelt haben, geprägt. Bemerkenswert ist hierbei, Link kann als Kind mit der Ocarina of Zeit mit den Skull Kids gemeinsam musizieren und dadurch interagieren. Jetzt als Erwachsener muss er sich ein zweites Mal durch die verlorenen Wälder kämpfen und danach muss er nochmals durch ein Labyrinth durch. Die Szene im Schlossgarten, als er quasi noch ein Kind war, ist von lustiger Musik und strahlenden Farben hinterlegt. Wenn Link beim Hineinschleichen damals erwischt wurde, wurde er zwar von den Wachen hinausgeworfen, ihm passierte aber jenseits davon nichts. Bei dem Labyrinth, das er jetzt quasi nach den verlorenen Wäldern, gibt es noch ein Labyrinth, das er vor dem Waldtempel durchqueren muss. Das ist wie eine erwachsenere Parallele dazu. Hier gibt es nebelige, gedämpfte Farben und eine klaustrophobische Enge, die durch viel höhere Wände statt Hecken erzeugt wird. Dieses Mal wird Link auch nicht einfach hinausgeworfen, wenn er entdeckt wird, sondern von Wächtern angegriffen, sobald er sichtbar wird. Hier sind also Vorsicht und Geschick gefragt, denn die Tollwächter des Labyrinths sind so stark, dass sie Link mit einem Schlag auf den Boden werfen, was eine krasse Steigerung zu den hylianischen Schlosswachen darstellt. Als Link endlich den Platz vom Waldtempel erreicht, fokussiert die Kamera auf einen leeren Baumstumpf und Link betrachtet diesen für einen Moment. Es wird deutlich, hier sollte eigentlich seine Kindheitsfreundin, die Kokiri Saria, sitzen, die ihm seine erste Ocarina schenkte. Statt Saria taucht nun Sheik auf und bringt Link bei, das Menuett des Waldes auf der Ocarina zu spielen. Die Musikstücke von den Tempeln unterscheiden sich alle, das heißt, der Feuertempel oder Wassertempel haben nicht ein Menuett, sondern eine andere Musikform zur Grundlage. Beim Waldtempel ist interessant, dass ausgerechnet ein Menuett gewählt wurde. Es handelt sich hierbei nämlich um einen historischen Tanz für zwei Personen. Falls ihr historische Tänze nicht so gut kennt, die meisten sind Gruppentänze oder man beginnt zwar mit einem bestimmten Partner, Partnerin, aber tauscht dann durch. Ein Menuett ist tatsächlich ein Paartanz. Vor allem mit der Dynamik aus Sheik, Link und der abwesenden Saria fand ich das sehr spannend an dieser Stelle. Sobald Sheik verschwindet, muss Link gegen zwei Wolfos kämpfen. Das sind wolfartige Monster, die vorm Tempeleingang lauern. Das Gejaule der Wölfe findet in der Musik des Waldtempels ein Echo. Neben anfänglichem Holzgeklapper und psychedelischen Synthesizern im Hintergrund sind immer wieder auch auf- und abbrandende Tier- oder menschenähnliche rhythmische Laute zu hören. Auch im Tempel selbst sind diverse Labyrinthe angelegt, die Link durchlaufen muss. Diese sind komplett aus Stein und noch enger und klaustrophobischer als das Labyrinth, das er vor dem Waldtempel durchqueren musste. Der Wald wird hier nicht als vorübergehender Zufluchtsort oder als utopischer Ort eines besseren Lebens gezeigt, sondern er wirkt durch die Musik, die teils labyrinthartigen Strukturen und gruselige Feinde vielmehr als düsterer Spiegel von Links Kindheit im geschützten Kokiri-Wald. Kokiri altern nicht und sehen für immer wie Kinder aus. Doch Link sieht nach dem Zeitsprung um 7 Jahre eindeutig erwachsener aus. Daher ist er also auch kein Kokiri, sondern Hylianer. Dies erklärt auch, warum er anfangs als einziger im Kokiri-Wald keine Fee hatte. Der Waldtempel führt auch Feinde ein, die Link heimlich befallen können. Zum Beispiel die sogenannten Floormaster. Ich hatte absoluten Grusel vor diesen Dingern. Falls ihr euch das nicht vorstellen könnt, schaut mal ein Video dazu oder googelt die mal. Ich beschreibe sie auch noch kurz. Sie sehen aus wie überdimensionierte, abgehackte Hände und haben so einen gesunden, violett-schwarzen Ton und so krallenartige schwarze Nägel. Die Floormaster hängen an Decken bestimmter Räume. Und wenn Link stehen bleibt, fällt zunächst ein runder Schatten auf ihn und wenn die spielende Person ihn nicht schnell genug wegbewegt, fällt der Floormaster dann wie eine Spinne hinab und würgt Link. Ja, genau, jetzt versteht ihr wahrscheinlich, warum ich so Angst vor diesen Dingern hatte. Dadurch lernt die spielende Person Misstrauen und Vorsicht. Als Parallele zu den Skull Kids in den verlorenen Wäldern, mit denen Link als Kind interagieren konnte, gibt es im Waldtempel auch Stalfos. Das sind erwachsene Ritter, die sich im Waldtempel verirrt haben und nun aus einem Haufen Knochen wieder auferstehen, wenn Link sich ihnen nähert. Die 4 Middle-Bosses, also mittleren Gegnerinnen, sind im Waldtempel Poe-Schwestern, das sind böswillige Irrlichter. Auch diese schweben zwischen Leben und Tod und führen Link in die Irre, indem sie beim Vorbeilaufen aus Wandbildern verschwinden oder in diese springen. Die Poe-Schwestern sind auch Vorbotinnen für Phantom Ganon, gegen den Link als Endboss im Waldtempel kämpft. Auch dieser ist ein trügerisches Abbild von dem eigentlichen Ganondorf, das ein Eigenleben entwickelt und durch verschiedene Wandbilder springen kann. Die Monster im Waldtempel sind also alle weder tot noch lebendig, sondern eine gruselige Form dazwischen. Der Waldtempel kann hier eindeutig als liminale Sphäre gesehen werden. Link muss diese einerseits durchschreiten, um zum Held zu werden, also das schaffen, was zahlreiche Personen vor ihm, wie zum Beispiel die Stalfos, nicht geschafft haben, andererseits, um zum Erwachsenen zu werden. Kokiri können durch die Macht des Dekobaums auf ewig Kinder bleiben, jedoch können sie seinen Einflussbereich nicht zum Beispiel in Richtung Hyrule verlassen. Vielmehr noch, wenn sie sich aus ihrem Wald entfernen, laufen sie Gefahr, in der Düsternis und dem Chaos des Erwachsenwerdens verloren zu gehen, wie die Skull Kids. Auch der Kokiri-Wald, in dem Link aufwuchs, ist damit eine liminale Sphäre. Link wuchs darin auf und wahrscheinlich gibt es deswegen eine so große Resonanz zwischen seiner Kindheit und dem Waldtempel. Zusammengefasst kann man also sagen, der Waldtempel ist die erwachsene, ungeschützte und gruselige Version des Kokiri-Waldes bzw. des Dekobaums, durch den sich Link als Kind bereits kämpfte. Der Geistertempel ist der letzte der fünf Tempel in Ocarina of Time und hat mich ähnlich beeindruckt wie der Waldtempel. Es gibt ein paar Parallelen zum ersten Tempel, die wir uns jetzt näher ansehen. Ähnlich wie vom Waldtempel muss Link auch hier erst ein Labyrinth durchqueren. Die Wohnstätte der Gerudo, ein Wüstenvolk, das fast ausschließlich aus Frauen besteht, ist auch wie ein Labyrinth aus Gängen und rechteckigen Winkeln angelegt. Dieses besteht ähnlich wie frühere Labyrinthe komplett aus Stein, ist es aber noch komplexer, da es über mehrere Stockwerke geht. Auch das Thema Geister wurde bereits im Waldtempel anhand der vier Poe-Sisters angeschnitten und es wird hier fortgeführt. Auffällig ist, dass Link zunächst wieder zum Kind werden muss, um in den Geistertempel zu kommen. Es wirkt hier wie eine Umkehrung des Waldtempels, indem er zum ersten Mal als junger Erwachsener mit seiner Kindheit konfrontiert wird. Der Geistertempel ist auch besonders, da er dem Wüstenvolk der Gerudo heilig ist. Der Bösewicht Ganondorf ist ja ein Gerudo und hat diesen Geistertempel auch als Versteck genutzt. Die Architektur des Tempels ist für mich die schönste und am besten getroffenste von allen fünf Tempeln. Sie ähnelt etwas altägyptischen Tempeln und es gibt Darstellungen einer Göttin, die von einer Schlange umschlungen wird. Die Schlange, das wissen manche von euch vielleicht, ist ein symbolisch stark aufgeladenes Tier. Im Christentum steht sie dabei für das Böse und den Teufel, denn die Schlange verführt Eva und führt so den Sündenfall herbei. Im Geistertempel von Ocarina of Time wird die Schlange aber nicht als böse dargestellt, sie ist vielmehr in Harmonie mit einer Wüstengöttin zu sehen. Das Musikstück, das Link von Sheik für den Geistertempel lernt, ist übrigens ein Requiem. Hierbei handelt es sich um Totenmusik, jedoch heißt Requiem übersetzt Ruhe oder Frieden. Ich habe für den Waldtempel und den Geistertempel auch eine Webseite konsultiert, die ich sehr empfehlen kann. Die packe ich euch auch in die Shownotes. Sie heißt Architecture of Zelda. Die Artikel sind ein bisschen älter und auf Englisch, aber sie sind immer noch sehr, sehr gut. Ich kann sie echt empfehlen, falls ihr einen Deep Dive machen wollt. Der Autor auf Architecture of Zelda verweist darauf, dass sowohl der Schattentempel, das ist quasi der davor, als auch der Geistertempel den Tod als Thema haben, jedoch in unterschiedlicher Ausprägung. Während der Schattentempel für Angst und Leiden steht, ist es beim Geistertempel vielmehr das Altern, die Zeit und die Erinnerung. Das Musikstück zum Geistertempel ist auch wesentlich harmonischer als das Nocturne des Schattens, was Link im Schattentempel lernt. Während das Nocturne offensichtlich dissonante, also schiefe oder unharmonische Töne enthält, ist das Requiem zwar in Moll geschrieben, das sich am Ende aber in ein strahlendes Dur verwandelt. Es hat mich so ein bisschen erinnert wie die kalte, dunkle Nacht in der Wüste, auf die dann der Sonnenaufgang am nächsten Morgen folgt. Dennoch hat das Requiem der Geister eine schwere, schwebende Melodie, die dieses Thema Geister als liminale Wesen zwischen Leben und Tod hervorragend spiegelt. Sind Geister nicht einfach Spiegel von ihrem Leben, an das sie sich noch so gut erinnern, dass sie es noch nicht loslassen können? Diese Vergänglichkeit ist auch in dem allgegenwärtigen Treibsand präsent. Die spielende Person ist permanent davon bedroht, unter Sand begraben zu werden, wenn sie zu lange stehen bleibt. Sand erinnert dabei auch an Sanduhren, also das Verfließen von Zeit und auch Wanderdünen, denn die Wüste ist einerseits tödlich, andererseits verändert sie sich auch ständig und steht dadurch auch symbolisch für das Leben. Die Göttin, die in diesem Tempel dargestellt wird, scheint ihr Schicksal auch gelassen hinzunehmen. Sie ist im Schneidersitz zu sehen, was mich an eine meditative Pose aus dem Buddhismus erinnert hat. Außerdem umarmt sie die möglicherweise todbringende Wüstenschlange. Der Geistertempel ist der einzige, den Link sowohl als Kind als auch als junger Erwachsener durchqueren muss. Damit steht er nicht nur symbolisch für den Fluss der Zeit, sondern Spielende müssen die Zeit tatsächlich durchqueren, wenn sie den Geistertempel spielen. Ein weiteres wichtiges Thema im Geistertempel sind Schatten und Licht. Mehrere Räume sind so dunkel, dass Link sie mit Fackeln erhellen muss. In einigen der Räume sind Schlangenfiguren mit spiegelnden Flächen vorne aufgestellt, die Link so verschieben muss, dass ein Lichtstrahl auf eine magische Vorrichtung fallen kann, damit sich dann eine Tür öffnet. Eine weitere Parallele zum Waldtempel: auch hier wird die Wahrnehmung der spielenden Person getrübt, denn im Gegensatz zu den anderen Tempeln, es gibt Schatztruhen in allen der Tempel, der Geistertempel ist der einzige, in dem Link Schatztruhen finden kann mit einer bösen Überraschung statt Rubinen oder nützlichen Gegenständen. Nach dem Besiegen des Mittelboss bekommt Link den Spiegelschild. Diesen muss er dann für die Endgegnerin Kome und Kotake nutzen. Die beiden kennt ihr schon von einer Erwähnung vorher, das sind nämlich die Ziehmütter von Ganondorf, die dann Link als Endgegnerin im Geistertempel besiegen muss. Die beiden vereinen sich anfangs zu einer Hexe und die schleudert wechselweise Feuer oder Eis auf ihn. Mit dem Spiegelschild muss Link diese Mächte zurückwerfen und so seine Endgegnerin schwächen. Kome und Kotake stehen dabei als Ziehmütter von Ganondorf für negative weibliche Eigenschaften. Zu Beginn, habe ich ja schon gesagt, vereinen sie sich zu einer jungen, attraktiven Hexe, die sogar offen mit Link flirtet. Das ist übrigens eine der besten Szenen in diesem Game. Schaut euch das auch gerne mal auf YouTube an. Das ist wirklich herrlich, vor allem wenn man es das erste Mal sieht. Man erwartet das einfach so gar nicht. Ab einem bestimmten Punkt, wenn Link quasi weit genug darin ist im Kampf, trennen sie sich aber wieder auf in ihre zwei Selbst sozusagen und altern sichtlich zurück. Die Illusion der verführerischen jungen Frau zerbricht damit. Im Spiegelschild habe ich übrigens auch eine spannende Parallele zum Wassertempel gesehen. Im Wassertempel muss Link als Mittelboss gegen Dark Link kämpfen. Das ist eine böse Variante von sich selbst. Das fand ich super spannend übrigens, dass der strahlende Held gegen eine düstere Version von sich selbst kämpfen muss. Der Boden in diesem Raum besteht komplett aus knöcheltiefem Wasser, sodass sich sämtliche Bewegungen darauf spiegeln. Nachdem Link im Wassertempel sein böses Ich besiegt hat, nutzt er jetzt im Geistertempel die neu geschöpfte Kraft als Held und spiegelt den Hexen ihre böse Energie zurück. Das Zurückwerfen von Energie ist auch im Endbosskampf mit Ganondorf notwendig. Ganondorf schleudert dabei Blitzkugeln auf Link, die dieser mit dem Masterschwert zurückschlagen muss. Ich nenne das immer scherzhaft Ping-Pong-Spielen. Im letzten Kampf mit Ganon, also der wildschweinartigen Version des Bösewichts, nutzt Zelda Lichtpfeile, mit denen sie Ganon schwächt. Die Verknüpfung von Spiegeln und Licht zieht sich also vom Geistertempel bis zum allerletzten Kampf in Ocarina of Time. Zusammengefasst können wir also hier sagen, während der Waldtempel Links Kindheit widerspiegelt, widmet sich der Geistertempel dem Thema Tod und knüpft mehr an Ganondorf und sein Leben in der Wüste unter den Gerudo an. Das, liebe T-Poppies, war nur ein kleiner Einblick in die reichhaltige Welt von Ocarina of Time. Aus heutiger Sicht hat das Spiel eine zeitlose Story und ein hervorragendes Gameplay vorzuweisen. Jedoch folgt es auch der europäischen Heldenreise mit dem männlichen Helden, der die schöne Prinzessin rettet. Ein Zelda-Game, das die Story einmal ganz neu denkt, wird gleich Thema, und zwar in

5 Fragen, 5 Minuten. Wie heißt das Ding? The Legend of Zelda Echoes of Wisdom erschien im Jahr 2024 und ist das bisher einzige Spiel aus der Reihe, in dem SpielerInnen mit kurzen Ausnahmen nicht Link, sondern Zelda steuern. Wer hat's gemacht? Nintendo mit den Regisseuren Satoshi Terada und Tomomi Sano. Produzent war Eiji Aonuma, der bereits bei Ocarina of Time als einer der Regisseure tätig war und die Dungeons designt hat. Außerdem führte er bei den Zelda-Game Twilight Princess Regie. Worum geht's da? Zu Beginn des Spiels steuern SpielerInnen kurz Link, der im Kampf Ganon jedoch unterliegt. Nach seinem mysteriösen Verschwinden kehrt Unruhe in die Welt von Hyrule ein. Die HylianerInnen werden von einer geheimnisvollen Macht manipuliert, die böswillige Zwillinge von allen Charakteren kreiert und Risse in Hyrule. Auch Prinzessin Zelda fällt dem zum Opfer. Ihr böser Zwilling stürzt Hyrule ins Chaos, woraufhin der König schweren Herzens beschließt, Zelda einzusperren. Schnell wird klar, Zelda muss andere Mittel nutzen als Link. So hat sie im gesamten Spiel keine einzige Waffe zur Hand, bekommt aber Unterstützung von dem niedlichen Wesen Tri. Sowohl der Name Tri als auch die Dreiecke sind wahrscheinlich eine Anspielung auf das Triforce. Mit Tris Macht und einem magischen Stab kann Zelda Echoes erschaffen, daher der Name auch Echoes of Wisdom, Abbilder von realen Gegenständen oder Monstern. Mit diesen Echoes kann sie zum Beispiel Brücken bauen oder Feinde besiegen. Im Gegensatz zu anderen Spielen aus der Reihe bewegt sich Zelda nicht nur durch Dungeons, sondern auch durch die Still World oder Stille Welt. In dieser sind die realen Versionen von HylianerInnen gefangen, von denen eine geheimnisvolle Macht böse Zwillinge kreiert hat. Zelda muss die darin gefangenen Tris befreien, um damit die Risse in der Welt von Hyrule zu reparieren. Am Ende müssen sich Zelda und Link, den sie übrigens dieses Mal befreit hat, Null gegenüberstellen, genau der Figur, wegen der die drei Göttinnen Din, Nairu und Farore einst das Triforce kreiert haben. Was war gut, was weniger? Ich muss zugeben, dass ich anfangs Probleme mit dem Gameplay hatte. In der Gefängniszelle, in der Zelda erstmals Echoes einsetzt, hatte ich einige Mühe, bis ich das richtige Echo an die richtige Stelle gezaubert habe. Leider verzeiht das Game mangelnde Präzision nicht, dennoch braucht es durch die Steuerung an der Switch manchmal mehrere Versuche, bis man den exakten Punkt trifft. Ebenfalls verwirrend fand ich, dass Zelda von fast jedem Gegenstand Echoes kreieren kann. Einige davon habe ich nie eingesetzt. Mit Fortschreiten des Spiels habe ich bestimmt über 100 Echoes angehäuft. Gerade bei Bosskämpfen ist es ein bisschen unpraktisch, wenn man erst aus diesen ganzen Echoes das Richtige wählen muss, statt einfach mit dem Masterschwert oder anderen Waffen draufzuhauen. Positiv fand ich jedoch, dass Zelda hier keineswegs als schwacher Charakter dargestellt wird. Obwohl sie von ihrem eigenen Vater als Verbrecherin gesucht wird, spricht sie mit zahlreichen Charakteren aus Hyrule und klärt das Missverständnis auf. Neben Dungeons, die sie wie Link durchlaufen muss, schlägt sie sich sogar noch mit der stillen Welt herum. Diese ist meisterhaft designt und stellt Schwerkraft und logisches Denkvermögen erfrischend anders auf die Probe. Durch die Echoes muss man zudem lernen, mehr um die Ecke zu denken, als wenn man Link steuert. Süß fand ich übrigens, dass Zelda nicht wie Link durch Tontöpfe wieder ihre Herzen auffüllen kann, wenn sie angegriffen wird, sondern indem sie in Betten schläft. Manchmal war es auf herzerwärmende Weise skurril, Zelda in einem Bett schlafen zu lassen, während daneben ein Echo für sie gegen einen Feind kämpft. Das habe ich noch in keinem Zelda-Game gesehen. Fand ich ziemlich witzig. Was ist mein Fazit? Allen, die erst Link einfach draufhauen möchten, würde ich Echoes of Wisdom nicht empfehlen. Für mich als weibliche Gamerin war das Spiel aber eine Offenbarung. Dadurch, dass ich die Prinzessin, die in früheren Games immer von dem Helden gerettet wurde, nun selbst gesteuert habe, hat Zelda in meinem Ansehen enorm gewonnen. Auch wenn das Platzieren der Echoes und die teils aufwendige Suche nach dem richtigen Echo meine Geduld teils strapaziert hat, so macht die hervorragende Story das wieder wett. Auch die liebevoll skurrilen Charaktere und die anfangs gewöhnungsbedürftige Toon-Optik, also Cartoon-Optik, haben für mich Echoes of Wisdom zu einem Zelda-Game gemacht, das in der Reihe seinesgleichen sucht. Leider wird Echoes of Wisdom gegenüber anderen Zelda-Spielen oft etwas stiefmütterlich behandelt. Völlig zu Unrecht. Ich bin so begeistert, dass ich überlege, mir Link's Awakening zuzulegen. Es gibt nämlich eine Neuauflage von diesem älteren Zelda-Game, das in derselben Optik wie Echoes of Wisdom gestaltet ist. Das ist für mich eine sehr gute Verschmelzung aus der Grafik der alten 2D-Games, aber auch eine moderne Grafik mit sehr schönen Animationen und grandios aussehenden Farben, gestochen scharf. Nintendo, bitte mehr davon. Und damit sind wir schon wieder beim Ende dieser Solo-Folge. Liebe T-Poppies, wie hat euch die erste Zelda-Folge gefallen? Lasst es mich gerne auf Instagram wissen.
Bitte schaltet auch noch nicht ab, denn direkt im Anschluss hört ihr meine eigens komponierte Musik zu einem unvollendeten Fantasy-Roman, der stark von Ocarina of Time inspiriert war. Ein kleiner Teaser für die nächste Folge, es wird wieder ein Interview. Dieses Mal geht es auch um Bücher, allerdings aus einer Perspektive, die wir bisher noch nicht in T-Pop-Drama hatten. Joygin und bis bald!

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1: Mit Zainab Alian. 4 Tage nach dem islamistischen Attentat am Rande des CSDs im Tiergarten Berlin kommt der Innenausschuss des Berliner Abgeordnetenhauses heute zu einer Sondersitzung zusammen. Auf der Tagesordnung stehen Anträge aller Fraktionen zu dem Thema. Zudem sollen sich Innensenatorin Iris Spranger und Polizeipräsidentin Barbara Slowik unter anderem zu dem Vorgehen der Justiz und Polizei im Umgang mit polizeibekannten Islamisten äußern, als auch über die Fehler, die im Fall des Attentäters Abdul B. gemacht wurden. Das Attentat ereignete sich am vergangenen Samstag in einem unbeaufsichtigten Teil im Tiergarten abseits des CSDs. Der Täter Abdul B. fuhr mit einem Auto in die Menschenmenge. Dabei starb eine Frau, etwa 31 weitere Personen wurden verletzt. In Brandenburg werden neue Wassergesetze gegen die drohende Wasserknappheit geplant. Brandenburgs Umweltministerin Hanka Mittelstädt kritisiert den sorglosen Wasserverbrauch angesichts des sinkenden Grundwassers und des Klimawandels. Auch die wachsende Nutzung durch die Bevölkerung, Industrie und Landwirtschaft sowie die anhaltende Trockenheit stellen ein Problem dar. Die Spree führe bereits weniger Wasser und mit Ende der Braunkohleförderung ab 2028 würde weniger Grundwasser in die Spree gepumpt werden. Das gefährde auch die Trinkwasserversorgung in Berlin. Am Donnerstag entscheidet sich in Spandau, ob die AfD für die Landtagswahlen zugelassen wird. Dafür findet der Landeswahlausschuss in Spandau zu 2 Beschwerden über die Zulassung der AfD an den Wahlen statt. Die Sitzung findet um 10 Uhr in der Senatsverwaltung für Inneres und Sport in der Klosterstraße 47 statt. Interessierte Bürger können die öffentliche Sitzung besuchen.
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1: Heute bleibt es in Berlin und Brandenburg meist sonnig, mit Höchsttemperaturen von 29 Grad in Brandenburg und 31 Grad in Berlin. Im Norden kann der Himmel gelegentlich leicht bewölkt sein. Nachts gehen die Temperaturen auf 19 bis 14 Grad zurück und es zeigt sich fast überall ein sternklarer Himmel.
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0: war dann die US-Single von Don't Stand So Close To Me und die ist dann erst 1981 erschienen und da ist dann auch dieser Song A Sermon als B-Seite drauf. Hier wird natürlich nach wie vor immer noch Vinyl, die Sendung für die kleinen und die großen, schwarzen und manchmal auch bunten Scheiben. Das Ganze hier bei Coltra FM, hier ist deine Musik. Und diese heutige Ausgabe der Sendung Vinyl geht es dann wieder mal um ziemlich kleine schwarze Scheiben. Und eine ist auch bunt, nachher kommt sie. Also es geht um 7-Inch Singles, diese dann auch alle aus den 80er Jahren. Haben wir ja schon so einiges gehört und wir hören noch in dieser Stunde so einiges. Hatten wir in der vergangenen Stunde die A-Seite der Sendung Vinyl gehabt, haben wir jetzt die B-Seite. Und da gibt es natürlich auch die eine oder andere Single-B-Seite zu hören. Schön, dass ihr noch dabei seid oder auch schön, dass ihr wieder dabei seid. Das ist ja auch immer so eine Frage der Ausstrahlung dieser Sendung hier. Ich bin natürlich auch noch für euch da. Mein Name natürlich immer noch Jens Hecker.
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Applaus, Applaus, Applaus. Etwas Live-Musik hier innerhalb der Sendung Vinyl. Das Ganze hier bei Kultra FM, hier ist deine Musik. Wir hörten Musik von Ultravox, den Song White China. Eine Live-Aufnahme aus dem Jahre 1984 und das Ganze natürlich auch von einer Single-B-Seite aus dem besagten Jahre. Danach gab es dann ebenfalls aus dem Jahre 84 Nick Kershaw Progress in einer Live-Version und soeben hier verklungen aus dem Jahre 1982 Spliff und Jerusalem in einer Live-Version. Das Ganze dann auch von Single-B-Seiten. Das Ganze hier innerhalb der B-Seite der Sendung Vinyl hier bei Kultra FM. So, jetzt ist der Moment, wo dann die Sendung mit den schwarzen Scheiben auch ein wenig bunt wird, ein wenig Farbe bekommt. Denn genau jetzt gibt es eine Single, da steht drauf Erstauflage in rotem Vinyl. Wir bringen also ein wenig Farbe in die Sendung. Kommen zu einer Single aus dem Jahre 1983, die einzige Single von The Assembly. The Assembly, das war übrigens das Projekt oder eines der vielen Projekte von Vince Clarke, ehemals Gründungsmitglied von Depeche Mode. Danach hat er dann Yazoo gegründet und nach dem Ende von Yazoo ging es dann mit The Assembly weiter, bevor es dann irgendwann Mitte der 80er mit Erasure weiterging. Von Erasure gibt es eine Single, die heißt Never Never. Da singt dann übrigens Fergal Sharkey von den Undertones mit. Und in diesem Moment dann auch schon Ex-Undertones, bevor er dann solistisch weitergemacht hat. Und wir hören hier in der Sendung Vinyl, der B-Seite der Sendung Vinyl, natürlich jetzt an dieser Stelle die B-Seite dieser Single. Das ist ein Instrumental. Vielleicht habt ihr das Ding auch schon mal am Radio gehört. Also ich auf alle Fälle. Ist allerdings auch schon lange, lange her. Ich glaube, das war sogar schon in den 80ern gewesen. Wir hören The Assembly aus dem Jahre 1983 mit dem Song Stop Start.

80er Jahre Sause, das Ganze von kleinen 7-Inch Singles hier innerhalb der Sendung Vinyl bei Kultra FM. Wir sind mitten in der B-Seite dieser Sendung, dieser aktuellen Ausgabe der Sendung Vinyl. Und hörten natürlich auch so einiges an B-Seiten-Musik. Nachdem es da bereits die Assembly, das Projekt oder eins der Projekte von Depeche Mode Gründungsmitglied Vince Clarke zu hören gab, musste natürlich unbedingt was von Depeche Mode selbst folgen. Das Ganze dann eine Single B-Seite von 1982, Now This Is Fun. Danach gab es etwas Musik aus dem Jahre 84, auch eine Single B-Seite von Visage in diesem Falle, She's a Machine. Und das eben gehörte Werk hier war aus dem Jahre 1988 auch eine Single B-Seite von der Band OK aus Frankfurt am Main. Why Boys, der Song, das ganze B-Seite der Single Education. Ihr hört, wie wohl es gesagt, Vinyl, die Sendung für die kleinen und großen, schwarzen und manchmal auch bunten Scheiben. Heute sind alle Scheiben klein, die meisten davon auch schwarz, die eine andersfarbige haben wir schon gehört. Wir machen aber noch ein wenig B-Seitenmäßig weiter. In diesem Falle aus dem Jahre 1983 kommen zu Musik von Talk Talk, B-Seite der Single Such a Same. Und diese B-Seite heißt dann Again, Again,

Hab ich eigentlich irgendwo erzählt, dass es nicht auch innerhalb der B-Seite dieser Sendung Vinyl etwas A-Seiten-Musik zu hören geben kann? Bitteschön, das war etwas Musik von Single A-Seiten. Auf alle Fälle Musik von Singles, von kleinen 7-Inch-Singles. Und wir hörten dreimal Musik aus Australien. Zum einen Real Life und Face to Face aus dem Jahre 1985. Danach dann Man at Work, Down Under aus dem Jahre 1982. Und soeben hier verklungen, Vavani heißt diese Band, Stimulation, ihre Single aus dem Jahre 1985. Jetzt geht's allerdings flugs weiter, B-Seiten-mäßig innerhalb der B-Seite dieser Sendung Vinyl hier. Obwohl, diesen Song kennt man natürlich auch als A-Seite der Single, dann allerdings mit Gesang. Und die B-Seite ist dann eine instrumentale Version. Wir hören Catch a Goo Goo aus dem Jahre 1982, Too Shy, die Instrumentalversion.

Ja, da müsst ihr dann selber mitsingen. Hier mit der Instrumentalversion von Too Shy, Kajagoogoo aus dem Jahre 1982. Ein kurzer Blick zur Studio sagt mir, das war es dann schon wieder fast gewesen mit der aktuellen Ausgabe der Sendung Vinyl. Ausgabe Nummer 14 übrigens für alle Statistiker unter euch. Und einen Song haben wir natürlich noch als musikalischen Rausschmeißer, auch noch einen B-Seiten-Track. Und dieser dann natürlich die B-Seite der Single, welche wir eingangs der A-Seite dieser Sendung gehört haben. Ach, war das wieder kompliziert. Wir hören also nochmal Musik von The Sisters of Mercy. Dieses dann aus dem Jahre 1988. Jetzt habe ich hier irgendwie den falschen Fader hochgezogen. So, jetzt. Da ist der richtige. Wir hören die B-Seite der Single Lucretia, My Reflection. Und diese B-Seite heißt dann Long Train. Und dieser Song ist tatsächlich ziemlich lang. 7 Minuten und ein paar Nebengeräusche. Und der Song stammt eigentlich schon aus dem Jahre 1984. Da ist er schon mal als Zugabe zu einer limitierten Single-Auflage, als auf einer Flexi-Disc veröffentlicht worden. So, jetzt haben wir. Und dann im Jahre 1988 nochmal ganz, ganz offiziell auf einer ganz, ganz normalen Single. Der Song Long Train von The Sisters of Mercy. Damit möchte ich mich dann auch ganz, ganz herzlich von euch da draußen verabschieden. Mein Name ist natürlich immer noch Jens Hecker. Ich sage bis zum nächsten Mal in altbewährter Weise. Tschüsschen, macht's gut. Hey.

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2: Mit Zainab Alian. 4 Tage nach dem islamistischen Attentat am Rande des CSDs im Tiergarten Berlin kommt der Innenausschuss des Berliner Abgeordnetenhauses heute zu einer Sondersitzung zusammen. Auf der Tagesordnung stehen Anträge aller Fraktionen zu dem Thema. Zudem sollen sich Innensenatorin Iris Spranger und Polizeipräsidentin Barbara Slowik unter anderem zu dem Vorgehen der Justiz und Polizei im Umgang mit polizeibekannten Islamisten äußern, als auch über die Fehler, die im Fall des Attentäters Abdul B. gemacht wurden. Das Attentat ereignete sich am vergangenen Samstag in einem unbeaufsichtigten Teil im Tiergarten abseits des CSDs. Der Täter Abdul B. fuhr mit einem Auto in die Menschenmenge. Dabei starb eine Frau, etwa 31 weitere Personen wurden verletzt. In Brandenburg werden neue Wassergesetze gegen die drohende Wasserknappheit geplant. Brandenburgs Umweltministerin Hanka Mittelstädt kritisiert den sorglosen Wasserverbrauch angesichts des sinkenden Grundwassers und des Klimawandels. Auch die wachsende Nutzung durch die Bevölkerung, Industrie und Landwirtschaft sowie die anhaltende Trockenheit stellen ein Problem dar. Die Spree führe bereits weniger Wasser und mit Ende der Braunkohleförderung ab 2028 würde weniger Grundwasser in die Spree gepumpt werden. Das gefährde auch die Trinkwasserversorgung in Berlin. Am Donnerstag entscheidet sich in Spandau, ob die AfD für die Landtagswahlen zugelassen wird. Dafür findet der Landeswahlausschuss in Spandau zu 2 Beschwerden über die Zulassung der AfD an den Wahlen statt. Die Sitzung findet um 10 Uhr in der Senatsverwaltung für Inneres und Sport in der Klosterstraße 47 statt. Interessierte Bürger können die öffentliche Sitzung besuchen.
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2: Heute bleibt es in Berlin und Brandenburg meist sonnig, mit Höchsttemperaturen von 29 Grad in Brandenburg und 31 Grad in Berlin. Im Norden kann der Himmel gelegentlich leicht bewölkt sein. Nachts gehen die Temperaturen auf 19 bis 14 Grad zurück und es zeigt sich fast überall ein sternklarer Himmel.
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8: Einen wunderschönen guten Abend. Herzlich willkommen zu 27 FM. Hallo Weimar, hallo Berlin. Wir sind in Kalenderwoche 31. Wenn das läuft, und ich freue mich heute einen ganz besonderen Gast begrüßen zu dürfen, nämlich Nifty MC. Hallo.
9: Hallo, schön, dass ich da sein darf.
8: Wenn du dich kurz vor, die Weimarer sollten dich eigentlich alle kennen.
9: Ne? alle Weimarer sollten mich kennen, finde ich auch.
8: mindestens. Aber bevor ich was sage, vielleicht könntest du dich kurz umreißen zur Person. Also das kann ganz knapp sein. Mir hilft es immer ganz doll, wenn ich ungefähr weiß, wann du geboren bist.
9: Mhm. Ich bin 91 geboren und bin Rapperin, auch produziere selbst Musik, mache selbst Radio, habe einen Hip-Hop-Podcast und Hip-Hop-Radiosendung Doper than Dope. Genau, also beschäftige mich in meinem Leben vor allem mit allem, was man hören kann, würde ich sagen.
8: das prädestiniert dich dazu, hier zu Gast zu sein, weil wir haben es ja auch mit den Ohren. Du hast mich im Vorfeld gefragt, wie ich auf dich gekommen bin. Und das war so. Hier bei uns macht gelegentlich die Florence mit. Die hat in Weimar lange die Sendung Das Geheime Zimmerarchiv immer Samstag gemacht. Das gibt es ja nun nicht mehr. Und ab und zu irgendwie in irgendeiner gemeinsamen Sendung, da haben wir zwei, also die Florence und ich, sind so Pop-Narrativen irgendwie nachgespürt. Und da ging es irgendwie um, ich weiß nicht, ob ich es noch zusammenkriege, aber Florence meinte so sinngemäß, es gibt so dieses Narrativ Zweisamkeit und brachte dann von dir den Song Alleinladung. Hm. Mhm. Da habe ich dich zum ersten Mal gehört und ich weiß nicht, ob es die Florence gesagt hat oder ob ich das irgendwo in einer Selbstbeschreibung von dir gelesen habe. Da war davon die Rede, dass du das alles quasi auf die, wie man so schön sagt, School of Hard Knocks, dass du das quasi alles von der Pike auf, von klein auf, diese große Leidenschaft für Hip-Hop, die du ja offensichtlich hast, und das immer machen wolltest. Und das ist aber, ich meine, Weimar war mal ein kulturelles Zentrum, aber heute ist es zwar eine schöne Stadt, aber das ehrt dich ja auch, dass du da geblieben bist. Normalerweise gehen ja dann alle immer nach Berlin, ja. Hamburg, München, Köln.
9: Ja, voll.
8: Genau. Das ist der Grund, ich habe dann diese Sachen angehört und finde es eigentlich ganz witzig, so in der Summe. Und das ist jetzt nicht böse gemeint, aber es gibt ein paar Videos von dir auch auf YouTube und deine Musik auf Bandcamp. Hier Zwischenfrage, das ist alles nur digital.

0: super DIY. Woher kommt diese große Leidenschaft für Hip-Hop?
1: Jetzt könnte ich sagen, sie kommt von Aaliyah. Das steht hier als der erste Song in deiner Liste oder in unserer Liste. Das ist eine riesige Frage. Für mich ist Hip-Hop einfach eine unglaublich wunderschöne Musikkultur, wo Leute, die irgendwie an den Rand, also ne, ja auch historisch gesehen, an den Rand gedrängte Leute, aus einer schwarzen und Latino-Community kommend ursprünglich, an den Rand gedrängte Leute aus ihrem Leben erzählen. Also Leute, die kein Sprachrohr, kein Outlet hatten oder denen das nicht zugestanden wurde, irgendwie, die erzählen jetzt von sich aus ihrer Perspektive. Und das finde ich ist so was Wunderschönes.
0: Das klingt wunderschön, ja, das stimmt, aber es klingt auch nach einem intellektuellen Zugang so. Das klingt jetzt, als ob du das erst durchdacht hättest und dann erst angehört. Meistens ist es so, dass die Musik zuerst zu den Leuten kommt und man sich fragt, hey, was ist das denn?
1: Ja, so war das aber bei mir auch. Also mein Zugang zu Hip-Hop war kein intellektueller. Ich habe mich dann wegen Hip-Hop mit Themen beschäftigt. So, also meine Politisierung ist wegen Hip-Hop gewesen. Das war nicht irgendwie bei mir so ein, oh, ich bin jetzt an der Uni und bin da in irgendeiner, weiß ich nicht was, Gruppe, sondern es war so, oh, okay, Hip-Hop, ich höre ganz viel aus dem Leben von zum Beispiel schwarzen Frauen und beschäftige mich dann mit Themen.
0: Was hast du da zum ersten Mal gehört? Wann war das ungefähr? Wann kam das zu dir? Die ersten Hip-Hop-Sachen, an die du dich erinnerst?
1: Also die allerersten Hip-Hop-Sachen, an die ich mich erinnere, waren tatsächlich Grundschulzeit. Das war also deutschsprachig, Fantastische Vier und Tic-Tac-Toe. Was jetzt, ich meine, Fanta 4 ist jetzt, kann man durchaus drüber schreiten, wie viel das auch so mit Hip-Hop dann doch am Ende als Kultur zu tun hatte. Aber also auch gerade Tic-Tac-Toe bin ich sehr glücklich darüber, dass die sehr früh in meinem Leben irgendwie gekommen sind. Aber das habe ich natürlich auch als kleiner Knirps überhaupt nicht verstanden, dass das Hip-Hop ist oder was das für eine Kultur ist oder so. Also wie gesagt, irgendwie, also ich glaube nicht mal Grundschulkind, das war Vorschule, also wirklich, wirklich klein. Und dann als Jugendliche wieder kam das in mein Leben, da dann erstmal tatsächlich über so Berliner Gangster-Rap, also so dieses alles, was so über das Label Akro Berlin lief, war dann sehr wichtig für mich. Natürlich auch inhaltlich heute Sachen, wo ich auch sage, ja gut, feiere ich jetzt nicht mehr, aber damals auf jeden Fall super wichtig gewesen. Und dann aber der Weg zu der Musik, die ich auch heute nach wie vor höre und ganz toll finde, die Art von Hip-Hop, kam dann eben tatsächlich über Aaliyah, die ich zufällig entdeckt habe und dann über Aaliyah auf Namen gekommen bin, wie Missy Elliott, Lil' Kim und von da aus dann immer weiter, dann hat sich da so ein ganz großes erstmal Bild von US-amerikanischem Rap mir aufgetan, den ich vorher nicht kannte, weil ich auch nie Radio gehört habe. Ich war kein Radio-Kid, lustigerweise. Ich mache heute Radio. Ich habe als Kind oder als Jugendliche nie Radio gehört. Ich hatte gar keinen Zugang dazu. Also
0: das komplette Gegenteil zu uns. Wir sind alle Radio-Kids. Aber das ist jetzt die Stelle, wo sich ein Aaliyah-Song anbietet. Magst du ihn ansagen?
1: Gerne. Wir hören jetzt von Aaliyah den Song John Blaze.

0: Schön, Alia. Noch ein Gedanke zu dem, weil du meintest, es klingt für dich nach einem intellektuellen Zugang. Ich glaube, das ist so ein Missverständnis zu so diese Idee von, dir sind Texte, du hörst irgendwie auf die Geschichten, die dir erzählt werden und dann ist es ein intellektueller Zugang. Ich glaube, das ist bei Rap, dadurch, dass Rap ja sehr textlastig ist. Also, und ganz moderne Produktion natürlich auch nicht mehr so, aber ich sag mal, klassischerweise bringst du in einem Rap-Song viel mehr Text unter, als jetzt in einem klassischen Pop-Song. Und deswegen so dieses, ja, Geschichten aus dem eigenen Leben erzählen, glaube ich, ist sowas, was für mich als jemand, der sehr gerne auch textlastigen Rap hört, so ganz relevant oder also ganz eng damit verbunden, was diese Musik für mich auch so besonders macht.
1: Ja, absolut. Also diese Texthäufung ist ja gerade das Besondere und das macht es ja eigentlich für nahezu alle anschlussfähig. Ne? Also diese Art, und sie ist ja auch relativ leicht zu, also sage ich mal relativ, man kann es leicht selbst machen. Die Einstiegsschwelle ist relativ niedrig. Also bevor du dir jetzt einen großen Synthesizer oder ein Piano kaufst, das ist schon viel, viel, viel besser. Ich hatte das vorhin auch nicht so gemeint. Du hast gleich erzählt, die Bedeutung schwarzer Frauen und so und dieses ganze Rabbit Hole, was sich da so aufgetan hat. Normalerweise sagen die Leute hier, ja, ich bin über diesen oder jenen Song gestolpert, weißt du? Also es war eher so niederschwelliger gemeint. Aber ich habe noch eine andere Frage, die hatte ich mir so in Klammern notiert, weil ich mir nicht sicher war, ob ich sie dir stellen kann.
0: Oha, was kommt jetzt?
1: Es ist überhaupt nichts Schlimmes. Ich hatte mir als eine der möglichen Fragen notiert, was sagt denn Nifty MC dazu, dass Tic-Tac-Toe, deren Debütalbum in diesem Jahr übrigens 30 Jahre wird, jetzt gerade wieder so als Vorreiter wiederentdeckt, kann man nicht sagen, aber sage ich mir rückwirkend als Vorreiter bezeichnet werden. Damals ist es eher so trashig im Fernsehen, ich weiß nicht, ob du dich erinnerst, so wiedergegeben worden, gerade die Sachen zum Streit, dann gab es ja diese unsägliche Parodie von, wie heißt sie, Anke Engelke, Rikis Popsofa und so. Die sind ja damals schon auch eher so behandelt worden, schon so wie Dummchen. Und jetzt rückwirkend steht es plötzlich in einem anderen Licht da. Es ist eine Sache, also das ist nicht meine Musik, aber ich freue mich über diese Entwicklung.
0: Ja, absolut. Genau, ich habe auch, weiß nicht, ob du das mitgekriegt hast, es gibt so einen Podcast, der vor ein paar Wochen erschienen ist, der in, weiß nicht, 4 oder 5 Folgen die Geschichte auch echt ganz interessant nochmal aufarbeitet, der Band. Und ich bin total froh darüber, dass jetzt sehr spät, sehr nachwirkend, das nochmal eine Aufmerksamkeit dafür gibt, was Tic-Tac-Toe für einen unglaublich wichtigen Beitrag geleistet haben und was das einfach für eine krasse, schlimme, sexistische, rassistische Scheiße ist, die da mit dieser Band und mit diesen jungen Frauen gemacht wurde, das irgendwie als so eine Lachnummer darzustellen, obwohl das, also auch damals, auch inhaltlich also eigentlich total fortschrittlich war, also wirklich wirklich krass, wirklich cool, auch musikalisch cool und ganz, ganz wichtig für ganz viele Mädchen und Frauen damals, die irgendwie, die auch irgendwie schon Bock auf Hip-Hop hatten, Bock auf die Art von Musik hatten und dann da weibliche Stimmen zu hören und natürlich gerade auch für schwarze Frauen da eine Repräsentation zu sehen. Und deswegen ist es so schlimm, dass das dann so, sich da so drüber lustig gemacht wurde und das so wie so eine Lachnummer verkauft wurde, was es überhaupt nicht war.
1: Ist das jetzt, meinst du, das ist ein Single-Phänomen, nur Tic-Tac-Toe betreffend, oder ist es eigentlich Teil einer Strömung, dass ich, also persönlich glaube ich, es ändert sich viel, generell wird ja jetzt anders über dieses ganze Themenfeld diskutiert, aber ich glaube, es tut sich ein bisschen was, noch nicht genug, aber ich glaube, das ist nicht, es hat nicht nur mit Tic-Tac-Toe zu tun, sondern generell mit so einem, mit mehr Öffentlichkeit, mit der Veränderung von Bewusstsein für diese Art von Problematik.
0: Das glaube ich auch und gleichzeitig stelle ich mir gerade die Frage, ob wir da schon wieder auf einem Weg zurück sind. Also irgendwie der Backlash ist irgendwie krass. Viele Ich würde mal sagen, gesellschaftliche Entwicklungen, die wir in den letzten Jahren gesehen haben, die ich positiv finde, sind irgendwie, habe ich gerade Sorge, dass da auch Sachen sich gerade schon wieder am Zurückbewegen sind. Das weiß ich nicht, ob, also so auch im Kunstkulturbetrieb, wo ich so den Eindruck hatte, das war vor ein paar Jahren, haben das Leute so richtig gecheckt, okay, wir müssen hier irgendwie schauen, dass wir eine Diversität auch in unserem Programm haben. Und da sieht man jetzt schon wieder Beispiele, dass das schon wieder so ein bisschen zurückgebaut wird tatsächlich. Also ich finde es gut, wenn es ein Trend ist, der sich weiterentwickelt, aber ich fürchte, es ist kein Selbstläufer, dass es jetzt so weitergeht, sondern ich glaube, die Rückentwicklung steht auch so vor der Tür schon wieder, leider.
1: Absolut. In Amerika mit Trump, jetzt zweite Amtsübernahme, haben ganz viele große Firmen auch ihre Diversity-Maßnahmen eingestellt, haben sofort eingelenkt. Dann die AfD ist auf dem Vormarsch. Ne? Ja. Das sind alles so Sachen, die einen Angst machen können.
0: Total.
1: Gut, bleibt für uns nur, laut zu bleiben und zu tun, was man kann. Ich hätte übrigens einen Song da von Tic-Tac-Toe. Also wenn du magst, du musst es nur sagen. Also, ansonsten weiter an deiner Liste.
0: Also Tic-Tac-Toe ist auch super. Aber genau, ich hatte ihn jetzt hier tatsächlich. Es ist aber auch schwer. Ich muss dazu sagen, ich habe sehr, sehr, sehr, sehr lange überlegt, was nehme ich mit rein oder also was nehme ich nicht mit rein? Was kann ich gerade so für mich entbehren? Und genau, du hast in meiner Liste gesehen, ich habe Tic-Tac-Toe nicht mit reingenommen, obwohl sie sehr wichtig für mich waren. Einfach weil dann doch die Musik, die ich auch heute noch höre, dann doch auch andere ist tatsächlich. Aber ja, Tic-Tac-Toe ist immer super. Aber wir können auch einen anderen reinmachen. Interessiert dich denn was? Kennst du die Songs, die ich dir geschickt habe?
1: Offen gesagt, ein paar Namen, aber das meiste nichts. Ich bin jetzt nicht, also Hip-Hop war nie, also ja, vieles sprach zu mir. Ich verfolge auch manche Sachen so, aber eher so aus kulturellem Interesse. Zum Beispiel, du hast vorhin Akro erwähnt. Mhm. Diese ganzen Sachen aus Berlin, Akro, Kool Savas, Boogie MC, ich betrachte das, ich habe auch mal lange in Berlin gelebt, mit so einer Mischung aus Ekel und Faszination. Mhm. Oder Typen wie Kollega Farid Bang, wo ich mir denke, was ist mit euch? Und dann sehe ich, wie oft das rezipiert wird, diese Skandale, erinnert sich vielleicht Farid Bang und Kollega da mit dieser, was war das, eine Echo oder Bambi-Verleihung oder keine Ahnung. Und dann denke ich mir, oh, ich bin ja noch Kind, ich bin in den 80ern sozialisiert und meine erste Begegnung mit Hip-Hop war natürlich, wie viele im Osten, mit Beat Street, ne? Mhm. Du kennst die Geschichte, der Film ist ja von Harry Belafonte produziert.
0: Ja.
1: Und im Gegenzug dafür, dass er auf diesem Friedenskonzert in Berlin aufgetreten ist, hat er zur Bedingung gemacht, dass sein Film in den Kinos läuft. So ist Hip-Hop zu den Kids im Osten gekommen.
0: Ja.
1: Hat dann übrigens eine unglaubliche Breakdance- und Graffiti-Welle ausgelöst.
0: Ja.
1: Ich komme eigentlich aus Apolda. Es gab da sogar eine Breakdance-Crew, die Kramong City Dancers. Da gab es DDR-Meisterschaften und die waren mal DDR-Meister.
0: Aus Apolda?
1: Aus Apolda.
0: Geil.
1: Die hatten aber auch einen, der Trainer, also der es am besten konnte, der hatte auch zur Hälfte afrikanische Wurzeln. Großer, junger Mann. Also das haben die gut gemacht. Ich erinnere mich dann noch an Auftritte, ja. Und in Berlin irgendwann mal DDR-Meister geworden. Das hat es also tatsächlich gegeben, ja. Mhm.
0: Cool. Aber du hast nicht mitgetanzt.
1: Nein, um Gottes Willen. Ich war ganz, ganz andere Baustelle in der Zeit. Ganz andere Baustelle. Und ansonsten Hip-Hop, naja, es gibt so Sachen, die sind so die Evergreens, sag ich mal, ne? Sugar Hill Gang ganz am Anfang, diese Sachen und von neueren Sachen vielleicht Kendrick Lamar. Mhm. Ich verfolge das aber auch nicht so gezielt. Es gibt manchmal so Platten, die kommen zu mir. Ich bin zum Beispiel, ich finde Kneecap gerade ziemlich faszinierend. Kennst du?
0: Nee, sagt mir gar nichts.
1: Kneecap ist eine irische Band, nicht unumstritten wegen ihrer Haltung zu Palästina. Mhm. Es gibt eine aktuelle Single zusammen mit Kay Tempest.
0: Ah,
1: Und die sind aus Belfast, republikanisch, also wieder für den Anschluss. Und die Platte ist Fenian, heißt die. Das ist auch so, machen so eine Art Reclaiming dieses Begriffs Fenian. Ich finde die Platte faszinierend. Also das ist so, aber auch so kulturell, ne? Also weil so ein bisschen sich irgendwie auszufanzen scheint, was so unter links verstanden wurde. Gerade. Aber sehr weites Feld. Also Kneecap ist so eine aktuelle Platte. Ich habe zum Beispiel auch Karten, gerade hier in Shanghai. Ist es immer mit Konzerten ein bisschen schwierig, aber in Kürze spielen Bad, Bad, No Good, Good, No Bad. Keine Ahnung. Die haben ein paar Platten gemacht mit dem Ghostface Killer. Mhm. Das ist eher so eine Jazzband. Sowas, ja. Aber es ist nicht, dass ich das gezielt alles verfolge und alles anhöre. Unser Freund Christian, der inzwischen nach Kanada gegangen ist, der hat ein großes Faible für weiblichen Hip-Hop. Der kam manchmal so mit Lizzo, erinnere ich mich. Mhm. Solche Namen sind da gefallen, ja. So. Aber es ist jetzt nicht, es ist ein Genre unter vielen.
0: Ja, ja, okay. Aber jetzt haben wir ganz viel über Berlin auch gesprochen. Dann würde ich ja fast vorschlagen, dass wir mal Lena Störfaktor anmachen, um mal irgendwie so richtig guten Berliner Rap zu hören und nicht nur so Akro-Zeug zu besprechen.
1: Auch wenn man das so sieht im Zeitlauf, ne? Ich erinnere mich an die Anfänge und inzwischen ist ja Sido nachmittagsprogrammfähig.
0: Ja.
1: So, also Lena Störfaktor. Magst du noch was dazu sagen oder soll ich einfach loslegen?
0: Lena spricht gut für sich, finde ich. Einfach rein da.

0: Ja, Lena Steuerfaktor bei 27FM zu Gast. Nifty MC, Nifty gefällt mir ausgenommen gut. Lena Schön. Steuerfaktor, höre ich jetzt zum ersten Mal. Habe ich mir aufgeschrieben.
1: Sehr gut. Ja, Lena ist ganz, ganz toll. Lena Steuerfaktor. Und also der Song hat sie selbst mir erzählt, dass so für Leute irgendwie. Also für sie ist der Song auch ganz wichtig, aber ganz viele andere Leute sagen immer, das wäre eher so ein B-Seiten-Track, also wird gar nicht so als so ein Highlight sozusagen genannt von so vielen Fans oder so, aber mir liegt der ganz, ganz sehr am Herzen, deswegen wollte ich den gern mitbringen, auch wenn es genau jetzt bei weitem nicht ihr bekanntester Track ist, aber ich finde den ganz, ganz wunderbar.
0: Super, aber denkt man im Digitalzeitalter noch in B-Seiten?
1: Naja, Lena ist auch eher oldschool unterwegs, würde ich sagen, auf jeden Fall.
0: Okay, hier passt ganz gut. Erzähl doch mal was zu Doper Than Dope. Du bist ja ganz offensichtlich, das ist ja schon mehr als klar geworden, auch großer Fan dieser ganzen Angelegenheit, die du da selbst betreibst. Dann hast du ja bei Doper Than Dope auch die Gelegenheit, mit Leuten zu reden, die du gern magst.
1: Genau.
0: Aber ich erinnere mich, hast du das angefangen? Ich glaube, da waren noch mal, bei Doper Than Dope gibt es ja sehr lange, du bist sehr erfolgreich, muss ich hier mal einwerfen, das läuft auf ganz, ganz vielen Sendern, du triffst damit ganz offensichtlich einen Nerv, also wird ja super verteilt, Doper, wenn man mal nachschaut, wo das überall läuft, also Hut ab.
1: Danke.
0: Aber sag doch mal kurz was zur Geschichte von Doper Than Dope.
1: Also das ging los vor, echt vielen Jahren, ich glaube 2013 habe ich das erste Mal noch nicht unter dem Namen Doper Than Dope, aber das Konzept von irgendwie Hip-Hop-Musik spielen und auch wirklich mehr einen Fokus auf weibliche und queere Artists zu legen. Das ging damals los, 2013, mit einer Sendeschiene, 6 Stunden, also damals habe ich es noch genannt, 6 Stunden Female Rap. Und das war von irgendwie nachts um 1 bis früh um 7 live. Hart. Und genau, das lief dann bei Lotte. Also das war ich habe hier in Weimar an der Bauhaus-Uni studiert und da war das so Teil eines Semesterprojekts, da 48 Stunden Live-Radio zu machen.
0: Bauhaus
1: und
0: FM.
1: Genau, ich habe dann so diesen einen Nachtslot gefüllt. Genau, also zusammen, ich hatte noch eine Freundin aus Leipzig mir dazu eingeladen und dann haben wir da, also auch wirklich sehr auf einem anderen Niveau, als ich heute Radio mache, da halt Musik gespielt und da so drüber gelabert. Heute bereite ich das alles deutlich mehr vor, damals war das so eher spontan. Aber so ging das im Prinzip los. Mit dieser Sendestrecke, 6 Stunden, und dann habe ich das übertragen in so dieses monatliche Format. Habe das mit verschiedenen Leuten auch eine ganze Zeit lang gemacht. Also ich habe das nicht immer alleine gemacht. Aber dann irgendwann, es war, glaube ich, während der Pandemie, also ja, es muss 2021 gewesen sein, ist dann die Person, mit der ich das damals gemacht hatte, auch ausgestiegen, die hatte keinen Bock mehr und dann habe ich auch überlegt, okay, was mache ich jetzt damit? Und es war mir aber klar, das liegt mir so am Herzen, ich will das jetzt nicht aufhören und ich will jetzt auch nicht mir irgendjemanden suchen, ich gucke einfach mal, ob ich das nicht auch alleine machen kann. Und das war, glaube ich, eine sehr gute Entscheidung, weil, also gleichzeitig natürlich ist es schön, sowas auch gemeinsam zu machen. Es ist schön, so eine kleine Redaktion zu haben, um auch mal wirklich Sachen auch besprechen zu können und mehrere Perspektiven zu haben. Total. Und trotzdem war es, glaube ich, für mich an der Stelle gut, das dann auch alleine zu machen, um mich da auch wirklich mehr auch auf mein Handwerk konzentrieren zu können. Weil ich habe das immer mit Leuten zusammen gemacht, die nicht aus dem Journalismus zum Beispiel kommen. Und dann hatte das schnell immer so ein bisschen so ein Friends-Sitzen-Zusammen-und-Labern-Ding. Und ich glaube, genau, es hat schon eine Professionalisierung dann auch mit sich gebracht, dass ich mich dann da auch auf mein Handwerk da alleine konzentrieren konnte, indem ich es alleine gemacht habe. Genau, und dann habe ich vor 2 Jahren, glaube ich, die Entscheidung getroffen, Doper den Dope auch als Podcast zusätzlich zum Radiosendetermin zu veröffentlichen, weil ich das halt schade fand, dass die Interviews, die ich führe, viele, viele Interviews mit wirklich tollen Leuten, dass die dann ihren Sendetermin haben und dann, ciao, sind sie fort. Und da gibt es ja verschiedene Möglichkeiten, wie man das dann online auch noch zur Verfügung stellen kann. Und ich habe dann entschieden, okay, ich mache jetzt wirklich hier so richtig Podcast, den man auch überall kriegen kann, um irgendwie, ne, das niedrigschwellig zu halten. Sehr, sehr viele Leute hören über Spotify ihre Podcasts. Okay, dann kümmere ich mich darum, dass es das Doper den Dope auch dort gibt. Und genau, und seitdem gibt es Doper den Dope, der Hip-Hop-Podcast als Podcast. Und es gibt weiterhin die Radiosendung. Genau, die hast du schon sehr schön betont, danke, bei, ich glaube, 10 Sendern aktuell deutschlandweit läuft und ja, ein Herzensprojekt von mir auf jeden Fall.
0: Kamen die eigentlich auf dich zu oder hast du gefragt, wer senden möchte?
1: Unterschiedlich, also manche Sender haben mich direkt angeschrieben, weil sie irgendwie genau die Sendung irgendwo anders gehört haben. Und dann hatte ich aber auch Sender selbst angeschrieben, ob sie es übernehmen wollen.
0: Ja, cool.
1: Beides.
0: Cool. Ja. Kannst du was sagen zu den Abonnentenzahlen bei deinem Podcast?
1: Nee, kann ich gerade gar. Also ich habe es jetzt nicht im Kopf tatsächlich. Es ist nicht riesig. Es sind keine riesigen. Also es ist auch nicht übelst winzig. Also es ist auf jeden Fall mehr als 50. Aber ich weiß nicht, ob es. Ja, irgendwie so um die 100 rum, glaube ich.
0: Ja, ich wollte dich jetzt nicht in Verlegenheit bringen. Das war jetzt echtes Interesse, weil ich die Erfahrung mache.
1: Nee, voll.
0: Weil ich die Erfahrung mache, dass wirklich das Radio als Medium auch, das ist wirklich so ein Nischending geworden.
1: Ja, leider. Und genau, und das ist halt schade, ne? Weil, und ich meine, ich merke es ja selbst. Also ich bin Radiomacherin und trotzdem muss ich mich dann irgendwie dran erinnern, die und die Sendung wolltest du hören, weißt du? Also wenn du es so irgendwie, es gibt einen Sendezeitpunkt und du musst es dann irgendwie so ein bisschen in deinen Tag einplanen. Ich verstehe voll, warum das bei vielen Leuten nicht so reinpasst. Und dann genau, ist es irgendwie gut, wenn man Leuten anbieten kann, so hier und da kannst du es aber auch nochmal nachhören. Du musst jetzt nicht 19 Uhr vorm Radio unbedingt sitzen. Aber cool. Also auf jeden Fall Shoutout an die Leute, die noch so Radio hören. Ist mega geil.
0: Ja, absolut, absolut. Ich kenne es ja genau the other way round. In DDR war das Radio war das Fenster eigentlich und dann hattest du da zu sein, zur Sendezeit, ja. Weißt du? Schön mit dem Rekorder, ja. Damit du aufnehmen konntest. Mhm. Das konntest du dann nicht irgendwo abrufen. Mhm. Das kann natürlich nervig sein, aber wir haben uns in der Tat auf manche Sendungen echt schon gefreut. Ewig, ne? Schön. Rekorder, Kassette schön zurechtgespult auch schon, ne? Damit das auch alles passt. So.
1: Voll, ja.
0: Ja, aber andere Zeiten. Das mit den digitalen, wie heißt sowas? Man nennt sowas, glaube ich, diese Podcasts und nicht lineare Formate, oder? Heißt sowas? Hat ja auch was für sich, wenn man es hören kann, wann immer einem danach zu. Wir zum Beispiel machen jetzt auch, also Mixcloud. Die hatten das GEMA-Problem zufriedenstellend gelöst inzwischen. Deswegen kann man diese Sachen ja auch auf Mixcloud noch hören.
1: Sehr gut. Genau, bei meinem Podcast, den ich da überall bei den Podcast-Plattformen auch so habe, da läuft es dann halt ohne Musik. Also es sind zwei verschiedene Sachen sozusagen. Die Radiosendung, die ich mache, ist wirklich das Interview in Stückchen und da immer Musik von jeweiligen Artist dazu und dann der Podcast ist dann das relativ ungeschnittene Interview am Stück ohne Musik. Also es macht auch durchaus Sinn, beides zu hören.
0: Ist aber deutlich mehr Arbeit, weil ich habe mal was Ähnliches gemacht.
1: Voll.
0: Man muss ja im Prinzip zwei Formate basteln, ne? Also was heißt basteln, aber genau.
1: Ja, genau.
0: Zeit für Musik? Nifty.
1: Absolut, was machen wir denn?
0: Kunde ist König, such dir was aus.
1: so viele schöne Sachen. Dann lass doch mal Lady Leisha hören. Lady Leisha mit R.I.P.
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0: musikalisch auf alle Fälle sehr lehrreich für mich. Das ist auch so, ich habe lange keine Interviews gemacht. Also ich habe so an klassischen Band-Interviews irgendwann mal das Interesse verloren. Wir machen jetzt dieses Talk-Format hier. Und das Schöne ist eigentlich, dass die Gäste immer Musik mitbringen. In vielen Fällen kenne ich eine Menge von dem, was da so reingereicht wird. In deinem Fall ist ganz viel Neues. Was, wie gesagt, daran liegt, dass ich mich nicht so tief mit Hip-Hop beschäftige. Ja, nochmal zurück zu Doper Than Dope. Gab es irgendwie ein Interview, das dir besonders, oder mehrere auch, das dir besonders in Erinnerung geblieben ist?
1: Auf jeden Fall einige. Also jetzt, genau, wir haben vorhin schon Lena Störfaktor den Song gehört. Also mit Lena habe ich ein langes Interview gemacht. Ich glaube, vorletztes Jahr war das. Das war ganz, ganz toll, von ihr zu erfahren, einfach wie sie, also sie ist auch schon wirklich richtig, richtig lange dabei eben und ja, ihren Weg in dieser Hip-Hop-Welt irgendwie zu hören und ist einfach ein Mensch mit so tollen, stabilen Werten und also so ganz, für mich auch ganz anschlussfähig und das war auf jeden Fall sehr, sehr schön. Mit Ebo, eine ganz tolle queere Rapperin, habe ich ein Interview geführt, auch vor 2 Jahren, glaube ich. Das hat mir ganz viel bedeutet. Habe ich auch noch einen Song dabei, können wir dann auch noch hören. Das sind so die 2, die mir jetzt als erstes in den Kopf kommen. Aber ich hab echt Glück, dass ich so schon viele Leute, die ich wahnsinnig feiere, da irgendwie treffen konnte. Oder so Reverie. Reverie ist eine meiner Heldinnen, eine kalifornische Rapperin, die mich schon übelst lang begleitet. Mit ihr habe ich auch schon Interviews geführt und so. Also das ist echt mega toll für mich, durch Doper Than Dope da natürlich nochmal einen anderen Zugang zu bekommen, auch zu den Leuten, deren Musik ich eh feiere. Aber ich führe auch Interviews mit Leuten, wo ich jetzt die Musik privat vielleicht nicht so höre. Ich höre ja auch nicht alles, was Hip-Hop ist, ne? Also ich habe ja auch einen eigenen Geschmack und finde irgendwie manche Sachen cooler als andere. Und wenn ich dann aber sehe, ah, da ist jemand vielleicht irgendwie auf Tour und gibt ein Konzert irgendwo in der Nähe, wo ich gut hinkomme und ich höre vielleicht die Musik privat gar nicht so, aber ich finde die Person trotzdem super spannend oder super wichtig, dann führe ich mit der auch ein Interview und das sind dann auch schöne Gespräche. Also genau, es ist jetzt nicht nur ein Fanprojekt, wo ich nur die Leute interviewe, die ich toll finde, so privat. Aber das ist natürlich auch ein Teil davon.
0: Das toll. Ist der Lohn der Sache.
1: Ja, absolut.
0: Machst du es eigentlich lieber, machst du bestimmt teilweise auch so, wie wir es gerade tun, online?
1: Mhm. Ja.
0: Oder lieber in Persona? Gegenüber. Also ich finde es zum Beispiel so von der Organisation her ist sowas hier digital ist einfacher zu handeln, aber so also was den technischen Aspekt betrifft, aber jemanden zu treffen ist natürlich dann nochmal was ganz anderes. Ne?
1: Absolut. Also ich mag das auch viel, viel lieber in Persona. Ich habe es auch jetzt gemerkt, ich habe am Samstag Interview geführt mit Alice. Kann ich schon mal spoilern, das ist jetzt Interview gestern für die nächste Ausgabe von Doper Than Dope. Und das war mal wieder ein Interview in Persona, weil die letzten Interviews davor waren alle digital und das habe ich sehr genossen, jetzt am Samstag auch mal wieder wirklich zusammen zu sitzen an einem Ort und genau, so irgendwie nochmal anders sich ja auch zu begegnen an der Stelle.
0: Ja, cool. Wie oft kommt eine neue Folge Doper Than Dope? Jede Woche eine?
1: Nee, um Himmels Willen. Nee, einmal im Monat. Einmal im Monat. Einmal die Woche würde ich niemals schaffen. Auf gar keinen Fall. Weißt du, ich nehme mir so viel Zeit für die Vorbereitung der Interviews. Also wirklich, ich nehme richtig, richtig viel Zeit für so Recherchen. Deswegen könnte ich niemals eine Folge pro Woche schaffen. Also das könnte ich nur schaffen, wenn ich Doper Than Dope bezahlt kriegen würde und keine andere Arbeit machen müsste.
0: Naja, dann ich drück dir die Daumen. Hast du eigentlich mal mit... Ich weiß, du bist mit Suki aufgetreten, aber hast du sie auch schon mal interviewt?
1: Ja, ja.
0: Da bin ich ein bisschen neidisch jetzt.
1: Tatsächlich, wenn du schon danach fragst, Suki war, ich glaube, wirklich meine allererste Rapperin, die ich interviewt habe, aber damals noch nicht mal für Doper den Dope, sondern, also ich habe Journalistik studiert und ich habe meine Bachelorarbeit, also mein Bachelorprojekt, man musste so eine Arbeit schreiben und man musste ein praktisches Projekt abgeben. Und ich habe ein Radio-Feature gemacht über Suki und dafür habe ich sie mehrfach getroffen und interviewt. Also das war 2012 oder so und genau, ja.
0: Ach goldig, das hätte ich gerne mal bitte.
1: Muss ich mal gucken, ob ich das dir raussuchen kann.
0: Ja, sei mal so gut, würde mich sehr freuen. Genau.
1: Okay.
0: Wollen wir noch einen Song spielen?
1: Na gerne, voll. Warte mal, wen machen wir denn? Mach mal Reverie, die habe ich gerade schon erwähnt. While I'm Still Here.

0: So, auch das schreibe ich mir auf meinen Zettel.
1: Das ist sehr schön, das lohnt sich für dich ja heute richtig.
0: Ja, ja, auf alle Fälle, genau deswegen mache ich das.
1: Sehr gut.
0: Ich glaube, wir können uns an der Stelle schon mal vorsichtig von unseren Hörern in Berlin verabschieden. Da geht es nämlich nicht immer eine ganze Stunde, weil auf Alex kommen dann immer noch Nachrichten zur vollen Stunde, da fehlen 3 Minuten. Mhm. Dann machen wir das zur Sicherheit schon mal und auch für diejenigen, die es in Weimar in der Wiederholung hören, das ist dann immer Freitag, 16 Uhr meine ich, macht es gut. Man kann das auch auf Mixcloud nachhören dann. Mit Musik. Mit Musik. So.
1: Perfekt.
0: Zu Gast heute nämlich Nifty MC aus Weimar. Sag mal, du bleibst in Weimar, oder? Du gehst nicht in die großen Metropolen dem Ruhm hinterher.
1: Nee, also dem Ruhm hinterher schon mal gar nicht. Ganz im Ernst, ich weiß nicht, was ich mache, wenn hier eine Björn Höcke AfD-Regierung irgendwann in Thüringen kommen sollte. Das ist ja leider irgendwie so, wie es gerade aussieht, nicht auszuschließen, dass das zu irgendeinem Zeitpunkt passieren könnte. Ich weiß nicht, was ich dann mache, aber vielleicht dann erst recht hier bleiben, ich weiß es nicht. Aber so dem Ruhm hinterher in der Großstadt nicht, nee. Es muss auch noch jemand in Weimar bleiben.
0: Ja, das stimmt. Weimar ist ja auch eine schöne Stadt zu leben, ne? Das ist so gar keine Frage. Ich habe auch mal in Weimar gewohnt. Ja, mit Höcke, das ist so eine Sache. Was mich bei denen wundert, ist, bei allem, was man sonst über die AfD auch noch sagen kann, aber ich sage, jeder mit halbwegs normalem Menschenverstand sollte erkennen, dass der komplett soziopathisch ist. Der redet 3 Sätze unheimlich. Unheimlich. Ja. Also, es ist mir völlig unverständlich, wie solche Menschen. Ja, nee, gut, aber wir müssen jetzt auch hier wieder abbiegen, sonst verfranzen wir uns in Lamenti. Damit ist er jetzt auch kein gedient. Genau. Also einmal im Monat, Doper than Dope, weil richtig lange Vorbereitung. Was heißt richtig lange? 2 Tage voll Recherche, das ganze Programm, alles abgegrast vorher?
1: Ja, also wirklich unterschiedlich. Also Minimum 2 Tage. Aber wenn ich jetzt Leute habe, wo ich weiß, oh, da kann man richtig viel holen im Interview. Oder Leute, die einfach schon so richtig viel Musik gemacht haben, weil ich habe schon eigentlich den Anspruch, mir auch einmal alles von denen anzuhören. Das schaffe ich nicht bei jedem, weil wenn jemand schon 12 Alben veröffentlicht hat, die vielleicht auch nicht nur eine halbe Stunde gehen, das wird dann schon manchmal schwierig, ja. Also das ist ja ein Extra, das ist ja leider nicht meine Lohnarbeit. Wie gesagt, wäre cool, wenn, aber ist ja irgendwie alles einfach nur so nebenbei. Aber das kann schon richtig, richtig viel sein. Also ich habe auch schon bei Leuten ungelogen 30, 40 Stunden Recherche und Interviewvorbereitung gemacht. Also ich nehme das sehr ernst und kriege dafür auch gutes Feedback auf jeden Fall, auch von den Leuten, die ich interviewe, kriege ich sehr oft sehr schöne Rückmeldungen, was mir natürlich auch was gibt und ich auch einfach da so die Gewissheit haben kann, hey, das ist ein gutes Interview, so ich verschwende jetzt auch nicht die Zeit der Leute, die sich das anhören, weil die kriegen hier irgendwie vielleicht mehr als die Standardfrage präsentiert. Und das ist mir sehr wichtig, das gut zu machen, aber es ist auch eigentlich ein ganz schöner Wahnsinn, so in irgendwie, was ich da an Zeit und Energie reinstecke, ehrlich gesagt. Und man könnte es wahrscheinlich auch mit weniger, ich bin auch einfach so ein Typ, ich mache auch Sachen zu übergenau und alles und verliere mich in Details, deswegen, man könnte wahrscheinlich auch sehr viel weniger da reinstecken und immer noch sehr gute Sachen machen, aber naja.
0: Bist du euch aufgeregt vorher, bevor dem unmittelbaren Kontakt dann, also quasi, wenn du in den Raum trittst oder quasi in eure Online-Konferenz, wie auch immer?
1: Wenn ich von den Leuten richtig Fan bin, dann ja, auf jeden Fall. Also wenn ich jetzt von den Leuten irgendwie, genau, wenn, was ich vorhin meinte, wenn ich die privat auch nicht so höre oder so, dann habe ich das nicht so. Aber so weiß ich nicht. Als ich Sarah Rock interviewt habe, habe ich auch dabei, können wir dann auch mal noch einen Song hören. Die ist so krass, weißt du. Und da, als ich da irgendwie in dem Backstage dann mit ihr bin nach ihrem Konzert, da habe ich schon so gemerkt, okay, meine Hände zittern, meine Stimme zittert, weil das einfach krass war. So, oh, ich sitze jetzt hier mit Sawock. Krass. Also, das gibt es auf jeden Fall, die Aufregung. Aber das ist dann wirklich so dieses persönliche, okay, wow, ich bin einfach starstruck, wie man so sagt.
0: Oh, starstruck. Dann lass uns doch direkt mal Sawock hören.
1: Sehr gerne. Wild Seeds.
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6: Heute geht es um das Campusradio CouchFM. Das ist ein Projekt in Zusammenarbeit der drei Berliner Hochschulen, der Humboldt-Universität, der Freien Universität und der Technischen Universität Berlin. Und ich möchte euch nun das Campusradio genauer vorstellen und habe hierzu Laura und Emily von CouchFM eingeladen. Herzlich willkommen.
7: Hi.
8: Hi.
6: Seit wann gibt es denn das Format Campusradio CouchFM?
7: Also 2011 kam die Idee auf. Und 2012 lief dann die erste Sendung schon. Also es ist jetzt schon ganz schön lange her.
6: Und ihr sendet ja jeden Tag und habt verschiedene Formate. Wie ist die Sendung denn aufgebaut?
7: Genau, also wir haben jeden Tag in der Woche ein unterschiedliches Format. Zweimal die Woche läuft unser Live-Magazin. Das heißt, da stehen wir live im Studio und reden über alles Mögliche. Und dann läuft auch Musik zwischendurch, wie man es aus dem Radio halt so kennt. Und montags ist bei uns immer Platz für eine Gästesendung. Mhm. Also da können zum Beispiel andere Unis ihre Projekte vorstellen, wenn sie selbst einen Podcast produzieren und so weiter. Dann haben wir am Mittwoch unsere Musiksendung, das Klangkompott. Das wird von der Musikredaktion gemacht und es kann auch alles Mögliche sein. Interviews, einfach eine Band vorstellen, ein Genre vorstellen, alles Mögliche. Genau, donnerstags läuft unser Gästezimmer. Das ist ein Interviewformat mit Personen zum Beispiel aus Politik oder der Kultur, Berliner Figuren, alles Mögliche. Ja, samstags ist bei uns Tanzstunde. Da können DJs aus Berlin ihre Sets spielen und sich so ein bisschen vorstellen. Und am Sonntag läuft unsere Wiedergabeliste mit den besten Songs aus der Woche.
6: Wie kommt ihr denn zu den Themen, die ihr in der Sendung besprecht?
8: Also ich finde, das ist auch mal ein sehr spannender Prozess, weil es einfach wirklich das ist, was die Couchies so im Alltag beschäftigt. Und das fand ich am Anfang auch so ganz ungewohnt, dass wirklich der Themenvorschlag einfach so reingeworfen werden kann. Und meistens wird er auch total cool aufgenommen und dann wird gebrainstormt, dann können andere relaten oder eben nicht. Und das ist immer ein total spannender Prozess. Also das meiste findet so in der Wortredaktion dann statt oder halt davor in den allgemeinen Sitzungen.
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Hallo liebe Zuhörerinnen und Zuhörer, herzlich willkommen zur Journey to Music. Mein Name ist Viktor Büttner und ich bin sendeverantwortlich für die kommenden 60 Minuten. Im Mittelpunkt der heutigen Sendung steht Carlos Santana, der vor ein paar Tagen 79 Jahre jung wurde. Das Jung habe ich jetzt gerade ganz bewusst gewählt, weil es ist erstaunlich, wie viel Kraft und Energie er noch in sich hat, wie toll seine Live-Konzerte sind. Deswegen jetzt zum Beginn der Sendung drei Titel aus seinem 2019 aufgenommenen Album Sacred Spirits Live in South America, Jingo Bala. Oh, hier kommen wir mal an Black Magic Woman, Gypsy Queen. Aber es kommt später noch ein wenig mehr von ihm.

hört Alex Berlin, A Journey to Music. Dum, dum, didi, dum. Carlos Santana, mein großer Held, mein großer Schwarm. Aber genauso liegen mir die nächsten beiden Titel am Herzen. Zunächst Robert Plant mit dem Song Big Lock, ein Titel, der mich schon das Jahrzehnte begleitet und den ich immer wieder gerne höre, dem ich immer wieder gerne zuhöre. Und aus dem Jahre 1990 von dem Album Shake Your Money Maker, The Black Crowes mit Hard to Handle. Ein Song, der mich immer wieder tanzen macht.

Der nächste Künstler, Robert Palmer, hat Rock'n'Roll bis zum Exzess gelebt und dafür bezahlt. Seine Konzerte waren Ereignisse, er sprühte vor Energie auf der Bühne und ich möchte ihn euch mit Addicted to Love vorstellen. Danach ein Klassiker, Led Zeppelin, Communication Breakdown.

Als nächstes zu Gast einer meiner Lieblingskünstler, Gogol Bordello. 2013 nahm er das Album Pura Vida Conspiracy auf und aus diesem Album habe ich für euch den Song Malandrino herausgesucht. Wundervoller Folk, Punk, Rock, ein wenig schräg, ein wenig ironisch, ein wenig rebellisch, aber der Song macht Spaß. Spaß macht mir auch ein Titel, den ich vor kurzem erst wieder entdeckt habe, Cheap Trick von dem Album Dream Police Gonna Raise Hell aus dem Jahre 1979 und dann muss ich ja schon fast Tschüss sagen. Aber jetzt erstmal Musik. 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

Jetzt ist mir ein wenig die Zeit davon gelaufen. Ist aber nicht schlimm, ich spreche ungern in die Titel hinein, aber heute mache ich es und wünsche euch jetzt viel, viel Spaß mit den nachfolgenden Sendungen. Danke, dass ihr reingehört habt. Ich freue mich, wenn ihr nächste Woche gleiche Zeit, gleicher Ort wieder dabei seid. Mein Name ist Viktor Büttner. Ich war sendeverantwortlich für die letzten 60 Minuten A Journey to Music. Bis zum nächsten Mal und bis dahin, tschüss.

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1: Ich bin heute mit Bettina und Lida im Studio, die die Sendung Monday Movie Talk machen.
2: Hallo.
3: Hallo, Benni.
1: Die Schlagwörter zu eurer Sendung sind Aktuelles zum Film, Theater, Tanz und Literatur, grob zusammengefasst. Wie würdet ihr die Sendung in euren eigenen Worten beschreiben?
2: So ein anderes Schlagwort ist natürlich die Kritik zu Spielfilm und Dokumentation. Und wir bringen natürlich auch so ein paar O-Töne vom roten Teppich. Und wir haben ausgewählte Studiogäste. Wir besprechen eben aktuelle Theaterproduktionen und Tanzinszenierungen aus Berlin und Co. Das heißt, wir wandern auch mal in andere Städte und gucken, was in anderen Städten so los ist, dass man von Berlin aus dahin fahren kann. Aber primär sind wir queer-feministisch.
3: In die linke Ecke. Immer klassenkritisch, nicht nur film- und theaterkritisch.
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0: Ich bin heute hier mit zwei Hosts von der ukrainischen Radiosendung Trambeats FM. Schön, dass ihr da seid.
1: Ja, danke. Danke für die Einladung.
2: Danke, thanks a lot.
0: Lass uns über den Namen sprechen. Trambeats FM. Was heißt es?
1: Es gibt ein traditionelles ukrainisches Instrument, Musikinstrument, in Gebirgen meistens. Es ist ein großes Rohr, das heißt Trambita.
2: Dieses Name Trambeats FM, das bedeutet Trambita wie Musikinstrument und auch Beat für Musik. Trambita mit Beat.
0: Was sind die Themen, mit denen ihr euch beschäftigt?
1: Alles, was für die Ukrainer in Deutschland interessant ist, ja, es ist die soziale Fragen, die Nachrichten, die Fragen der Kommunikation, die Fragen, die helfen auch die Gemeinde zusammen sammeln. Alles, was wichtig in der Ukraine ist, auch teilen wir mit und was für die Ukrainer in Deutschland wichtig ist auch.
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6: 23 Uhr und eine Sekunde, Mittwoch spätabends für die nachfolgenden knapp 57 Sendeminuten bei Alex Berlin auf DRB+, ist Tom Hübschmann verantwortlich. Allen, die jetzt an den Geräten dabei sein wollen, ein herzliches Hallo. Und wie in den vergangenen Sendungen gibt es heute wieder Musik aus dem Ordner Alt auf meinem Computer. In dem befinden sich Musikstücke, die ich nach dem ersten Mal in den Brauch zu schade fand, in vorangegangenen Sendungen, um sie zu löschen. Und jetzt geht's los.
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0: Ihr hört den Buena Mesta Social Club mit Mr. Tom an diesem Mittwoch spätabends. Und ihr hört Musik aus dem Ordner Alt von meinem Computer, vom Computer des Codemoderators Mr. Tom. Ja, und nach dem ersten Block kommt jetzt der zweite Block. Wo hört ihr mich überhaupt? Um mal das organisatorisch hier wieder in die Sendung zurückzubringen. Bar Alex Berlin auf DAB+, das habe ich schon gesagt. Besitzer neuer Geräte können den Stream von Alex verwenden. Der befindet sich auf der Internetseite dieses Hauptstadtsenders, das Portal alex-berlin.de. Dort finden Interessierte die Angebote von Alex im Radio und vom Fernsehen, die Namen der Anbieter, die Alex im Kabel verbreiten und weiteres Interessantes über diesen Hauptstadtsender. Und jetzt gibt's wieder Musik.
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0: Mittwoch spätabends um diese Zeit hört ihr den Buena Mr. Social Club mit Mr. Tom auf den Frequenzen des offenen Kanal Berlin. Ja, und ihr hört Musik in der Sommerpause aus dem Ordner halt von meinem Computer. Immer so Musikblöcke, die in etwa einer Viertelstunde lang sind. Wenn euch das alles nicht gefällt, könnt ihr mir schreiben. Tom Hübschmann mit UE und zusammengeschrieben @web.de. Da könnt ihr Anregungen geben, Kritik äußern, Musik euch wünschen. Ja, ihr könnt so viele Dinge tun. Ja, und jetzt geht's weiter.
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1: Und das ist auch schon wieder das Ende der heutigen Sendung. Buena Vista Social Club mit Mr. Tom. Bevor ihr noch ein bisschen Musik von meinem Ordner alt auf dem Computer hört, kommt jetzt die Verabschiedung. Jetzt kommt sowieso gleich der Donnerstag und die Restwoche und weiteres aus dem reichhaltigen Radioprogramm von Alex. Ihr bleibt gesund, macht's gut und ich hoffe, euch in 2 Wochen wieder an den Geräten zu wissen. Also, macht's gut. Tschüss.

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1: Herzlich willkommen bei den On-Air-Stories. In dieser On-Air-Story möchte ich euch die Sendung Oldie-Treff von Peter Ziermann vorstellen. Hallo Peter, schön, dass du da bist.
2: Ja, freut mich auch.
1: Was ist denn die Sendung Oldie-Treff genau? Also worum geht es?
2: Ja, ein bisschen old-fashioned Radio. Zum einen wird ich ja seit 100 Jahren gefühlt durch, dass wir hier noch Plattenspieler im Studio haben, weil ich tatsächlich immer noch eigentlich 100% Vinyl spiele und mein Musikgeschmack, der liegt ja eigentlich eher bei internationalen Titeln, bei Beat und ja, vernünftigen Nummern der 60er, 70er Jahre. Aber ich spiele auch sehr viel deutsche Musik, bin nach wie vor jedes Wochenende auf dem Flohmarkt, sammle da irgendwelche Schallplatten ein. Und es gibt so einen Spruch, den ich auch seit Jahren mache. Bei mir kann sich jeder jeden Titel wünschen. Wenn jemand von Heino die schwarze Barbara haben will, dann kriegt er die auch. Ja.

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1: Herzlich willkommen zu einer weiteren On-Air-Story. Ich bin heute mit Rolf Gensrich im Studio, der die Sendung OK Beat macht.
2: Hallo, freue mich, dass ich hier sein darf.
1: Wie würdest du ansonsten deine Sendung generell beschreiben?
2: Die Sendung lässt sich eigentlich schlecht beschreiben. Also es gibt mehrere Varianten. Ich versuche, Gäste mir heranzuholen aus allen möglichen Gegenden, so Sachen, die mir über den Weg laufen. Das kann also der Würstchenverkäufer sein bis hin zu irgendwelchen kleinen Aktionen, Grundeinkommen zum Beispiel oder kleine Parteien oder aber Musiker, die mir auf der Straße auffallen, die nicht dann mal meine Visitenkarte geben und sagt, kommt doch mal vorbei, meldet euch doch mal.
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1: Heute geht es um das Campus Radio CouchFM. Das ist ein Projekt in Zusammenarbeit der drei Berliner Hochschulen, der Humboldt-Universität, der Freien Universität und der Technischen Universität Berlin. Und ich möchte euch nun das Campus Radio genauer vorstellen und habe hierzu Laura und Emily von CouchFM eingeladen. Herzlich willkommen.
2: Hi.
3: Hi.
1: Seit wann gibt es denn das Format Campus Radio CouchFM?
2: Also 2011 kam die Idee auf. Und 2012 lief dann die erste Sendung schon. Also es ist jetzt schon ganz schön lange her.
1: Und ihr sendet ja jeden Tag und habt verschiedene Formate. Wie ist die Sendung denn aufgebaut?
2: Genau, also wir haben jeden Tag in der Woche ein unterschiedliches Format. Zweimal die Woche läuft unser Live-Magazin. Das heißt, da stehen wir live im Studio und reden über alles Mögliche. Und dann läuft auch Musik zwischendurch, wie man es aus dem Radio halt so kennt. Und montags ist bei uns immer Platz für eine Gästesendung. Mhm. Also da können zum Beispiel andere Unis ihre Projekte vorstellen, wenn sie selbst einen Podcast produzieren und so weiter. Dann haben wir am Mittwoch unsere Musiksendung, das Klangkompott. Das wird von der Musikredaktion gemacht und es kann auch alles Mögliche sein. Interviews, einfach eine Band vorstellen, ein Genre vorstellen, alles Mögliche. Genau, donnerstags läuft unser Gästezimmer. Das ist ein Interviewformat mit Personen zum Beispiel aus Politik oder der Kultur, Berliner Figuren, alles Mögliche. Ja, samstags ist bei uns Tanzstunde. Da können DJs aus Berlin ihre Sets spielen und sich so ein bisschen vorstellen. Und am Sonntag läuft unsere Wiedergabeliste mit den besten Songs aus der Woche.
1: Wie kommt ihr denn zu den Themen, die ihr in der Sendung besprecht?
3: Also ich finde, das ist auch mal ein sehr spannender Prozess, weil es einfach wirklich das ist, was die Couchies so im Alltag beschäftigt. Und das fand ich am Anfang auch so ganz ungewohnt, dass wirklich der Themenvorschlag einfach so reingeworfen werden kann. Und meistens wird er auch total cool aufgenommen und dann wird gebrainstormt, dann können andere relaten oder eben nicht. Und das ist immer ein total spannender Prozess. Also das meiste findet so in der Wortredaktion dann statt oder halt davor in den allgemeinen Sitzungen.
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1: Ich bin heute mit Bettina und Lida im Studio, die die Sendung Monday Movie Talk machen.
2: Hallo.
3: Hallo, Benni.
1: Die Schlagwörter zu eurer Sendung sind Aktuelles zum Film, Theater, Tanz und Literatur, grob zusammengefasst. Wie würdet ihr die Sendung in euren eigenen Worten beschreiben?
2: So ein anderes Schlagwort ist natürlich die Kritik zu Spielfilmen und Dokumentationen. Und wir bringen natürlich auch so ein paar O-Töne vom roten Teppich. Und wir haben ausgewählte Studiogäste. Wir besprechen eben aktuelle Theaterproduktionen und Tanzinszenierungen aus Berlin und Co. Das heißt, wir wandern auch mal in andere Städte und gucken, was in anderen Städten so los ist, dass man von Berlin aus dahin fahren kann. Aber primär sind wir queer-feministisch.
3: Absolut. In die linke Ecke. Immer klassenkritisch, nicht nur film- und theaterkritisch.
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0: Ich bin heute hier mit zwei Hosts von der ukrainischen Radiosendung Trambeats FM. Schön, dass ihr da seid.
1: Ja, danke. Danke für die Einladung.
2: Danke, thanks a lot.
0: Lass uns über den Namen sprechen. Trambeats FM. Was heißt es?
1: Es gibt ein traditionelles ukrainisches Instrument, Musikinstrument, in Gebirgen meistens. Es ist ein großes Rohr, das heißt Trambita.
2: Dieses Name Trambeats FM, das bedeutet Trambita wie Musikinstrument und auch Beat für Musik. Trambita mit Beat.
0: Was sind die Themen, mit denen ihr euch beschäftigt?
1: Alles, was für die Ukrainer in Deutschland interessant ist. Ja, es ist die Sozialfragen, die Nachrichten, die Fragen der Kommunikation, die Fragen, die helfen auch die Gemeinde zusammen sammeln. Alles, was wichtig in der Ukraine ist, auch teilen wir mit. Und was für die Ukrainer in Deutschland wichtig ist, auch.
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